Hier ist die ARD-Hitnacht und Hermann aus Niedersachsen schreibt zum Thema Grand Prix-Erinnerungen. Hallo, guten Morgen. Meine schönste Erinnerung an den ESC ist das Jahr 1990, als der Interpret Toto Contunio mit seinem Insieme gewonnen hat. Wir hören da mal rein. Insieme, unite, unite, unite. Genau, das ist doch auf jeden Fall ein Ohrwurm. Dieses Lied, schreibt Hermann weiter, hat sich seither so in mein Gedächtnis eingebrannt. So kraftvoll, so ausdrucksstark. Der Auftritt damals des Künstlers war top. Ich freue mich immer, wenn ich ihn ab und an mal wieder höre und denke dann an meine Disco-Zeiten zurück. Ein schönes Wochenende an alle aus Meppen in Niedersachsen. Lieber Hermann, ja, das Faszinierende, dass dann doch immer mal wieder die Leute gewinnen, die ganz ohne viel Effekthascherei daherkommen. Mir gefallen auf jeden Fall auch diese unprätentiösen Auftritte, die von der Melodie leben, wie zum Beispiel bei den Olsen Brothers. Fly on the Wings of Love, das war doch auch was Herrliches, oder? 2000 war's, zu Recht, der Gewinner. Ganz lieben Gruß zurück nach Meppen in Niedersachsen.

0: Michael hat eine sehr schöne Zuschrift gerade abgeliefert zum ESC und die möchte ich einfach so vorlesen und würde sie eigentlich genauso auch unterschreiben. Er hat geschrieben, gute Nacht Hanno, mit dem ESC ist es so gekommen und geworden wie mit fast allen im Fernsehen der zurückliegenden 70 Jahre übertragenen Großveranstaltungen. Egal ob nun Fußball, Europameisterschaft oder Weltmeisterschaft oder Olympische Spiele, immer mehr Show. Immer größer und immer mehr Wiederholungen, wie auch unübersichtlicher. Zu viele Manager, die ihre Geschäfte dabei machen und ihre Kohle verdienen wollen, während die Qualität immer mehr abnimmt und das Ganze nur noch langweilig wird. Beim ESC können die Teilnehmer immer weniger wirklich singen, sondern werden von einem Übermaß an Gimmicks und Showtechnik so hochgeputscht, dass es kaum einer merkt, wie wenig diese Lieder noch Melodie haben oder Kunst sind. Doch gerade hier wäre ein Heilmittel, deutlich weniger ist mehr. Danke, Michael. Ich weiß zwar nicht, wo Sie zu Hause sind. Über SWR 4 hören Sie uns, haben Sie uns noch geschrieben. Also dann schönen Gruß zurück und danke für diese wunderbare Meinung.
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0: Aha, Sophia und Alvaro sind jetzt weg hier aus dem Studio. Und Peter aus Bremen hat sich sehr über den live gesungenen Auftritt von Susi Quattro mit Band gefreut. Ja, er hat geschrieben aus seiner Bäckerei. Hallo Hanno, kannst du Susi für mich eben mal drücken? Das wollte ich immer schon gerne mal gemacht haben. Und was ist heute eigentlich schon wieder auf den Straßen los? Tolle Grüße an all die Zuhörenden. Peter aus Bremen. Ja, Peter. Susi Quattro, ja, mit ihren 75, die ist Vollprofi. Die bleibt kein Minütchen länger hier im Studio, als bis eben nach 3,5 Minuten das letzte schon leise geblendete Lack im Radio verhallt ist. Ja, die Frau, die hat noch viel vor im Leben. Und mit 75, das heißt in 2 Wochen dann sogar schon 76, da muss man sich schon ein bisschen beeilen, ja.
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0: Aber ich rufe ihr die Grüße noch hinterher. Vielleicht erwische ich sie noch, während sie hier vor dem Funkhaus abgeholt wird. In schwarzer Limousine.

0: damit wäre doch die Kleiderordnung geklärt. 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Es ist 2.30 Uhr jetzt genau um diese Sekunde. Zeit für den Verkehrsservice der ARD Hitnacht. Die A33 Osnabrück Richtung Bielefeld ist im Kreuz Osnabrück Süd gesperrt. Die A40 Essen Richtung Duisburg ist zwischen Kreuz Kaiserberg und Kreuz Duisburg wegen Brückenarbeiten das Wochenende über gesperrt. Die A61 ist ebenfalls gesperrt und zwar zwischen Kreuz Mönchengladbach und Mackenstein in beiden Richtungen. Und die A480 ist zwischen Aslar und Wetzlarer Kreuz wegen einer Baustelle bis 5 Uhr in beiden Richtungen gesperrt. Ihnen unterwegs eine gute Fahrt durch die Nacht.
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0: Mitten in der Nacht drehen wir jetzt die Uhr zurück mit Cher. Also sie versucht's zumindest.

0: Brigitte aus Bischofsheim hat sich auch noch einmal mit einem Eurovisions-Thema gemeldet, das wirklich sehr für Verwirrung sorgt immer. Also finde ich jedenfalls auch bei mir. Brigitte schreibt in ihrer zweiten Nachricht für heute Nacht, man hatte ja früher oft das Gefühl, es hat da ganz viel mit Schieberei zu tun. Die Lieder waren oft auch nicht das Wahre. Daher muss es mir auch nicht gefallen und ich muss es mir nicht antun. Dann lege ich mich lieber hin, höre Radio und lese ein gutes Buch. Brigitte, Radio hören, immer sehr gut. Und dabei Buch lesen kann auch nicht schaden. Und ab und zu vielleicht auch mal schlafen, auch nicht. Claudi macht auch wieder gut und gerne mit heute Nacht in Stuttgart. Ihre zweite E-Mail beginnt jetzt so. Ich hatte ja schon wegen Grand Prix aus Kinderzeit geschrieben, aber nun bin ich auch heuer ein Kind der ESC-Zeit und will mal eine Lanze für unsere Vertreterin brechen. Ich habe in einem Interview gelesen, sie hat ein Faultier als Glücksbringer von ihren Kindern mitgekriegt. Ich bin jetzt alles andere als abergläubisch, aber mit einem Faultier kann ich mich sehr gut identifizieren. Claudi, das ist wieder mal ein Aspekt, den ich wirklich noch nicht kannte von unserer deutschen Teilnehmerin. Danke dafür und ich hoffe, dass bei der vielen Bewegung, die da Sarah Engels auf der Bühne von sich sehen lässt, dass da dieses Faultier ein bisschen zu starken Nerven beiträgt.
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Hier ist die ARD-Hitnacht. Keine Viertelstunde mehr bis um drei. Und der Countdown bis zum ESC läuft, bis zum Finale heute Abend ab 21 Uhr. Und ja, Sonja hat auch noch eine längere E-Mail geschrieben zum Thema ESC, hat geschrieben: Hey Hanno, hab gerade eben erst das Radio angemacht. Der ESC soll nach Meinung eines Hörers überflüssig sein. Was gehört in die ARD-Hitnacht und was nicht, darüber werden sich wohl die Geister streiten. Aber jetzt muss ich auch mal meinen Senf dazugeben. Zum Beispiel Lena, Satellite. Lena hat immerhin den Sieg für uns nach Hause geholt und das ist ja, weiß Gott, nicht so oft passiert. Auch Conchita Wurst kann oder muss man sogar spielen, so wie Michael Schulte und Nicole. Nein, die Simone aus Dortmund hat nicht recht. Ich meine, sehr wenige singen da live, da denen bei den tänzerisch herausfordernden Choreos die Luft dafür fehlt. Ich habe mir die zwei Vorentscheide jetzt schon angeschaut und das sieht man dann auch ganz deutlich, dass weder live gesungen oder Geige gespielt wird. Sie können das wohl selbst entscheiden, ob sie live singen wollen oder nicht. Das wusste ich auch noch nicht, Sonja. Okay, Dankeschön dafür. Auf jeden Fall schreibt sie weiter: Ja, der ESC hat leider

Also diese unprätentiösen Auftritte sind dann doch irgendwie noch die besten, die wir so in der letzten ESC Grand Prix Zeit wahrscheinlich auch schon gar nicht mehr so oft hatten. Ich habe jetzt hier zum Beispiel Texas Lightning aufliegen, also ist ja auch ein sehr interessanter, eine sehr interessante Entstehungsgeschichte, ja, mit australischer Sängerin und der deutschen Band mit Olle Dietrich am Schlagzeug. Und wir hören jetzt diesen ESC-Beitrag sehr gerne in der ARD-Hitnacht. No, no, never. Und ganz liebe Grüße zurück nach Ulm an Sonja.

Platz 14 in Athen 2006 war mit No No Never Country Musik aus Deutschland am Start. Für mich auch immer noch ein Ohrwurm. Und ja, was mich übrigens an Sonjas E-Mail noch gefreut hat, sie hat auch noch geschrieben, dass sie seit über 60 Jahren den ESC schaut und dass sie morgen, also heute Abend, dann auch wieder dabei sein wird. Vielleicht mit Hawaii Toast. Und es gibt ja so viele lustige Beiträge. Das ist schön gesagt. Lustig ist es teilweise auf jeden Fall. Wenn auch nicht jedermanns Humor.

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1: Die Nachrichten mit Frank Wörner. Guten Morgen. Der Verfassungsschutz hat die planmäßige Beobachtung von Scientology beendet. Nach ARD-Informationen begründet er das damit, dass es andere und größere Probleme gebe. Holger Schmidt für WDR aktuell.
2: Fast 30 Jahre lang, nämlich seit 1997, hatten deutsche Verfassungsschutzbehörden die Aktivitäten der Scientology-Organisation beobachtet. Grund war die totalitäre Ideologie der Organisation, die aus Sicht vieler Analytiker antidemokratisch sei und letztlich die Weltherrschaft anstrebe. An der ideologischen Bewertung von Scientology hat sich seitdem nicht viel geändert. Allerdings gelang es der Organisation nach Ansicht des Verfassungsschutzes in den vergangenen Jahren immer weniger, Menschen für sich zu begeistern.
1: Im Libanon soll die geltende Waffenruhe wieder zwischen der pro-iranischen Hisbollah-Miliz und Israel nach Angaben der USA verlängert werden, und zwar um 45 Tage. Die Hisbollah hat sich noch nicht dazu geäußert, sie ist an den aktuellen Verhandlungen auch nicht beteiligt. Bei der FDP wird Wolfgang Kubicki vermutlich neuer Parteichef. Sein einziger Konkurrent hat zurückgezogen. Der nordrhein-westfälische FDP-Vorsitzende Höhne erklärte, dass er nur noch als Stellvertreter des Bundeschefs kandidieren will. Der neue FDP-Chef soll beim Parteitag in 2 Wochen gewählt werden. In Nordrhein-Westfalen könnte es für Mountainbiker in den Wäldern bald deutlich strengere Regeln geben. Das geht aus einem Gesetzentwurf des Landwirtschaftsministeriums hervor. Geplant ist demnach, dass Mountainbiker auf schmalen Wegen nur noch fahren dürfen, wenn die speziell für sie freigegeben sind. Das würde auch für alle anderen Radfahrer gelten. Beim Filmfestival in Cannes ist Hollywood-Star John Travolta überraschend ausgezeichnet worden mit einer goldenen Ehrenpalme für sein Lebenswerk. Travolta war sichtlich gerührt und sagte, das sei größer als ein Oscar. Der 72-Jährige stellt in Cannes seinen ersten Film als Regisseur vor, über einen 8-Jährigen, der zum ersten Mal fliegt.
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1: Im Kreis Soest fallen in den nächsten Wochen viele Zugverbindungen aus. Die Deutsche Bahn modernisiert für rund 30 Millionen Euro die Strecke zwischen Hamm und Paderborn. Jonathan Bär für WDR aktuell.
3: 23.000 Schwellen, 45.000 Tonnen Schotter und mehrere Weichen macht die Bahn neu auf einer Länge von 11 Kilometern. Das hat natürlich Auswirkungen. 6 Wochen lang hält der Fernverkehr nicht mehr in Soest und Lipp statt. Im Nahverkehr fallen die Linien RE11 und RB89 zwischen Hamm und Lipp statt für längere Zeit aus. Als Ersatz fahren Busse. Nur die RB59 zwischen Soest und Dortmund ist ohne Einschränkungen unterwegs.
1: Das Wetter in Nordrhein-Westfalen. Bis zum Morgen werden die Schauer weniger. Die Tiefstwerte liegen zwischen 6 und 1 Grad. Tagsüber geht es wechselhaft weiter mit etwas Sonne und einzelnen Schauern. Später wird es dann wieder häufiger nass. Dazu in Olpe 12 Grad, in Steinfurt 14 und in Essen 15 Grad. Der Sonntag bringt viel Sonne und es bleibt meist trocken bei 13 bis 17 Grad. Das war WDR aktuell.
4: Dankeschön, damit sind wir wieder auf dem neuesten Stand. Jetzt kommt noch der Verkehrsservice in der ARD-Hitnacht, diesmal ohne Baustellen, nur die unvorhersehbaren Meldungen also. Die A2 Hannover Richtung Berlin und die A39 Wolfsburg Richtung Braunschweig sind im Kreuz Wolfsburg-Königslutter nach einem Unfall gesperrt. Die A7 Kassel Richtung Hannover ist zwischen Hedemünden und Dreieck-Trammetal gesperrt. Die A33 Osnabrück Richtung Bielefeld ist im Kreuz Osnabrück Süd gesperrt. Und auf der A72 zwischen Zwickau Ost und Hartenstein beiderseits kommt es zu Nebelbildung mit Sichtweiten unter 50 Metern. Gute Fahrt für Sie!
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4: Ich bin Arno Bauer in Magdeburg. Schön, dass Sie munter sind.

0: Hier ist die ARD Hitnacht am Tag, an dem der große ESC, der 70. Geburtstag, über die Bühne gehen wird. Und was für eine große Bühne da in Wien. Und Matthias aus Flensburg, der hat mir Folgendes geschrieben. Hi Hanno, natürlich gucke ich ESC dieses Jahr. Es ist ja immer, wie man denkt, Deutschland könnte bessere Songs haben und dann kommt England um die Ecke und man sagt, es hätte uns auch schlimmer treffen können. Grinst Matthias aus Flensburg. Völlig richtig.
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Simon & Garfunkel, Cecilia in der ARD-Hitnacht. Und unsere Tortenkönigin Elke, ja, Elke hat auch noch was geschrieben zum ESC. Erstmal, dass sie bei Zuccaro immer ein Eis im Eiscafé in den 90ern gegessen hat. Das ist schon erstmal sehr interessant, molto bene. Und dann hat sie noch geschrieben, ja, der heutige ESC ist mir Wurst seit Conchita Wurst. Persönliche Meinung, der Gesang steht einfach hinten an. Show must aber go on. Liebe Grüße, Elke. Ich grüße ganz lieb zurück, Elke. Jetzt mit Showmusik von Sandra, Maria Magdalena in der ARD-Hitnacht.

0: Jürgen aus Norderstedt hat geschrieben: Moin Hanno, hervorragend wieder die ARD-Hitnacht. Das ist für mich die beste Musik aller Zeiten. Als Angehöriger des Jahrgangs 1969 blicke ich auf viele grauenhafte Momente des Eurovision Song Contest zurück. Auch die heutigen Beiträge wecken mein Interesse ehrlich gesagt nicht. Dennoch wünsche ich allen Freunden dieses Wettbewerbs am heutigen Abend eine gute Unterhaltung. Liebe Grüße aus dem schönsten Bundesland von Jürgen. Ich grüße ganz lieb zurück, Jürgen. Das ist gut, auch wenn es einen selber nicht interessiert. Man hat ja immer noch den Ausknopf und alle anderen können sich vielleicht dann dran freuen.
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0: Eine sehr weise Sicht von Jürgen.

Niklas, dankeschön für die kurze E-Mail-Zuschrift. Er hat geschrieben, hallo ARD-Hitnacht-Team. Falls beim Wettbewerb ja nicht mehr live gesungen wird, dann könnte man daraus doch gleich einen Milli-Vanilli-Wettbewerb machen. Gruß, Niklas. Ich grüße ganz lieb zurück. Dankeschön für die kurze Zeile. Aber ist ja richtig. Naja, gut, ich meine, die müssen halt tanzen und kommen da vielleicht schnell außer Atem. Aber ich finde auch, live ist live. Meine

0: Die ARD Hitnacht und um 3.31 Uhr ist jetzt Zeit für den Verkehrsservice. Die A2 Hannover Richtung Berlin und die A39 Wolfsburg Richtung Braunschweig sind im Kreuz Wolfsburg-Königslutter nach einem Unfall gesperrt. Die A7 Kassel Richtung Hannover ist zwischen Hedemünden und dem Dreieck Drammetal gesperrt. A33 Osnabrück Richtung Bielefeld ist ebenfalls gesperrt im Kreuz Osnabrück Süd. Dann die A40 Essen Richtung Duisburg ist zwischen Kreuz Kaiserberg und Kreuz Duisburg wegen der Brückenabrissarbeiten, die gerade laufen, das ganze Wochenende über gesperrt. Die Autobahn 61 ist zwischen Kreuz Mönchengladbach und Mackenstein in beiden Richtungen gesperrt, auch das ganze Wochenende über. Auf der Autobahn 72 zwischen Zwickau Ost und Hartenstein in beiden Richtungen gibt's Nebel und Sichtweiten unter 50 Metern. Die A480 ist zwischen Aslar und Wetzlarer Kreuz wegen einer Baustelle bis 5 Uhr in beiden Richtungen gesperrt. Umleitung hier ist eingerichtet.
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0: Hanno Bauer ist hier in Magdeburg. Schön, dass Sie dabei sind.

Achtung bitte, ein neuer Falschfahrer wurde gemeldet. Auf der Autobahn 66 zwischen Langenselbolder Dreieck und Steinau kommt Ihnen ein Falschfahrer entgegen. Bitte ganz rechts fahren, nicht überholen. Auf der A66 zwischen Langenselbolder Dreieck und Steinau ist ein Falschfahrer unterwegs. Vorsicht hier in beiden Richtungen.

Erasure, Always in der ARD-Hitnacht. Und immer werden die Musiken zerstört durch Falschfahrermeldungen. Ja, auch diesmal war es wieder soweit. Achtung bitte, ich wiederhole nochmal die Warnung vor dem Falschfahrer auf der Autobahn 66 zwischen Langenselbolder Dreieck und Steinau ist ein Falschfahrer gemeldet. Vorsicht hier in beiden Richtungen.

0: 3.40 Uhr steht auf der Uhr. Das heißt, es geht in großen Schritten Richtung morgen. Und Angela aus Bremen hat geschrieben, hallo Hanno, euer Nachtprogramm ist ein Grund dafür, dass ich meinen Nachtjob als Transportfahrerin zum Beispiel für Apothekenbelieferungen zwischen Hamburg und Bremen angenommen habe. Dann kann ich nämlich laut eure tollen Hits mitsingen und mich an euren super Sendungen erfreuen. Das ist ja schon erstmal ein Einstieg. Wow, Dankeschön, Angela. Das ist auf jeden Fall schön, wenn wir dabei sein dürfen. Dann hat sie weitergeschrieben. Zum ESC. Wir, drei Rentnerinnen plus drei Berufstätige, haben uns vor einem Jahr zu der Band Concrete Blomps zusammengefunden und unser Kopf hat das Lied No Text komponiert, von dem wir musikalisch und textlich so begeistert sind, dass wir uns zum diesjährigen ESC angemeldet haben. Obwohl wir qualitativ noch nicht wirklich gut waren. Aber nun glaube ich, es war gut, dass wir abgelehnt wurden, denn diese Veranstaltung erfordert ganz schön viele Nerven, habe die Vorentscheidung mitverfolgt und bin heilfroh, dass ich diesen Stress nicht mitmachen muss. Unser Lied ist sehr gut und konkurrenzfähig, aber die Performance, die ist doch ganz schön aufregend. Hut ab für Andreas Kümmert, der den Sieg abgegeben hat, aus diesen Gründen. Ich schaue mir den ESC natürlich an, aber mit sehr gemischten Gefühlen, auch was die Teilnahmeverweigerung mancher europäischen Länder bzw. Israels angeht. Ich wünsche allen Glück. Liebe Grüße und danke für den Enthusiasmus in all deinen Nachtsendungen, die mich immer aufmerksam bei meiner Fahrt durch die Nacht sein lassen und mich schon oft rechtzeitig vor Verkehrshindernissen gewarnt haben. Liebe Grüße, Angela aus Bremen. Wow, das war jetzt mal eine ausführliche Nachricht, liebe Angela. Wirklich danke für die sehr, sehr schöne Zuschrift. Und ich finde, ob nun mit oder ohne ESC, ob nun auf der ganz kleinen Bühne, also der Probenbühne, oder auf ganz großer, musizieren ist so wichtig. Musik ist gut für alle. Es ist der Kitt unserer Gesellschaft.
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echt in der ARD-Hitnacht. Und Elisabeth aus Tastorf hat gerade geschrieben, lieber Hanno, ich bin natürlich wieder mit dabei und sende viele liebe Grüße aus dem recht kühlen Tastorf. Was den Song Contest anbetrifft, ich schließe mich voll und ganz der Meinung von Jürgen an, mir gefällt er nicht mehr. Es war noch anders, als Udo Jürgens mit Merci Cherie diesen gewann. Aber ich wünsche allen, die ihn mögen, viel Spaß und Freude daran. Mit ganz lieben Morgengrüßen auch an meine liebe Rosi und alle von der Fanfamilie. Elisabeth aus Tastorf. Elisabeth, ganz hübsche, handgezupfte Musik jetzt dafür im Radio von Tracy Chapman, Talking About the Revolution. Schönes Wochenende. 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
1: Die Nachrichten mit Frank Wörner. Guten Morgen. Bei der FDP ist der Streit um den Parteivorsitz entschieden. NRW-Landeschef Höhne zieht seine Kandidatur zurück und damit bleibt Wolfgang Kubicki als einziger Bewerber. Für Höhne, der Stellvertreter werden soll, ist das eine gute Entscheidung, sagt Henrik Hübschen, WDR-Landespolitik.
2: Weniger haben Höhne Chancen ausgerechnet, tatsächlich gegen Kubicki zu gewinnen. Und wenn er eine deutliche Niederlage kassiert hätte in 2 Wochen auf dem Bundesparteitag in Berlin, dann wäre er auch beschädigt gewesen als Spitzenkandidat für die Landtagswahl hier in Nordrhein-Westfalen. Und so hat man eben auch in der FDP am Brückentag Brücken gebaut. Henning Höhne kann sich jetzt auf die Landtagswahl hier in Nordrhein-Westfalen konzentrieren. Und die ist ja überlebenswichtig für die FDP, denn in so vielen Landtagen ist sie ja nicht mehr vertreten. Auf der anderen Seite gilt er weiterhin als Mann der Zukunft, wenn die FDP sich in einem Jahr dann ja möglicherweise schon wieder neu aufstellt.
1: Der Verfassungsschutz hat die planmäßige Beobachtung von Scientology beendet. Nach ARD-Informationen begründet der Verfassungsschutz das damit, dass es andere und größere Probleme gäbe, wie Terrorismus, Sabotage oder Spionage. Außerdem habe Scientology an Bedeutung verloren. In Nordrhein-Westfalen könnte es für Mountainbiker in den Wäldern bald deutlich strengere Regeln geben. Das geht aus einem Gesetzesentwurf des Landwirtschaftsministeriums hervor. Geplant ist demnach, dass Mountainbiker auf schmalen Wegen nur noch fahren dürfen, wenn die speziell für sie freigegeben sind. Das würde dann auch für alle anderen Radfahrer gelten. Die deutsche Eishockey-Nationalmannschaft ist mit einer Niederlage in die Eishockey-Weltmeisterschaft in der Schweiz gestartet. Deutschland verlor gegen den Olympiadritten Finnland mit 1:3. Nächster Gegner in der Vorrunde ist morgen Abend Lettland.
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1: Im Tiergarten Kleve gibt es bei mehreren Arten derzeit Nachwuchs zu beobachten. Neben neuen Erdmännchen freut man sich auch über Rüsselspringer, ein mausähnliches Kleintier. Torben Wiedenhaupt für WDR aktuell.
3: Die in Afrika heimischen Rüsselspringer sind sehr selten. Weltweit werden sie nur in wenigen Tierparks gehalten. Zuchtprogramme sind entsprechend selten. Laut Tiergarten Kleve entwickelt sich der Nachwuchs gut. Die Jungtiere sind nach kurzer Tragzeit bereits relativ weit entwickelt, bleiben zunächst aber im geschützten Bereich bei der Mutter und erkunden erst nach und nach ihre Umgebung. Typisch ist ihre schnelle, ruckartige Fortbewegung zwischen festen Laufwegen im Revier. In freier Wildbahn sind sie zudem kaum zu beobachten.
1: Das Wetter in Nordrhein-Westfalen. Bis zum Morgen werden die Schauer weniger. Die Tiefstwerte liegen zwischen 6 und 1 Grad. Tagsüber geht es wechselhaft weiter mit etwas Sonne und einzelnen Schauern. Später wird es dann wieder häufiger nass. Dazu in Meinerzhagen 12 Grad, in Dorsten 14 und in Bitburg 15 Grad. Morgen gibt's viel Sonne und es bleibt meistens trocken. Mit 13 bis 17 Grad wird's wieder milder. Montag mehr Wolken als Sonne mit einigen Schauern, dann 14 bis 18 Grad. Das war WDR aktuell.
4: Dankeschön fürs 3-Minuten Nachrichtenupdate. Von mir jetzt der Blick auf die Verkehrslage im Lande. Hier ist der Verkehrsservice der ARD Hitnacht. Die A2 Hannover Richtung Berlin und die A39 Wolfsburg Richtung Braunschweig sind im Kreuz Wolfsburg-Königslutter nach einem Unfall gesperrt. Die A7 Kassel Richtung Hannover ist zwischen Hedemünden und dem Dreieck Drammetal gesperrt. Die A33 Osnabrück Richtung Bielefeld ist im Kreuz Osnabrück Süd gesperrt. So, dann das ganze Wochenende über gesperrt ist die Autobahn 40 Essen Richtung Duisburg und zwar zwischen dem Kreuz Kaiserberg und Kreuz Duisburg. Die A61 zwischen Kreuz Mönchengladbach und Mackenstein ist ebenfalls in beiden Richtungen das Wochenende über gesperrt. Auf der A72 wird uns dichter Nebel gemeldet zwischen Zwickau Ost und Hartenstein. Vorsicht hier. Und A480, hier ist zwischen Aslar und Wetzlarer Kreuz wegen einer Baustelle bis 5 Uhr in beiden Richtungen gesperrt, also noch eine Stunde lang. Eine Umleitung hier ist eingerichtet. Ihnen unterwegs eine gute Fahrt. Bleiben Sie munter oder werden Sie es.
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4: Mit Hanno Bauer in Magdeburg.

So schön klingt die Nacht, die noch dunkel ist und bald heller wird. Allerdings heute mal nicht heller dank des Mondes, denn der Mond geht zwar in 20 Minuten auf, beleuchtet die Nacht aber diesmal nicht, denn wir sind im Neumond und der Mond ist mit 0% als beitragender Lichtfaktor am Himmel. Also 0 heißt gar nicht. Ist aber am Himmel und kann auch gesehen werden, wenn man gute Augen hat beziehungsweise ein gutes Teleskop. Logisch. Und das macht's allerdings auch ein bisschen schwierig, jetzt in dem Mondenlicht zu tanzen, so wie das Toploader vorgeben. In der ARD-Hitnacht jetzt, Dancing in the Moonlight. Na dann mal viel Spaß bei Neumond, ihr da bei

I Can't Dance. Genesis in der ARD-Hitnacht. Und ich habe es mir gerade mit dem Neumond nochmal genauer angeschaut. Ja, also was ich dazu gelesen habe, wusste ich so auch nicht. Ich mag der Letzte sein. Jedenfalls 4.27 Uhr Mondaufgang heute in meiner Region. Das ist auch schon die Zeit, wo das Schwarz der Nacht vorbei ist. 4.20 Uhr wäre das nämlich, wurde mir berechnet. Also Neumond mit Augen sehen, quasi unmöglich, weil vom heller werdenden Himmel überdeckt und das auch den ganzen Tag über. Logisch. Bestens getarnt also, muss man sagen. Und auch Venus ist heute nicht zu sehen. Die geht kurz nach 7 Uhr auf und ist damit genauso vom morgendlichen Himmel verschluckt und bleibt heute wahrscheinlich sowieso hinter den Wolken. Bei uns aber jetzt im Radio zu hören, wenigstens mit

0: Also, ich möchte mal lieber nicht zusammenzählen, wie es bei der Freude auf den ESC-Abend heute so bei den E-Mails zur Sendung steht. Aber an ard-hitnacht@mdr.de, da gab es schon eine ganze Menge gepfefferter E-Mails zum Song Contest, so wie er zurzeit ausgetragen wird. Also ist mega Ereignis. Und Mario hat mir noch geschrieben, guten Morgen Hanno, ich möchte zum ESC Folgendes sagen, warum nicht live singen, nur weil sie dort tanzen sollen. Es heißt doch Song Contest und nicht Dance Contest. Außerdem ist das ganze Ding nur auf kommerzielle Show ausgerichtet. Leute, die singen können, haben meistens nicht genügend Community, um dort auch zu bestehen. Alles, was aufgeblasen ist, dort mitmachen. Ich bin zufrieden, dass ich mit meinem LKW bei der Arbeit nicht ferngucken darf und auch nicht will und höre nach wie vor Radio. Also dann heute Abend den ARD-Abend und danach die Hitnacht. Da wird die Musik gespielt, die auch noch Musik ist. Grüße an alle von Mario aus Berlin. Und Mario, ich grüße ganz lieb zurück. Stimmt, nach 22 Uhr darf man ja dann auch schon wieder LKW fahren.
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0: Ey Quatsch, wir haben doch heute erst Samstag. Nee, am Sonntag darf man das dann erst. Genau, aber dann hören wir uns auf jeden Fall in der nächsten Nacht wieder. In der LKW-Fahrpause sozusagen, die dann bald beginnt nach Mitternacht.

Hier ist der Soundtrack der Nacht. Die ARD-Hitnacht. Und im Falle des nächsten Sängers, der jetzt für uns auftreten wird, passt das sogar sehr gut, denn als Film oder wie man heute sagt, als Biopic ist Michael Jackson heute noch einmal wirklich als Musiker erfolgreich, auch nach seinem Tod. Gerade ist nämlich sein Michael in die Kinos gekommen. Da schießt auch schon die Musik von Michael Jackson nochmal in die deutschen Charts. Ganz vorne dabei auf Platz 6 befindet sich der Michael Soundtrack, gefolgt von Thriller auf Position 9. Und Thriller, na den haben wir doch hier in der ARD-Hitnacht. Hoffentlich eben nur als Soundtrack und nicht als wirkliches, was da so draußen um sie herum passiert.

0: Martina und Rolf vom Michael Jackson Fanclub, danke für die vielen Infos zu den aktuellen Charterfolgen und auch zum Teil 2 des Biopic Michael, der dann nächstes Jahr in die Kinos kommen wird. So, gleich gibt's hier noch mehr Soundtrack-Musik in unserer Sendung, aus Dirty Dancing nämlich. In der Zwischenzeit aber schnell erst einmal die aktuellen Verkehrsmeldungen. Um 4.30 Uhr in der ARD-Hitnacht. Die A2 Hannover Richtung Berlin und die A39 Wolfsburg Richtung Braunschweig sind im Kreuz Wolfsburg-Königslutter nach einem Unfall gesperrt. Die A7 Kassel Richtung Hannover ist zwischen Hedemünden und Dreieck Drammetal gesperrt. Die A33 Osnabrück Richtung Bielefeld ist im Kreuz Osnabrück Süd gesperrt. Die A40 Essen Richtung Duisburg ist zwischen Kreuz Kaiserberg und Kreuz Duisburg wegen Brückenarbeiten das ganze Wochenende über gesperrt. Ebenfalls das Wochenende gesperrt ist die Autobahn 61 zwischen Kreuz Mönchengladbach und Mackenstein in beiden Richtungen. Auf der A72 wurde uns Nebel gemeldet. Dichter Nebel zwischen Zwickau Ost und Hartenstein in beiden Richtungen. Achtung dort. Und die A480 ist zwischen Aslar und dem Wetzlarer Kreuz wegen einer Baustelle bis 5 Uhr in beiden Richtungen gesperrt. Umleitung ist eingerichtet.
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0: Mit Hannah Bauer in Magdeburg und ich sage Vorhang auf.

Achtung Autofahrer, auf der B2 schon wieder ein Falschfahrer. B2 Gera Leipzig zwischen Zwenkau und Coburger Straße kommt Ihnen ein Falschfahrer entgegen. Bitte ganz rechts fahren, nicht überholen. Auf der B2 Gera Leipzig zwischen Zwenkau und Coburger Straße ist ein Falschfahrer unterwegs. Vorsicht hier bitte in beiden Richtungen.

Und zu Ihrer Sicherheit noch einmal die Warnung vor dem Falschfahrer, der gemeldet wurde. Von der B2 Gera Leipzig zwischen Zwenkau und Coburger Straße ist ein Falschfahrer auf der Straße. Bitte ganz rechts fahren, nicht überholen. Auf der B2 zwischen Zwenkau und Coburger Straße ist ein Falschfahrer unterwegs. Vorsicht in beiden Richtungen.

Angel in Blue Jeans Train waren das hier in der ARD-Hitnacht. So, 16 Stunden und 20 Minuten sind es noch bis zum Start des Finales im 70. Eurovision Song Contest. Und Daniel hat mir dieses hier geschrieben: Alle Künstler müssten auftreten, ohne dass bekannt gegeben wird, wer für welches Land singt. Dann würde die Punktevergabe bestimmt ganz anders ausfallen. Sehr interessanter Vorschlag. Das wäre ja nun wieder dann was für unseren Kommissar rauszubekommen. Welcher Sänger, welche Sängerin verbirgt sich denn dahinter der gebrachten Sangesleistung?

Hermann aus Beutzenburg hat mir so ein schönes Bild geschickt von seinem Morgenhimmel. Also da wird's schon richtig schön hell am Horizont. Und eigentlich sieht's genauso aus, wie der Abendhimmel aussah, als ich von Halle nach Magdeburg gefahren bin. Und dort also dann auch so ein schöner Streifen am Horizont war, der von der Farbe her ganz genauso aussah. Dankeschön, Hermann. Ich habe hier nämlich nur ein ganz kleines Fensterchen, durch das ich rausschauen kann. Aber auch da sehe ich, dass der Himmel draußen langsam heller wird und dass das Ende der Nacht gar nicht mehr so weit bevorstehen kann. Und heute wird ja auch ein Tag, ich sage jetzt mal, noch sehe ich nicht so viele Wolken am Himmel, aber so viele Wolken wie gestern sollen es dann wohl auch nicht sein, so dass wir ab und zu heute doch auch mal wieder einen Strahl Sonne zu Gesicht bekommen könnten. Und Chris Rea hofft bei diesem bisschen Sonne am Himmel, was heute zu erwarten ist, dann auch gleich noch auf den Sommer, wenn das nicht zu verfrüht ist. Chris Rea, Looking for the Summer, jetzt in der ARD-Hitnacht. Und der Sonntag dann noch, wird auch noch etwas sonniger vielleicht. Etwas wärmer wird es dann allerdings erst bis zum nächsten Wochenende. Und zwar Schritt für Schritt. Also zu früh auf den Sommer freuen ist auch nicht gut. Aber die Musik ist schön.

Markus ist schon am Werkeln und hat geschrieben aus seiner Backstube in Dormagen in Nordrhein-Westfalen: Ich sehe mir den ESC seit Jahren nicht mehr an. Es ist zu viel Politik im Spiel. Nach Kriegsausbruch gewann die Ukraine. Dann werden sich die Punkte gegenseitig zugeschustert. Ob es noch so ist, weiß ich nicht. Zu lange habe ich gar nicht mehr reingeschaut. Und meistens verschwinden die Künstler dann in der Versenkung. Liebe Grüße, Markus. Und ich grüße ganz lieb zurück. Dankeschön für die Zuschrift. Und ich wünsche einen schönen Samstag.

Mich lost der Affe, draußen wird's hell und heller. Eine Stunde ist noch ARD-Hitnacht zu hören und das nach den 5 Uhr Nachrichten. Bis dahin noch ein bisschen handgezupfte Musik hier von Milo. Little in the Middle.

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1: Die Nachrichten mit Frank Wörner. Guten Morgen. Das NRW-Landwirtschaftsministerium plant strengere Regeln für Mountainbiker in Wäldern. Ein Gesetzentwurf sieht vor, dass Radfahrer auf schmalen Wegen nur noch fahren dürfen, wenn die speziell für sie freigegeben sind. Nikolas Wodonarakis, WDR-Landespolitik.
2: Geplant sind wohl auch hohe Strafen von bis zu 50.000 Euro. Ausgewiesene Strecken darf es aber weiterhin geben. Der Deutsche Interessenverband Mountainbike hatte den Gesetzesentwurf eigenständig veröffentlicht. Genauere Details aus dem geplanten Gesetz wollte das Landwirtschaftsministerium nicht bestätigen, kündigte aber Einschränkungen der Fahrwege an. NRW-Landwirtschaftsministerin Silke Gorissen von der CDU hatte bereits im Frühjahr angekündigt, die Wälder besser zu schützen.
1: Der Autohersteller Mercedes-Benz hat sich offen dafür gezeigt, in die Rüstungsproduktion einzusteigen. Konzernchef Källenius sagte dem Wall Street Journal, ein solcher Schritt müsse wirtschaftlich sinnvoll sein. Wenn Mercedes Europa helfen könne, sich besser zu verteidigen, sei das Unternehmen dazu bereit. Bei der FDP wird Wolfgang Kubicki wohl neuer Parteichef. Sein einziger Konkurrent hat zurückgezogen. Der nordrhein-westfälische FDP-Vorsitzende Höhne erklärte, dass er nur noch als Stellvertreter des Bundeschefs kandidieren will. Im türkischen Antalya ist ein ehemaliger Bürgermeister der Oppositionspartei CHP zu 46 Jahren Haft verurteilt worden, wegen Korruption, Geldwäsche und der Leitung einer kriminellen Organisation. Sein Stellvertreter bekam 40 Jahre Haft. In der Türkei sitzen noch viele weitere CHP-Politiker in Untersuchungshaft. Beim Filmfestival in Cannes ist Hollywood-Star John Travolta überraschend ausgezeichnet worden mit einer goldenen Ehrenpalme für sein Lebenswerk. Travolta war sichtlich gerührt und sagte, das sei größer als ein Oscar. Der 72-Jährige stellt in Cannes seinen ersten Film als Regisseur vor, über einen 8-Jährigen, der zum ersten Mal fliegt.
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1: Wegen der Generalsanierung der Bahnstrecke Köln-Hagen kommen auf Pendler weitere Einschränkungen zu. Seit dem Abend fahren auch keine S-Bahnen mehr zwischen Düsseldorf und Gevelsberg. Damit ist die Strecke jetzt für alle Züge 4 Wochen lang gesperrt. Daniel Schwingenheuer, WDR aktuell.
3: Die Bahn stellt rund 200 Ersatzbusse bereit, die die Strecke abfahren. Einige davon halten an jeder Haltestelle, andere werden als Expressbusse eingesetzt und fahren nur die größeren Bahnhöfe an. Die neue Sperrung soll bis zum 12. Juni dauern und betrifft die S8, S9, S28 und die Linie RE 4 und 13. Damit geht die Generalsanierung der Strecke in die nächste Phase. Schon seit Monaten ist sie für den Fern- und Regionalverkehr gesperrt.
1: Das Wetter in Nordrhein-Westfalen. Bis zum Morgen werden die Schauer weniger. Die Tiefstwerte liegen bei 6 bis 1 Grad. Tagsüber geht es wechselhaft weiter mit etwas Sonne und einzelnen Schauern. Später wird es dann häufiger wieder nass. Dazu in Schleiden bis 12 Grad, in Remscheid 13 und in Witten bis 15 Grad. Das war WDR aktuell.
4: Dankeschön für die letzten Nachtnachrichten. Von mir der Blick auf die Straßen im Lande. Hier ist der Verkehrsservice der ARD Hitnacht. Entwarnung gab es von der B2. Kein Falschfahrer mehr zwischen Zwenker und Coburger Straße. Die A2 Hannover Richtung Berlin und die A39 Wolfsburg Richtung Braunschweig sind im Kreuz Wolfsburg-Königslutter nach einem Unfall gesperrt. Die A7 Kassel Richtung Hannover ist zwischen Hedemünden und dem Dreieck Drametal gesperrt. Die A33 Osnabrück Richtung Bielefeld ist zwischen Kreuz Osnabrück Süd und Harderberg gesperrt. Dann der Blick auf die Autobahn 40 Essen Richtung Duisburg. Hier ist zwischen Kreuz Kaiserberg und Kreuz Duisburg wegen Brückenarbeiten gesperrt das ganze Wochenende über. Die Autobahn 44 Aachen Richtung Mönchengladbach ist zwischen Kreuz Jackerath und Kreuz Holz nach einem Unfall gesperrt. Und die A61 ist zwischen Kreuz Mönchengladbach und Mackenstein in beiden Richtungen das ganze Wochenende über gesperrt. Ihnen unterwegs eine gute Fahrt in den Samstagmorgen hinein.
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4: Hanne Bauer ist hier in Magdeburg. Grüß Sie.

Keiner will alleine sein. All by myself. Eric Carmen hier in der ARD Hitnacht. Und zumindest hier im Funkhaus kommen immer mehr Kollegen der Frühschicht rein. Perfekt, so muss es auch sein. Meine Ablösung sozusagen. Und auch Daniel aus NRW ist unterwegs zu seiner Frühschicht, wie er schreibt. Er hat geschrieben, ich wünsche euch allen einen schönen Morgen, ihr Lieben der ARD Hitnacht. Liebe Grüße aus Minden, Stemmer, NRW. Jetzt wach geworden, um 7 Uhr dann arbeiten. Ihr seid mit guter Musik dabei, wie immer. Das freut uns sehr. Schönen Gruß zurück, Daniel. Und einen schönen Tag. Eine kurze Schicht wünsche ich.

Cliff Richard, Remember Me. Und Moin Ernst aus Reppenstedt. Er schreibt mir gerade, dass er munter ist, aber noch nicht bereit aufzustehen. Na, das klingt auf jeden Fall gut. Grund dafür folgt in Zeile 2 seiner E-Mail. Heute ist Ausruhen angesagt nach 70 Kilometer Elbe-Radweg. In knapp 2 Jahren sind meine Frau und ich jeder fast 8000 Kilometer gefahren. Na, wie es so schön heißt, erst der Körper, dann der Geist. Ganz liebe Grüße. Ernst, genauso heißt es nicht. Ich hoffe, beides kommt gleichermaßen auf seine Kosten. Radeln macht den Kopf ja schön frei.

Hier ist die ARD-Hitnacht und Achtung bitte, eine aktuelle Verkehrsmeldung von der Autobahn 44 Aachen Richtung Mönchengladbach zwischen Kreuz Jackerath und Kreuz Holz. Hier gibt es immer noch Behinderungen nach einem Unfall. Die aktuellen Verkehrsmeldungen gleich zur halben Stunde in der Übersicht nach Christopher Cross, Arthur's Theme.

0: 5.30 Uhr ist es und damit Zeit für den Verkehrsservice der ARD-Hitnacht. Die A2 Hannover Richtung Berlin ist im Kreuz Wolfsburg-Königslutter nach einem Unfall gesperrt. Die A7 Kassel Richtung Hannover ist zwischen Hedemünden und dem Dreieck Dramtal gesperrt. Die A33 Osnabrück Richtung Bielefeld ist zwischen Kreuz Osnabrück Süd und Harderberg gesperrt. Die Autobahn 39 Wolfsburg Richtung Braunschweig ist im Kreuz Wolfsburg-Königslutter nach einem Unfall ebenfalls gesperrt. Und das noch A46 Heinsberg Richtung Düsseldorf. Hier ist zwischen Jüchen und Raststätte Vierwinden jemand auf der Fahrbahn, also Personen auf der Fahrbahn. Deswegen Vorsicht hier bitte in beiden Richtungen. Gute Fahrt!
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0: Mit Hanno Bauer in Magdeburg. So, und hier kommt jetzt der mit dem langen Teil zwischen den Beinen. Liane nennt sich das, genau. Denn an irgendwas muss der Tarzan-Boy ja durch den Urwald schwingen. Und das macht er hier jetzt jodelnd bei Baltimora. Tarzan-Boy.

Shania Twain, That Don't Impress Me Much. Und Moritz aus dem Südwesten der Republik hat gerade per E-Mail geschrieben, dass es jetzt schon zum Schaffen geht. Und das beeindruckt mich nun wiederum sehr. Er hat geschrieben, guten Morgen, Hanno Bauer, auf geht's zur Arbeit mit super Musik im Radio. Heute früh, ich wünsche ein schönes Wochenende. Na, dann wünsche ich gleich es mal zurück. Dankeschön, Moritz, und schönen Arbeitstag.

Ganz genau, Viertel vor sechs ist es und hier gibt es den letzten Gruß mit auf den Weg. Der kommt von Jörg aus Gümmer in der Region Hannover und er hat gerade geschrieben: Moin, bin gerade auf dem Weg von zur Frühschicht in die Leitzentrale Anderten. Ich möchte alle Schichtleiter der WSV grüßen. Jörg, Gruß hiermit ausgerichtet. Ich wünsche einen sicheren Tag für alle und wenig Einsätze.

Hier ist die ARD-Hitnacht und so langsam neigt sich ja die Nacht dem Ende entgegen. Das ist erstmal schon gar nicht so schlecht für jemanden, der so eine ganze Nacht hinter sich hat. Auch wenn es wirklich schön war mit Ihnen. Hanno Bauer verabschiedet sich jetzt gleich. Und ich bedanke mich nochmal bei allen, die geschrieben haben zum Thema Eurovision Song Contest, der ja heute Abend, ja, Content haben sie auch viel geliefert, genau, zum Thema. Heute Abend ist es dann soweit ab 21 Uhr und ich finde es nochmal toll, was Matthias geschrieben hatte. Er hatte ja geschrieben, natürlich gucke ich dieses Jahr immer, wenn man denkt, Deutschland könnte einen besseren Song haben, dann sieht man plötzlich England. Und wenn die um die Ecke kommen, dann sagt man, uns hätte es auch schlimmer treffen können. Matthias in Flensburg hat

0: Careless Whisper. Am frühen Samstagmorgen und ich warte ja immer noch drauf, dass George Michael doch mal flüstert statt schmettert. Von Schmettern zu Wettern. Ja, das Wetter in Nordrhein-Westfalen. Bedeckt ist es momentan immer noch. 6 Grad aktuell in Ippenbüren, 5 Grad in Siegen und 7 Grad in Remscheid. Ja, und so wird auch der ganze Tag laufen. Eigentlich ganz schön, aber immer wieder dicke Wolken.
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2: Die Nachrichten mit Robert Levin. Guten Morgen. In London ist die Polizei heute im Großeinsatz. Dort ist eine Demonstration der rechten Szene geplant. Dazu aufgerufen hat der vorbestrafte britische Rechtsextreme Tommy Robinson. Bei einer ähnlichen Demo im vergangenen September hatte es stellenweise Ausschreitungen gegeben. Franziska Hoppen, WDR London.
3: Die britische Regierung teilte mit, sie habe 11 rechtsextremen Agitatoren die Einreise untersagt, unter anderem einer islamfeindlichen Influencerin aus den USA, einem belgischen und einem polnischen Politiker. Nach deutschen Medienberichten darf auch der AfD-Europaabgeordnete Peter Bistron nicht einreisen. Außerdem wird eine Nakba-Demonstration zum Gedenken an die Flucht und Vertreibung von Palästinensern im Zusammenhang mit der Staatsgründung Israels und dem ersten Nahostkrieg stattfinden. Die Polizei will beide Demonstrationen strikt voneinander trennen. Sie ist mit 4000 Beamten, gepanzerten Fahrzeugen und Live-Gesichtserkennung im Einsatz. Hinzu kommt das FA Cup-Finale in Wembley. Es werden zehntausende Fußballfans in der Stadt erwartet.
2: Bei der FDP ist das Rennen um den Parteivorsitz entschieden. NRW-Landeschef Höhne zieht seine Kandidatur zurück. Als einziger Bewerber bleibt jetzt Wolfgang Kubicki. Tobias Zacher, WDR-Landespolitik.
4: 2 Wochen vor dem entscheidenden Bundesparteitag macht Henning Höhne einen Rückzieher. Statt wie bisher geplant in einem Duell gegen Wolfgang Kubicki anzutreten, will er jetzt mit ihm ein Team bilden. Mit Kubicki als Chef, Höhne soll dessen Stellvertreter werden. Ein Jahr lang wollen die beiden die Partei so führen. Das gebe Höhne die Möglichkeit, sich auf NRW zu konzentrieren, heißt es. Denn dort ist in einem Jahr Landtagswahl und die FDP will wieder in den Landtag einziehen. In Baden-Württemberg und Rheinland-Pfalz war ihr das zuletzt nicht gelungen. Auch im Bundestag sind die Liberalen nicht mehr vertreten.
2: Weitere Meldungen im Überblick. Die USA verringern die Zahl ihrer Soldaten offenbar nicht nur in Deutschland. Die US-Armee stoppte jetzt auch den Austausch einer 4000 Mann starken Einheit, die wohl hauptsächlich in Polen eingesetzt ist. Ob das dauerhaft ist, ist noch unklar. Polen, ein besonders enger Verbündeter der USA, wurde von der Entscheidung offenbar überrascht. Die brüchige Waffenruhe zwischen Israel und der pro-iranischen Hisbollah-Miliz im Libanon wird verlängert um 1,5 Monate. Nach Angaben des Vermittlers USA soll dann Anfang Juni über eine dauerhafte Lösung verhandelt werden. Die aktuell geltende Waffenruhe war in den vergangenen Wochen von beiden Seiten immer wieder verletzt worden. In der Fußball-Bundesliga steht heute das Saisonfinale an. Spannend ist noch der Abstiegskampf. Die 3 Teams am Tabellenende sind alle punktgleich. Heidenheim, Wolfsburg und St. Pauli. Im Kampf um den letzten Champions-League-Platz hat Leverkusen noch Chancen, ist aber auf Ausrutscher der Konkurrenten Hoffenheim und Stuttgart angewiesen.
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2: Für Fans von Modelleisenbahnen gibt es an diesem Wochenende ein Highlight im Sauerland. In Halver findet eine internationale Spur-1-Ausstellung statt. Es ist die größte in NRW. Johanna Marmola für WDR aktuell.
5: Eine Dame, die auf einer Bahnhofsbank sitzt, ein Mann, der Zeitung liest und eine alte grüne Dampflok, die langsam dran vorbeirauscht. In Halver bauen über 70 Aussteller aus Deutschland, Belgien und der Schweiz ihre Modelle auf. Aus hunderten Metern Schienen und vielen Einzelteilen entsteht ein großes Gesamtwerk. Besonderes Highlight sind die unterschiedlichen Fahrzeuge, die per Hand gesteuert werden und die teils fiktiven Bahnhöfe. Anschauen kann man sich das Ganze in der Dreifachturnhalle am Samstag und Sonntag von 11 bis 17 Uhr.
2: Das war WDR aktuell.
0: Danke, Robert. 6.04 Uhr. Jetzt der WDR 4 Verkehr. Wir haben die ersten Meldungen am frühen Samstagmorgen. Die A33 Osnabrück Richtung Bielefeld ist zwischen dem Kreuz Osnabrück Süd und Harderberg nach einem Unfall gesperrt. Die A40 Essen Richtung Duisburg ist zwischen dem Kreuz Kaiserberg und dem Kreuz Duisburg wegen Brückenarbeiten dicht. Hier dauert's bis Dienstag früh. A61 Mönchengladbach-Venlo, da ist die Fahrbahn zwischen dem Kreuz Mönchengladbach und Mackenstein in beiden Richtungen gesperrt. Bis Montag 5 Uhr heißt es hier. Alle Staus finden Sie jederzeit in der WDR4-App und auf wdr4.de. Fahren Sie gut!
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0: Schönen guten Morgen! Ja, es ist wieder einer dieser Samstage, die sich für so viele von uns ein bisschen nach Ferien anfühlen. Denn dank Christi Himmelfahrt ist das Wochenende für einige doppelt so lang wie sonst. Aber auch die, die gestern keinen freien Tag hatten, auch die, die feiertags und am Wochenende arbeiten, ja gerade die, dürfen sich jetzt ein kleines bisschen feiern lassen. Und als Geschenk gibt's jetzt Urlaub für die Ohren. Joe Cocker ist am Start, hier aus So Beautiful und Bryan Adams. Summer of 69.
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0: Joe Cocker.
1: Ich weiß nicht, ob er traurig klingt oder verschlafen am frühen Samstagmorgen. You are so beautiful bei WDR 4. Das letzte Fußballwochenende dieser Saison steht an. Vielleicht haben Sie es ja auch eben in den Nachrichten gehört. Und besonders die Fußballfans im Ruhrgebiet und in Ostwestfalen sind auf Anschlag. Denn es geht ja um was. Aufstieg, Abstieg, Meisterfeier. Sarah Schwedtmann, WDR 4 Sport, schauen wir doch erstmal in die dritte Liga. Da kauen heute besonders die Anhänger des MSV Duisburg und von Rot-Weiß Essen so ein bisschen an Fingernägeln, oder?
2: Ja, denn da gibt's heute ein echtes Aufstiegsfinale und der Pott, der ist mittendrin. Der MSV und RWE hoffen beide noch auf den direkten Aufstieg oder mindestens die Relegation. Beide Mannschaften sind punktgleich mit 2 Punkten Rückstand auf den Tabellenzweiten Cottbus. Die Relegation hätte der MSV mit einem Sieg also sicher. Für den direkten Aufstieg darf Cottbus zeitgleich nicht in Regensburg gewinnen. RWE muss auf Patzer der Konkurrenz hoffen. Heute kann da wirklich jedes Tor alles verändern und gespielt wird parallel. Anstoß ist um 13.30 Uhr.
1: Ja, das könnte ein echtes Partywochenende für den Pott werden, denn ein Aufsteiger aus der zweiten Liga in der Bundesliga steht ja schon fest. Schalke 04, wie sind denn die Feierplanungen in Gelsenkirchen?
2: Ein bisschen wurde ja schon gefeiert, aber morgen nach dem Spiel gegen Braunschweig wird dann ganz offiziell die Meisterschale der zweiten Liga überreicht und danach gibt's in und um die Arena in Gelsenkirchen eine Riesenparty. Die würde der SC Paderborn übrigens auch gern feiern. Die Ostwestfalen können als Tabellenvierter noch direkt aufsteigen. Dafür muss Paderborn morgen in Darmstadt aber punkten und die punktgleichen Konkurrenten Elversberg und Hannover, die dürfen nicht gewinnen. Am Tabellenende, da zittern dagegen Fortuna Düsseldorf und Arminia Bielefeld. Die sind beide noch mitten im Abstiegskampf. Heißt, morgen am Sonntag wird in NRW gleichzeitig nochmal gehofft, gezittert und gerechnet.
1: Vor allem Letzteres. Ja, und eins ist klar, langweilig wird's auf gar keinen Fall am letzten Fußballwochenende der Saison. Danke, Sarah Schwedtmann.
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1: Arthur Baker in The Backbeats.
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1: Ja, wir von WDR 4 machen Sie ja immer gerne glücklich und diese Woche eben auch mal Vierbeiner. Wippen für Pferde, Ponys und Esel im Tiergnadenhof Duisburg. Reifentreppen und ein Pfad mit unterschiedlichen Untergründen. Das gehört alles zur neuen Reha-Bewegungspfad, zum neuen Reha-Bewegungspfad für die Tiere. Ja, das war Mission Nummer 2 für Bastian Bender aus unserer neuen Morgenshow, Der schöne Morgen. 80 Stunden Zeit hat er gehabt.
3: Frank, vielen Dank, dass du gekommen bist. Du bist ein echter Heimatheld.
4: Danke, danke, danke.
5: Wir holen jetzt gleich noch die 2 Wippen hoch, die Baumstämme werden in Position gebracht und dann müssen die Pferde kommen.
6: Schaffen wir das?
7: Ja!
5: Ja, verrückt, jetzt ist leider das Gewitter aufgezogen. Unser Trail ist natürlich mitten auf offenem Feld. Da hat die Feuerwehr schnell gesagt, schnell weg.
3: Wir machen jetzt eine kleine Gewitterpause und dann wird alles gut.
8: Wir haben es heute Morgen im Radio gehört. Wir wollten halt da kräftig unterstützen.
9: Wir tun mal was Gutes und bieten uns an und können jetzt hier auch so ein bisschen mit anpacken.
10: Sandschaufeln. Da haben wir hier so Balken, 10x10, und die müssen lasiert werden.
11: Da habe ich gerade den ganzen Rand freigeschnitten mit dem Freischneider. War eine massige Arbeit.
7: 3, 2, 1.
3: Ihr habt es geschafft. Mia und Lara, wie fühlt ihr euch?
5: Also ich bin so überwältigt. Es steht einfach. Wirklich einfach überwältigend.
1: Gemeinsam packen wir alles. Der nächste Einsatz kommt am Montagmorgen. Und dann geht's an Katharina Theude.
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0: Das sind Queen, A Kind of Magic. Das Wetter ist nicht ganz so magisch. Eigentlich wie immer. Bringt mal Sonne, mal Wolken. Es könnte auch nochmal nass werden. Schleiden erreicht heute 12 Grad, Bielefeld 14 und Neuss 15 Grad. Morgen grau und immer wieder nass bis 17 Grad.
1: 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Um 6.30 Uhr mit Robert Legin. Guten Morgen. Die brüchige Waffenruhe zwischen Israel und der pro-iranischen Hisbollah-Miliz im Libanon wird verlängert um 1,5 Monate. Nach Angaben des Vermittlers USA soll dann Anfang Juni über eine dauerhafte Lösung verhandelt werden. Die aktuell geltende Waffenruhe war in den vergangenen Wochen von beiden Seiten immer wieder verletzt worden. In London ist die Polizei heute mit etwa 4000 Kräften im Einsatz. In der britischen Hauptstadt ist eine Großdemonstration der rechten Szene geplant. Dazu aufgerufen hat der vorbestrafte Rechtsextreme Tommy Robinson. Bei einer ähnlichen Demo im vergangenen September hatte es stellenweise Ausschreitungen gegeben. Bei der Neuaufstellung der FDP läuft jetzt alles darauf hinaus, dass Wolfgang Kubicki Parteichef wird. Nordrhein-Westfalens Landeschef Höhne hat seine Kandidatur zurückgezogen. Höhne will stattdessen Kubickis Stellvertreter an der FDP-Spitze werden. Gewählt wird beim Parteitag der FDP in 2 Wochen. In Wien steht heute Abend das Finale des Eurovision Song Contests an. Für Deutschland tritt die Kölnerin Sarah Engels mit der Startnummer 2 an. Die Finalshow wird ab 21 Uhr live im Ersten übertragen. 5 Länder sind in diesem Jahr aus Protest gegen die Teilnahme Israels nicht beim ESC dabei, darunter Spanien und die Niederlande. Das war WDR aktuell.
0: Und gleich haben wir 6.32 Uhr. Wir gucken mal auf die Straßen. Hier ist die WDR4-Verkehrslage. Ja, und mein Computer ist jetzt auch aufgewacht. Die A33 Osnabrück Richtung Bielefeld ist zwischen dem Kreuz Osnabrück Süd und Haderberg nach einem Unfall gesperrt. Die A40 Essen Richtung Duisburg ist zwischen dem Kreuz Kaiserberg und dem Kreuz Duisburg wegen Brückenarbeiten dicht. Hier dauert es bis Dienstag früh. A61 Mönchengladbach-Venlo, da ist die Fahrbahn zwischen dem Kreuz Mönchengladbach und Mackenstein in beiden Richtungen dicht. Hier dauert es bis Montag 5 Uhr. Alle Staus finden Sie auch in der WDR4-App und auf WDR4.de. Ich bin Alex Gabele und wünsche gute Fahrt mit Dr. Hook und Tina Turner. Schönen guten Morgen.
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0: Dr. Hook bei WDR 4. Ein echter Nordrhein-Westfalen-Klassiker ist Wandern auf dem Rothaarsteig. Und am 6. Mai ist der 25 Jahre alt geworden. Das ist ja eigentlich gar nicht mal so alt. 2001, also in seinem Geburtsjahr, war das Wandern ja total out. Und der Rothaarsteig, der sollte das ändern. Und hat er auch. WDR4-Reporterin Andrea Klaassen war dort zum Gratulieren. Naja, sind wir ehrlich, doch eher zum Wandern.
1: Ich möchte heute etwa 10 Kilometer auf dem Rothaarsteig laufen. Ich bin in dem kleinen Örtchen Zinse bei Erntebrück im Wittgensteiner Land gestartet und laufe Richtung Dreiherrenstein. Von da aus möchte ich dann zum Giller bei Lützel im Siegerland weiterlaufen. Der Rothaarsteig ist insgesamt 158 Kilometer lang, führt von Brilon im Hochsauerland bis ins hessische Dillenburg. Ich bin schon einige Passagen gelaufen. Was mir unglaublich gut gefällt am Rothaarsteig ist, dass der Weg über den Kamm des Rothaargebirges führt. Einmal oben bleibt man oben und es führen nur Zubringerwege ins Tal, in die Dörfer. Eine Ausnahme gibt es, man läuft durch Winterberg. Jetzt bin ich am Dreiherrenstein angekommen. Hier kommen der Kreis Olpe und das Wittgensteiner Land zusammen. Ich war schon lange nicht mehr hier und bin begeistert von den neu entstandenen Fernsichten, bedingt durch den Borkenkäferbefall der vergangenen Jahre. Aber hier kann man richtig weit gucken bei klarem Wetter. Einfach nur toll. Es geht weiter über einen schmalen Wiesenweg Richtung Elberndorfer Bachtal. Hier fließt ein Bach über den Weg, eine kleine Furt. Für die, die trockene Füße behalten möchten, gibt es eine Brücke. Aber ich wähle natürlich die abenteuerliche Variante und gehe über kleine Trittsteine übers Wasser. So, geschafft. Hier beginnt das Naturschutzgebiet. Leider kommt man über den Rothaarsteig nicht wirklich durch das Elberndorftal. Ein Abstecher würde sich aber lohnen, denn dort gibt es Moore und Schwarzstörche. Was mir an dieser Rothaarsteigpassage nicht so gut gefällt, ist, dass es viel über Schotter geht. Ich würde mir mehr schmale Pfade wünschen. Was aber richtig schön ist, man ist umgeben von einer grandiosen Natur. Ich bin mitten in einem Buchenwald, ganz frisches Grün umgibt mich und da höre ich einen Schwarzspecht. Und jetzt bin ich auf der Zielgeraden, letzter Kilometer. Es geht über einen federnden Waldweg mit Wurzeln. Nach knapp 10 Kilometern bin ich angekommen am Giller, auf der Lützel im Siegerland. Und hier gibt es eine tolle Einkehrmöglichkeit, die Liftschenke. Da trinke ich jetzt eine kühle Zitronen-Limetten-Limonade.
0: Ja, schmecken lassen, ne? Der Rothaarsteig ist übrigens 158 Kilometer lang. Schauen Sie sich das gern nochmal an. Tolle Bilder gibt's nämlich auf wdr4.de.

Immer wieder schön, das sind die Beatles am frühen Samstagmorgen. Michelle bei WDR 4. Jetzt haben wir hier einen Klassiker aus Norwegen, die zweite Single aus dem Aha-Debütalbum Hunting High and Low. Und die ist wohl aus Langeweile entstanden. Bandmitglied Paul Wagter hat mal erzählt, sie hätten im Hotel gesessen und englisches Fernsehen angehabt. Und der Moderator meinte dann wohl, ist wieder einer dieser regnerischen Tage, aber wir können uns drauf verlassen. Wie immer scheint die Sonne im Fernsehen. Ja, der Song ist also darüber, wie das Fernsehen unser Leben widerspiegelt. 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

0: ganzes Orchester mit Segelschein. OMD, Sailing on the Seven Seas. Kurzer Blick aufs Wetter in Nordrhein-Westfalen. Ja, dieser Samstag hat wirklich alles im Gepäck. Sonne, Wolken, teilweise kräftige Schauer, vor allem am Nachmittag kommen die runter. Attendorn erreicht dabei 12 Grad, Xanten 14 und Düren 15 Grad. Der Sonntag wird auch eher nass, bis 17 Grad.
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2: Die Nachrichten mit Robert Levin. Guten Morgen. Die brüchige Waffenruhe zwischen Israel und der pro-iranischen Hisbollah-Miliz im Libanon wird verlängert um 1,5 Monate. Im kommenden Monat soll dann über eine dauerhafte Lösung gesprochen werden. Aus Beirut Moritz Behrendt für WDR aktuell.
3: Unter Vermittlung der USA hatten Vertreter aus beiden Ländern in Washington 2 Tage lang verhandelt. Aus der libanesischen Delegation hieß es, dies verschaffe den Libanesen Luft zu atmen und biete Zeit, um die staatlichen Institutionen zu stärken und einen Weg hin zu andauernder Stabilität aufzubauen. Bereits bislang hatte 1 Monat lang eine Feuerpause gegolten, allerdings hat es in diesem Zeitraum weiterhin tägliche Angriffe und Gefechte gegeben. Die pro-iranische Hisbollah hat auf Ziele in Israel gefeuert und auf israelische Soldaten, die in den Libanon einmarschiert sind. Durch israelische Angriffe wurden während der Waffenruhe mehr als 400 Menschen im Libanon getötet.
2: In der Fußball-Bundesliga wird es heute am letzten Spieltag nochmal spannend, vor allem im Abstiegskampf. Aber auch in der Qualifikation für die Champions League steht noch eine Entscheidung an. Die Ausgangslage erklärt Sarah Schwedmann, WDR Sport.
4: Mit Leverkusen, Stuttgart und Hoffenheim kämpfen noch 3 Teams um den letzten Champions League Platz, wobei Bayer auf Ausrutscher der Konkurrenten hoffen und selbst gegen den Hamburger SV gewinnen muss. Unten in der Liga wird's historisch. Wolfsburg, St. Pauli und Heidenheim gehen punktgleich in den letzten Spieltag. Das hat's in der Bundesliga noch nie gegeben. St. Pauli und Wolfsburg spielen auch noch gegeneinander. Heidenheim empfängt Mainz. Alle Spiele starten um 15.30 Uhr. Schon um 13.30 Uhr kämpfen die beiden Drittligisten MSV Duisburg und Rot-Weiß Essen noch um den Aufstieg in die zweite Liga.
2: Weitere Meldungen im Überblick. In London ist die Polizei heute mit etwa 4.000 Kräften im Einsatz. In der britischen Hauptstadt ist eine Großdemonstration der rechten Szene geplant. Dazu aufgerufen hat der vorbestrafte Rechtsextreme Tommy Robinson. Bei einer ähnlichen Demo im vergangenen September hatte es stellenweise Ausschreitungen gegeben. Die deutsche Scientology-Organisation hat begrüßt, dass sie nicht mehr gesondert vom Verfassungsschutz beobachtet wird. In einer Erklärung ist von einem wichtigen Signal die Rede. Scientology ist in Deutschland nicht als Religionsgemeinschaft anerkannt und gilt als demokratiefeindlich. Der Verfassungsschutz will sich aber auf aktuellere Probleme wie Spionage und Sabotage konzentrieren. Der Autohersteller Mercedes-Benz hat sich offen dafür gezeigt, in die Rüstungsproduktion einzusteigen. Konzernchef Kalenius sagte dem Wall Street Journal, ein solcher Schritt müsse wirtschaftlich sinnvoll sein. Wenn Mercedes Europa helfen könne, sich besser zu verteidigen, sei das Unternehmen dazu bereit. Hollywood-Star John Travolta ist beim Filmfestival in Cannes überraschend ausgezeichnet worden. Der 72-jährige Schauspieler bekam die goldene Ehrenpalme für sein Lebenswerk. Zu Travoltas bekanntesten Filmen zählen Saturday Night Fever, Grease und Pulp Fiction. In Cannes stellte er seinen ersten Film als Regisseur vor.
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2: Am Herzensrettertag heute lädt das Deutsche Rote Kreuz zu einer Großveranstaltung in Paderborn ein. Thorsten Knape für WDR aktuell.
5: Die Zahlen erschreckend. 70% der Herz-Kreislauf-Stillstände passieren zu Hause, aber nur in jedem zweiten Fall greifen Angehörige sofort ein, aus Angst oder Unwissenheit. Am Herzensrettertag wird es in der Paderborner Innenstadt die Gelegenheit geben zu üben und damit im Notfall fit zu sein. NRW-Schulministerin Dorothee Feller und der Präsident des Landtages André Cooper sind dabei, um für Erste-Hilfe-Übungen zu werben. Und als Hingucker 40 historische Oldtimer des DRK.
2: Das war WDR aktuell.
0: Danke, Robert. 7.04 Uhr, hier ist die WDR 4 Verkehrslage am frühen Samstagmorgen. Die A33 Osnabrück Richtung Bielefeld ist zwischen dem Kreuz Osnabrück Süd und Harderberg nach einem Unfall gesperrt. Die A40 Essen Richtung Duisburg ist zwischen dem Kreuz Kaiserberg und dem Kreuz Duisburg dicht. Brückenarbeiten sind der Grund, bis Dienstag früh soll es dauern. Die A61 Mönchengladbach-Venlo ist zwischen dem Kreuz Mönchengladbach und Mackenstein auch in beiden Richtungen gesperrt, bis Montag 5 Uhr früh. Alle Staus finden Sie natürlich auch in der WDR 4 App und auf WDR4.de. Fahren Sie gut.
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6: 12 points go to.
7: Was würden wir das mal wieder gerne hören? Germany, 12 points. Allemagne, 12 points. Vielleicht ja heute Abend. Der ESC, der Eurovision Song Contest, steigt in Wien. Sarah Engels geht für Deutschland auf die Glitzerbühne. Ja, und wir? Wir hoffen alle. Ja. Mehr ESC-Vorglühen machen wir diese Stunde noch.
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0: Superdrum Breakfast in America bei WDR 4. Lecker Rosinenbrötchen und anschließend ein Bummel über den Pflanzenmarkt. 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Kevin Lückens ist schon über 20 Jahre lang im Organisationsteam.
1: Wir hören oft, dass die Leute die entspannte Atmosphäre sehr gut gefällt. Die niederländischen Händler, die machen aktiv Werbung für ihre Ware. Sie sprechen mit den Leuten und machen Witze. Und darüber hinaus gibt es eine ganz große Auswahl. Man kann es tatsächlich vergleichen mit einem Urlaub in die Niederlande.
0: Und dazu können Sie dann gleich noch ein bisschen shoppen gehen in Lengerich. Diesen Sonntag sind die Läden auf. Von 13 bis 18 Uhr.
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0: gemerkt, dass Chris Rea zu Lebzeiten echt ein begeisterter Papa war. Die Julia ist eine seiner Töchter. Seine Liebe für die Familie ging übrigens so weit, dass er auch mal eine 3-Jahres-Tour durch die Staaten abgelehnt hat, obwohl da echt Kohle im Spiel gewesen wäre. Seine einzige Macke, historische Rennwagen.
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7: Jetzt bin ich gespannt, wer genau das sein soll.
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0: Absoluter Klassiker von Roy Orbison. Wir gucken kurz aufs Wetter in Nordrhein-Westfalen. Es bringt heute mal Sonne, mal Wolken mit. Und diese Wolken haben auch was dabei. Nass kann es immer wieder werden. Winterberg erreicht heute 8 Grad. Wermelskirchen kommt auf 13, Lünen auf 16 Grad. Und der Sonntag wird meist grau, 9 bis 17 Grad.
1: 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Um 7.30 Uhr mit Robert Levin. Guten Morgen. Die brüchige Waffenruhe zwischen Israel und der pro-iranischen Hezbollah-Miliz im Libanon wird verlängert um weitere 1,5 Monate. Das hat das Außenministerium der USA mitgeteilt, die in dem Konflikt vermitteln. Die Waffenruhe war von beiden Seiten mehrmals verletzt worden. Zuletzt wurden einem Medienbericht zufolge im Libanon 6 Menschen durch einen israelischen Angriff getötet. In London ist die Polizei heute mit etwa 4000 Kräften im Einsatz. In der britischen Hauptstadt ist eine Großdemonstration der rechten Szene geplant. Dazu aufgerufen hat der vorbestrafte Rechtsextreme Tommy Robinson. Bei einer ähnlichen Demo im vergangenen September hatte es stellenweise Ausschreitungen gegeben. In Nordrhein-Westfalen könnten für Radfahrer in Wäldern bald strengere Regeln gelten. Ein Gesetzesentwurf des Landwirtschaftsministeriums dazu ist öffentlich geworden. Geplant ist demnach, dass Radfahrer auf schmalen Waldwegen nur noch fahren dürfen, wenn sie speziell für sie freigegeben sind. In der Fußball-Bundesliga steht heute das Saisonfinale an. Besonders spannend ist noch der Abstiegskampf. Die drei Teams am Tabellenende sind alle punktgleich: Heidenheim, Wolfsburg und St. Pauli. Im Kampf um den letzten Champions-League-Platz hat Leverkusen noch Chancen, ist aber auf Ausrutscher der Konkurrenten Hoffenheim und Stuttgart angewiesen. Das war WDR aktuell.
0: Danke, Robert. 7.31 Uhr. Hier ist die Verkehrslage bei WDR 4. Die A33 Osnabrück Richtung Bielefeld ist immer noch gesperrt wegen Bergungsarbeiten zwischen dem Kreuz Osnabrück Süd und Harderberg. Die A40 Essen Richtung Duisburg ist zwischen dem Kreuz Kaiserberg und dem Kreuz Duisburg auch dicht wegen Brückenarbeiten. Hier dauert es bis Dienstag früh. Und die A61 Mönchengladbach-Venlo ist zwischen dem Kreuz Mönchengladbach und Mackenstein gesperrt. In beiden Richtungen bis Montag 5 Uhr. Alle Staus finden Sie auch in der WDR 4 App und natürlich auch auf WDR4.de. Ich bin Alex Gabele. Fahren Sie gut.
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0: Ja, dem ist auch kalt. Bob Dylan bei WDR 4, Knocking on Heaven's Door. Ja, niemals war der Mai so kalt. Statt Sonnenbad gibt's Fröstelwald. Kollegin Milena Fuhrmann aus der WDR Wetterredaktion ist hier. Du hörst solche Beschwerden gerade öfter wahrscheinlich, ne?
1: Ja, tatsächlich. Wobei, wenn ich direkt auf dein schönes Gedicht eingehen kann, niemals war es so kalt. Das stimmt tatsächlich nicht ganz, denn ja, es ist recht kalt für Mai, aber es war tatsächlich schon mal kälter bei uns. Zum Beispiel 2010, da war es Mitte Mai nochmal deutlich frischer in Essen zum Beispiel. Da lag die Höchsttemperatur am 12. Mai bei nur 6,7 Grad. Und da sind wir doch heute deutlich darüber. Heute die Höchstwerte bis zu 16 Grad. Also 10 Grad mehr, von daher, ja, ich gebe dir recht, es ist recht frisch, aber es geht immer noch schlimmer und ich kann auch schon mal sagen, es wird tendenziell auch vor allem dann eben in der kommenden Woche auch wieder etwas wärmer.
0: Ja, schlimmer geht's immer, da sind wir uns einig. Aber was erwartet uns am Wochenende jetzt? Muss ich da also auch wieder mit dickem Hoodie herumlaufen?
1: Ja, also ich würde mal sagen, es ist nicht schlecht, so eine Übergangsjacke vielleicht zur Hand zu haben. Aber ansonsten, heute ja 16 Grad, morgen 17 Grad. Also da merkt man schon leicht diesen Anstieg. Dazu heute aber eher ein Wechsel aus Wolken und Sonne. Dazu auch ein paar Schauer, die vereinzelt durchziehen. Am Nachmittag dann häufiger. Allerdings wird's nicht überall nass. Der Tag morgen wird dann ein bisschen grauer als heute. Ebenfalls immer wieder nass. Sonne gibt es nur sporadisch mal, aber dazu schon mal 17 Grad. Und um euch oder dich ein bisschen aufzuheitern, Montag dann schon 18 Grad, Dienstag 20 und pass auf, Mittwoch sogar 21 Grad.
0: Oh mein Gott. Ja. Dann verzeih ich dir auch alles andere. Nee, ich hab den Hoodie ja noch ein paar Tage an. Da wollen wir jetzt mal nicht pingelig sein hier. Vielen Dank, Milena Fuhrmann aus der WDR-Wetterredaktion. Und hier sind Toploader, Dancing in the Moonlight. 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

Die Bangles bei WDR 4. Ah, ich freue mich. Ich freue mich wirklich. Heute Abend ist ja doch so ein bisschen Weihnachten für alle Fans des Eurovision Song Contest. Sarah Engels tritt heute Abend für Deutschland an und vielleicht, ja vielleicht, wir hoffen ja immer noch, landet sie ja auch so einen großen Hit wie diese Band hier 1997.

0: Katrina and the Waves, Love Shine a Light. 97 war das, der Siegersong.
1: So here you have it, the winner of the 1997 Eurovision Song Contest.
2: Katrina and the Waves singing Love Shine a Light.
0: Und es war auch wirklich ganz Europa damals verliebt in diesen Song, der heute längst ein Klassiker ist.
3: Finally, United Kingdom and United Kingdom and last but not least, United Kingdom.
0: 10-mal gab es die legendären 12 Points, ja, oder Deux Points, 12 Punkte. Aus Deutschland damals immerhin 10. Übrigens, der Moderator damals, der war und ist ein echter Musiksuperstar.
1: And I'm Ronan Keating and this is the 47th.
0: Tatsache, ne? Also Ronan Keating hat damals den ESC in seiner irischen Heimat Dublin moderiert. Den kannte man als Mitglied von Boyzone. Heute ist er solo unterwegs. Heute Abend jetzt also das große ESC-Finale in der ARD. Finnland ist Top-Favorit, aber auch Griechenland oder Dänemark, ja? Australien werden gute Chancen auf den Sieg prophezeit. Aber hier erstmal der Siegertitel von 97 in voller Länge. Katrina and the Waves.

0: Hey Little Girl, das sind Eishaus bei WDR 4. Ob das jetzt mit dem Wetter zusammenhängt, weiß ich nicht. Aber man könnte schon drauf kommen. Der Samstag benimmt sich nämlich genau wie die letzten Tage auch. Ein bisschen so, als hätten wir noch April. Sonne, Wolken und teilweise kräftige Schauer, vor allem am Nachmittag. Monschau erreicht dabei nicht mehr als 10 Grad heute. Menden kommt auf 13 und Bottrop auf 15 Grad.
1: 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Die Nachrichten mit Robert Levin. Guten Morgen. Israel und der Libanon haben eine Verlängerung ihrer Waffenruhe vereinbart um 1,5 Monate. Allerdings war die bisherige Waffenruhe sehr brüchig und auch heute wurden wieder tödliche Angriffe gemeldet. Wie das mit der Verlängerung zusammenpasst, erklärt aus Beirut Moritz Behrendt für WDR aktuell.
2: Ohne diesen Krieg würde es die Verhandlungen vermutlich gar nicht geben. Gefechte und Diplomatie sind da auf gewisse Weise ein unzertrennliches Paar, aber es bleibt eine klare Zwickmühle. Israel will sich nicht aus dem Libanon zurückziehen, wenn der libanesische Staat nicht konsequent gegen die Hisbollah vorgeht. Die libanesische Regierung wiederum sagt, wie sollen wir das tun, wenn unser Land unter Beschuss ist, auch Soldaten unserer Armee von Israel beschossen werden, ebenso wie Kinder und Rettungssanitäter. Ein Vorgehen gegen die Hisbollah sei nur möglich, wenn die Waffen ruhen.
1: Der Eurovision Song Contest wird heute entschieden. Das erste überträgt ab 21 Uhr die Finalshow live aus Wien. Für Deutschland tritt die Kölnerin Sarah Engels mit dem Song Fire an. Sie hofft auf Unterstützung aus der Heimat.
3: Wir sind darauf angewiesen, dass wir auch spüren, Deutschland steht hinter uns und stärkt uns den Rücken sozusagen, egal was dann letztendlich passiert. Und das ist auch, mein Wunsch gewesen und umso schöner, als ich dann nach dem Halbfinale die ganzen tollen Nachrichten gesehen habe.
1: Im vergangenen Jahr landete Deutschland im Mittelfeld. Dieses Jahr hat der Wettbewerb etwas weniger Teilnehmer. 5 Länder sagten aus Protest gegen die Teilnahme Israels ab, darunter Spanien und die Niederlande. Weitere Meldungen im Überblick. In London ist die Polizei heute mit etwa 4000 Kräften im Einsatz. In der britischen Hauptstadt ist eine Großdemonstration der rechten Szene geplant. Dazu aufgerufen hat der vorbestrafte Rechtsextreme Tommy Robinson. Bei einer ähnlichen Demo im vergangenen September hatte es stellenweise Ausschreitungen gegeben. Die USA verringern die Zahl ihrer Soldaten offenbar nicht nur in Deutschland. Die US-Armee stoppte jetzt auch den Austausch einer 4000 Mann starken Einheit, die wohl hauptsächlich in Polen eingesetzt ist. Ob das dauerhaft ist, ist noch unklar. Polen, ein besonders enger Verbündeter der USA, wurde von der Entscheidung offenbar überrascht. Bei der Neuaufstellung der FDP läuft jetzt alles darauf hinaus, dass Wolfgang Kubicki Parteichef wird. Nordrhein-Westfalens Landeschef Höhne hat seine Kandidatur zurückgezogen. Höhne will stattdessen Kubickis Stellvertreter an der FDP-Spitze werden. Gewählt wird beim Parteitag der FDP in 2 Wochen. In der Fußball-Bundesliga steht heute das Saisonfinale an. Besonders spannend ist noch der Abstiegskampf. Die 3 Teams am Tabellenende sind alle punktgleich. Heidenheim, Wolfsburg und St. Pauli. Im Kampf um den letzten Champions-League-Platz hat Leverkusen noch Chancen, ist aber auf Ausrutscher der Konkurrenten Hoffenheim und Stuttgart angewiesen.
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1: Zum Jahrestreffen des Classic Cadillac Clubs Deutschland sind gerade viele historische Fahrzeuge in der Eifel unterwegs. Treffpunkt ist das Kloster Steinfeld in Kall. Silke Ettershagen für WDR aktuell.
5: Für Cadillac-Liebhaber, Oldtimer-Freunde und Technikfans der pure Genuss für Augen und Ohren. Klassische Modelle der 1950er Jahre mit markanten Heckflossen bis hin zu neueren Fahrzeugen der Marke. Viele sind seltene Sammlerstücke und prägen bis heute das Bild amerikanischer Automobilgeschichte. Beim Cadillac-Treffen sind die alten Schätze nicht nur vor der Kulisse des Klosters Steinfeld zu sehen, sondern auch bei Ausfahrten, wie heute zum Radioteleskop Effelsberg.
1: Das war WDR aktuell.
0: Dankeschön. 8.04 Uhr, hier ist WDR 4 mit der Verkehrslage. Die A40 Essen Richtung Duisburg ist immer noch gesperrt zwischen dem Kreuz Kaiserberg und dem Kreuz Duisburg. Das bleibt auch so bis Dienstag früh, da sind Brückenarbeiten im Gange. Die A61 Mönchengladbach-Venlo ist zwischen dem Kreuz Mönchengladbach und Mackenstein in beiden Richtungen dicht bis Montag 5 Uhr. Ansonsten sieht es eigentlich gut aus auf den Straßen von Nordrhein-Westfalen, aber wenn was reinkommt, kriegen Sie es jederzeit mit über die WDR 4 App oder über wdr4.de. Gute Fahrt!
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0: Und wenn Sie Fußball lieben und immer ein Auge auf die Vereine von Nordrhein-Westfalen haben, dann ist heute auch für Sie so ein bisschen Feiertag, ne? Denn da hoffen zum Saisonende ja einige auf den Aufstieg. Schalke hat ja schon vorgemacht, wie es geht. Die haben der zweiten Liga tschö gesagt, aber natürlich sind da noch ein paar mehr. Mehr dazu in dieser Stunde. Und hier sind Robbie Williams und Genesis, Land of Confusion.

Feel, Gefühl von Robbie Williams am frühen Samstagmorgen bei WDR 4. Unser 80er nach 8 gilt als eine der schönsten Balladen der 80er.

0: Wishful Thinking. Das war der größte Hit von China Crisis. 83 kam er bis auf Platz 9 der britischen Charts. Die Band selbst stammt aus der Nähe von Liverpool und ist immer noch auf den Bühnen dieser Welt unterwegs. Und das, obwohl Gründungsmitglied Gary Daly seit der Bandgründung 79 ein bisschen Probleme hatte mit dem Bandnamen. Der war nämlich eigentlich eine echte Schnapsidee.
1: Wir saßen in einem Pub, wir waren so 17 oder 18. Leider wissen wir heute nicht mehr, wer dort die beiden Wörter China und Crisis zusammengefügt hat. Es war halt der Kalte Krieg. Krise in Russland, Krise in China. Ich habe unseren Bandnamen allerdings nie gemocht und mag ihn bis heute nicht. Ich liebe Sprache, wenn sie lebendig ist. China Crisis klingt irgendwie eckig.
2: China Crisis. It's so angular.
0: Dafür hat es aber funktioniert. Unser 80er nach 8 klingt dafür so richtig schön rund und flauschig. China Crisis in voller Länge. Wishful Thinking.

0: Santana. Samba Party bei WDR 4. Was haben Löwenzahn, Giersch und Brennnessel gemeinsam? Ganz klar, die schleichen sich immer in unsere Gärten ein, gelten als nerviges Unkraut und sind, was kaum einer weiß, eigentlich echt lecker. Einer, der es weiß, ist unser Hausarzt.
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2: Hallo, mein Name ist Eckart von Hirschhausen, ich bin Arzt, ich möchte Sie gut behandeln. Kennen Sie Giersch, Knoblauch, Rauke, Löwenzahn? Klingt nach Unkraut, ist aber alles andere als nutzlos. Einige Wildkräuter, die auch im Garten oder Blumenkübel wachsen können, sind lecker und unter Umständen sogar richtig gesund. Kein Wunder, immerhin kommt ein Großteil unserer Medikamente aus der Natur und bis heute werden neue Wirkstoffe aus Pflanzen gewonnen. Ein Grund mehr übrigens, warum uns das massive Artensterben bei Wildpflanzen etwas ausmachen sollte. Da verschwinden möglicherweise wirksame Heilmittel noch, bevor wir sie entdeckt haben. Zurück zum Unkraut-Jäten. Knoblauchs, Rauke, Gänseblümchen und Co. aus dem Garten oder dem Wald stecken voller Vitamine, Mineralstoffe und sekundärer Pflanzenstoffe und sie sind auch noch bio. Ein schönes Beispiel dafür ist Giersch. Ja genau, dieses hartnäckige Unkraut verbreitet sich extrem schnell. Wer es rechtzeitig in den Griff kriegen will, muss früh im Jahr starten. Möglichst alle Verbindungen im Erdreich kappen und den oberirdischen Rest eben einfach aufessen. Gut, die Stiele sind, wie das Wurzelwerk, nicht zum Verzehr geeignet, aber die frischen Blättchen dafür umso mehr. Sie enthalten Vitamin C, schon 100 Gramm Giersch, decken den Tagesbedarf. Auch antibakterielle und entzündungshemmende Stoffe stecken im Giersch. Vielleicht ist das auch der Grund, warum der Giersch traditionell gegen Gicht eingesetzt wurde. Genau weiß man das alles noch nicht. Gute klinische Studien mit echten Menschen sind bei Heilkräutern generell Mangelware. Kann ja auch keiner groß was verdienen dran. Deshalb wird auch hier kein Wunder versprochen, aber wenn Sie den Giersch mal im Salat gegessen haben oder als Spinatersatz, sehen Sie ihn mit anderen Augen. Und wenn Sie schon dabei sind, mit Knoblauch, Rauke und Vogelmiere dazu, kann man auch einen richtig schönen Kräuterquark draus machen. Geht sogar auch vegan. Guten Appetit!
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0: Das sind die 3 Degrees am frühen Samstagmorgen. Ja, und das Wetter bleibt uns erhalten. Kennen wir ja schon aus den letzten Tagen. Mal Sonne, mal Wolken. Es wird nass, aber nicht überall. In Gummersbach bis 12 Grad, Warburg kommt auf 14 und Bergisch Gladbach auf 16 Grad. Morgen wird es dann wieder grau und immer wieder nass bis 17 Grad.
1: 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Um 8.30 Uhr mit Robert Levin. Guten Morgen. Die brüchige Waffenruhe zwischen Israel und der pro-iranischen Hisbollah-Miliz im Libanon wird verlängert um weitere 1,5 Monate. Das hat das Außenministerium der USA mitgeteilt, die in dem Konflikt vermitteln. Die Waffenruhe war von beiden Seiten mehrmals verletzt worden. In London ist die Polizei heute mit etwa 4000 Kräften im Einsatz. In der britischen Hauptstadt ist eine Großdemonstration der rechten Szene geplant. Dazu aufgerufen hat der vorbestrafte Rechtsextreme Tommy Robinson. Bei einer ähnlichen Demo im vergangenen September hatte es stellenweise Ausschreitungen gegeben. Die deutsche Scientology-Organisation hat begrüßt, dass sie nicht mehr gesondert vom Verfassungsschutz beobachtet wird. In einer Erklärung ist von einem wichtigen Signal die Rede. Scientology ist in Deutschland nicht als Religionsgemeinschaft anerkannt und gilt als demokratiefeindlich. Der Verfassungsschutz will sich aber auf aktuellere Probleme wie Spionage und Sabotage konzentrieren. Am letzten Spieltag der Fußball-Bundesliga heute gibt es im Abstiegskampf eine historische Ausgangslage. Zum ersten Mal sind die drei Mannschaften am Tabellenende punktgleich: Wolfsburg, Heidenheim und St. Pauli. Auch in der dritten Liga ist es heute nochmal spannend. Duisburg und Essen können noch den Aufstieg in die zweite Liga schaffen. Das war WDR aktuell.
0: Danke, Robert. 8.31 Uhr, hier ist WDR 4, die Verkehrslage. A40 Essen Richtung Duisburg, da ist die Fahrbahn zwischen dem Kreuz Kaiserberg und dem Kreuz Duisburg wegen Brückenarbeiten gesperrt. Bis Dienstag früh dauert's. Die A61 Mönchengladbach-Venlo ist zwischen dem Kreuz Mönchengladbach und Mackenstein dicht. Beide Richtungen sind betroffen, es dauert bis Montag 5 Uhr früh. 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Ich heiße Alex Gabele und hier kommen Billy Joel und The Simple Minds. Schönen guten Morgen.
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0: Klassiker von Billy Joel bei WDR 4. She's always a woman. Das letzte Fußballwochenende dieser Saison steht an. Vielleicht haben Sie es ja auch schon bei uns in den Nachrichten gehört. Und besonders die Fußballfans im Ruhrgebiet und in Ostwestfalen sind auf Anschlag, denn es geht ja um was. Aufstieg, Abstieg und Meisterfeier. Sarah Schwedmann, WDR 4 Sport. Schauen wir doch erstmal in die dritte Liga. Da kauen doch heute die Anhänger des MSV Duisburg und von Rot-Weiß Essen wahrscheinlich besonders an den Fingernägeln, oder?
1: Ja, denn da gibt's heute ein echtes Aufstiegsfinale und der Pott, der ist mittendrin. Der MSV und RWE hoffen beide noch auf den direkten Aufstieg oder mindestens die Relegation. Beide Mannschaften sind punktgleich mit 2 Punkten Rückstand auf den Tabellenzweiten Cottbus. Die Relegation hätte der MSV mit einem Sieg also sicher. Für den direkten Aufstieg darf Cottbus zeitgleich nicht in Regensburg gewinnen. RWE muss auf Patzer der Konkurrenz hoffen. Heute kann da wirklich jedes Tor alles verändern und gespielt wird parallel. Anstoß ist um 13.30 Uhr.
0: Genau, die ganzen Wenn und Abers visualisieren wir jetzt einfach mal beiseite. Es könnte ein echtes Partywochenende für den Pott werden. Ein Aufsteiger aus der zweiten Liga in die Bundesliga steht ja schon fest, Schalke 04. Wie sieht's denn aus mit den Feierplanungen in Gelsenkirchen?
1: Ein bisschen wurde ja schon gefeiert, aber morgen nach dem Spiel gegen Braunschweig wird dann ganz offiziell die Meisterschale der zweiten Liga überreicht und danach gibt's in und um die Arena in Gelsenkirchen eine Riesenparty. Die würde der SC Paderborn übrigens auch gern feiern. Die Ostwestfalen können als Tabellenvierter noch direkt aufsteigen. Dafür muss Paderborn morgen in Darmstadt aber punkten und die punktgleichen Konkurrenten Elversberg und Hannover, die dürfen nicht gewinnen. Am Tabellenende, da zittern dagegen Fortuna Düsseldorf und Arminia Bielefeld. Die sind beide noch mitten im Abstiegskampf. Heißt, morgen am Sonntag wird in NRW gleichzeitig nochmal gehofft, gezittert und gerechnet.
0: Und eins ist schon mal klar, langweilig wird es auf gar keinen Fall am letzten Fußballwochenende der Saison. Danke, Sarah Schwedmann, WDR 4 Sport.
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0: fange jetzt gleich an zu strahlen. Aretha Franklin, die zaubert immer wieder mal ein Lächeln auf mein Gesicht hier bei WDR 4. I say a little prayer. Ute Schneider bemüht sich auch redlich, mir ein Lächeln zu zaubern.
1: Ja.
0: Ist ja aufgetaucht mit frisch gewaschenen Haaren und Radhelm unterm Arm.
1: Und eiskalten Händen, weil es nämlich kalt war auf dem Rad und ich hätte lieber mal Handschuhe dabei gehabt. Aber gut, das nächste Mal.
0: Gut. Ausflug ist ein gutes Stichwort. Mit dem Fahrrad ja nicht. Den Reporter hast du, glaube ich, mit dem Mikrofon losgeschickt.
1: Ja,
0: heute,
1: und zwar nach Ahaus. Ich bin sehr gespannt, was er erzählt. Es gibt ja ein Schloss, es gibt einen Markt. Also wir erleben einiges. Okay. Am Vormittag.
0: Und Sie sind dabei, Sie erleben es mit.
1: Bitte.
0: Ich bin Alex Gawele, Ute Schneider übernimmt ab 9. Ich wünsche noch einen schönen Tag.
1: Bis gleich.

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1: Guten Morgen. Was mich umtreibt, wirklich umtreibt, ist, wie wir uns immer mehr an den Krieg als neue Normalität gewöhnen. Er taucht täglich in den Nachrichten auf. Ukraine, Gaza, Libanon, jetzt Iran. Über andere Kriegsschauplätze wird fast gar nicht mehr berichtet. Sudan, Kongo, Haiti. Es gibt eine neue Aggressivität der Großmächte. Das Völkerrecht wird einfach gebrochen. Und wir geben angesichts dieser Entwicklungen Unsummen für Rüstung aus, um als Europa selbstverteidigungsfähig zu werden. Doch was tun wir eigentlich zur Förderung von Friedensfähigkeit? Nach den Erfahrungen der verheerenden Weltkriege des letzten Jahrhunderts gab es die Einsicht, nie wieder Krieg. Krieg soll nach Gottes Willen nicht sein, so die Vollversammlung des Ökumenischen Rates der Kirchen 1948. Doch solche Appelle wirken angesichts der täglichen Nachrichten oft hilflos, fast naiv. Es ist das Wesen des Krieges, Leben zu töten und Sinn zu zerstören. Deswegen müssen Worte scheitern. Kriege sind menschengemachte Gewalt von geradezu dämonischem Charakter. Sie traumatisieren weite Teile einer Bevölkerung oft über Jahrzehnte. Sie vernichten,

0: Ahnungslos Menschen, Natur, Kultur, Häuser, Zukunft. Und ich merke, es ist wichtig, einer sich selbst bestätigenden Logik militärischer Gewalt entgegenzutreten. Obwohl alle oder fast alle Menschen Frieden wollen, ist er eben nicht selbstverständlich. Wir müssen ihn pflegen, hüten, schützen, bewahren und suchen. Immer wieder suchen. Denn Frieden ist leicht zu zerstören, aber nur schwer und langwierig wieder zu gewinnen. Selig sind die Friedenstiften, denn sie werden Gottes Kinder heißen. So sagt es Jesus am Anfang der Bergpredigt. Und das brauchen wir. Menschen, die sich für Frieden engagieren und Medien, die davon berichten. Wir müssen lernen, wie man Konflikte vermeidet und wenn es zu ihnen kommt, wie man wieder herausfindet. Und als Christ bin ich überzeugt, wir brauchen Gemeinschaft, Gebet, Hoffnungsbilder und Lieder, damit wir nicht friedensmüde werden und damit unsere Kinder anders groß werden als nur mit Bildern von Krieg und Gewalt. Schließen möchte ich mit einem ökumenischen Glaubensbekenntnis von 1990, das mich in meiner Hoffnung auf Frieden stärkt. Ich glaube an Gott, der die Liebe ist und der die Erde allen Menschen geschenkt hat. Ich glaube nicht an das Recht des Stärkeren, an die Stärke der Waffen, an die Macht der Unterdrückung. Ich glaube an Jesus Christus, der gekommen ist, uns zu heilen und der uns aus allen tödlichen Abhängigkeiten befreit. Ich glaube nicht, dass Kriege unvermeidbar sind, dass Friede unerreichbar ist. Ich glaube nicht, dass Leiden umsonst sein muss, dass der Tod das Ende ist, dass Gott die Zerstörung der Erde gewollt hat. Ich glaube, dass Gott für die Welt eine Ordnung will, die auf Gerechtigkeit und Liebe gründet und dass alle Männer und Frauen gleichberechtigte Menschen sind. Ich glaube an Gottes Verheißung eines neuen Himmels und einer neuen Erde, wo Gerechtigkeit und Frieden sich küssen. Ich glaube an die Schönheit des Einfachen, an die Liebe mit offenen Händen, an den Frieden auf Erden.
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2: Wir gucken aufs Wetter. Heute ein Wechsel zwischen Sonne und Wolken. Später kann es auch mal heftige Schauer geben. Die Temperaturen dazu in Gummersbach bis 12 Grad, Warburg bis 14 und Heinsberg heute maximal 16 Grad.
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4: Die Nachrichten mit Robert Levin. Guten Morgen. In der Fußball-Bundesliga wird es heute am letzten Spieltag nochmal spannend, vor allem im Abstiegskampf. Aber auch in der Qualifikation für die Champions League steht noch eine Entscheidung an. Die Ausgangslage erklärt Sarah Schwedmann, WDR Sport.
5: Mit Leverkusen, Stuttgart und Hoffenheim kämpfen noch drei Teams um den letzten Champions League-Platz, wobei Bayer auf Ausrutscher der Konkurrenten hoffen und selbst gegen den Hamburger SV gewinnen muss. Unten in der Liga wird's historisch. Wolfsburg, St. Pauli und Heidenheim gehen punktgleich in den letzten Spieltag. Das hat's in der Bundesliga noch nie gegeben. St. Pauli und Wolfsburg spielen auch noch gegeneinander. Heidenheim empfängt Mainz. Alle Spiele starten um 15.30 Uhr. Schon um 13.30 Uhr kämpfen die beiden Drittligisten MSV Duisburg und Rot-Weiß Essen noch um den Aufstieg in die zweite Liga.
4: Israel und der Libanon haben eine Verlängerung ihrer Waffenruhe vereinbart um 1,5 Monate. Allerdings war die bisherige Waffenruhe sehr brüchig und auch heute wurden wieder tödliche Angriffe gemeldet. Wie das mit der Verlängerung zusammenpasst, erklärt aus Beirut Moritz Behrendt für WDR aktuell.
6: Ohne diesen Krieg wird es die Verhandlungen vermutlich gar nicht geben. Gefechte und Diplomatie sind da auf gewisse Weise ein unzertrennliches Paar, aber es bleibt eine klare Zwickmühle. Israel will sich nicht aus dem Libanon zurückziehen, wenn der libanesische Staat nicht konsequent gegen die Hisbollah vorgeht. Die libanesische Regierung wiederum sagt, wie sollen wir das tun, wenn unser Land unter Beschuss ist, auch Soldaten unserer Armee von Israel beschossen werden, ebenso wie Kinder und Rettungssanitäter. Ein Vorgehen gegen die Hisbollah sei nur möglich, wenn die Waffen ruhen.
4: Weitere Meldungen im Überblick. Taiwan drängt die USA, versprochene Waffen zu liefern. US-Präsident Trump hatte nach seinem Besuch in China offen gelassen, ob er die Lieferung genehmigt. China sieht Taiwan als Teil des eigenen Landes. Die USA haben Taiwan zwar nicht als eigenen Staat anerkannt, waren bislang aber dessen größter Waffenlieferant. Die USA haben sich sogar per Gesetz verpflichtet, Waffen an Taiwan zu liefern. In Nordrhein-Westfalen könnten für Radfahrer in Wäldern bald strengere Regeln gelten. Ein Gesetzesentwurf des Landwirtschaftsministeriums dazu ist öffentlich geworden. Geplant ist demnach, dass Radfahrer auf schmalen Waldwegen nur noch fahren dürfen, wenn die speziell für sie freigegeben sind. In Wien steht heute Abend das Finale des Eurovision Song Contests an. Für Deutschland tritt die Kölnerin Sarah Engels mit der Startnummer 2 auf. Die Finalshow wird ab 21 Uhr live im Ersten übertragen. 5 Länder sind in diesem Jahr aus Protest gegen die Teilnahme Israels nicht beim ESC dabei, darunter Spanien und die Niederlande. Hollywood-Star John Travolta ist beim Filmfestival in Cannes überraschend ausgezeichnet worden. Der 72-jährige Schauspieler bekam die goldene Ehrenpalme für sein Lebenswerk. Zu Travoltas bekanntesten Filmen zählen Saturday Night Fever, Grease und Pulp Fiction. In Cannes stellt er seinen ersten Film als Regisseur vor.
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4: In Bochum sollen Menschen heute über das Thema Armut ins Gespräch kommen. Bei der Gesprächsreihe Bochum hört sich zu geht es darum, dass Menschen sich austauschen. Fabienne Stromer für WDR aktuell.
7: Wie geht es mir mit dem Thema Armut? Das ist die Frage, die heute im Mittelpunkt steht. Im Bergbaumuseum treffen sich Teilnehmende und können 2,5 Stunden über dieses eher schambehaftete Thema sprechen, persönliche Erfahrungen teilen und andere Perspektiven kennenlernen. Man muss am Ende nicht inhaltlich übereinstimmen. Das Ziel der Veranstaltung ist es, Empathie zu fördern und einen Raum zu schaffen, in dem respektvoll miteinander umgegangen wird.
4: Das war WDR aktuell.
8: Dankeschön. WDR 4, die Verkehrslage. Es gibt keine Staus, aber 2 Meldungen über Sperrung. Und zwar einmal die A40 Essen Richtung Duisburg zwischen Kreuz Kaiserberg und Kreuz Duisburg ist da gesperrt wegen Brückenarbeiten bis Dienstag früh. Und die A61 Mönchengladbach-Venlo ist zwischen Kreuz Mönchengladbach und Mackenstein in beiden Richtungen bis Montag um 5 Uhr gesperrt. Fahren Sie vorsichtig. Sie wissen, Hauptsache ist, Sie kommen gut an. 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
8: Schönen guten Morgen. Für die einen ist heute ESC-Samstag. Heute Abend ja Finale und gerade in den Nachrichten ja auch schon gehört. Auch in den Ligen der Fußball-Bundesligen wird es heute spannend. Da kann ich als Schalke-Fan relativ entspannt sein. Deshalb freue ich mich auf einen ganz entspannten Vormittag mit Ihnen zusammen. 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

John Cicada, Just Another Day. Einige von uns haben ja langes Wochenende, andere steigen jetzt erst so richtig ins Wochenende ein. Was sind denn eigentlich Ihre Pläne? Gibt's heute Abend eine ESC-Party oder fiebern Sie beim letzten Spieltag in den Fußballligen mit? Oder muss vielleicht noch was erledigt werden auf dem Balkon oder im Garten? Oder haben Sie uns mitgenommen nach Holland an den Strand? Gerne erzählen, ich bin ja immer so ein bisschen neugierig. Eine Sprachnachricht über die WDR4-App oder mailen Sie uns, ich würde mich freuen. Und ich würde den Soundtrack für Ihren Samstag jetzt heute Vormittag liefern. Ich hätte da Musik von Whitney Houston im Angebot. One Moment in Time war ja der Titelsong bei den Olympischen Sommerspielen in Seoul und 88 weltweit Nummer 1, natürlich auch bei uns.

0: Fleetwood Mac, Go Your Own Way. Hier ist WDR4 am Samstag und es ist Wochenende und auch ein ganz besonderes für die Esel Sultan und Gary und die Pferde Anton, Fritz und Fred. Denn dank den Heimathelden gibt's für die ja ganz viele neue Dinge auszuprobieren.
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0: Nordrhein-Westfalen wird 80 und da war ja unser Plan oder ist unser Plan, 80 Stunden alles geben fürs Land und diese Woche vor allen Dingen für den Gnadenhof in Duisburg. Denn die Mission Nummer 2 für Basti Bender war dort einen neuen Bewegungspfad anzulegen. Eine Brücke, so ein Kugelvorhang, Wippen und auch Reifentreppen.
2: Frank, vielen Dank, dass du gekommen bist. Du bist ein echter Heimatheld.
3: Danke, danke, danke.
4: Wir holen jetzt gleich noch die 2 Wippen hoch, die Baumstämme werden in Position gebracht und dann müssen die Pferde kommen.
5: Schaffen wir das?
6: Ja!
4: Ja, verrückt, jetzt ist leider das Gewitter aufgezogen. Unser Trail ist natürlich mitten auf offenem Feld. Da hat die Feuerwehr schnell gesagt, Trail weg.
2: Wir machen jetzt eine kleine Gewitterpause und dann wird alles gut.
7: Wir haben es heute Morgen im Radio gehört. Wir wollten halt da kräftig unterstützen.
8: Wir tun mal was Gutes und bieten uns an und können jetzt hier auch so ein bisschen mit anpacken.
9: Sandschaufeln. Da haben wir hier so Balken, 10x10, und die müssen lasiert werden.
10: Da habe ich gerade den ganzen Rand freigeschnitten mit dem Freischneider. War eine massige Arbeit.
6: 3, 2, 1.
2: Ihr habt es geschafft. Mia und Lara, wie fühlt ihr euch?
4: Also ich bin so überwältigt. Es steht einfach. Wirklich einfach überwältigend.
0: Was soll ich sagen? Voll Knorke, oder? Nächster Einsatz dann am Montag, dann wieder für Katharina Theule. 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

0: Die Beach Boys mit I Can Hear Music. Ich wollte ja wissen, was machen Sie denn so? Und Petra aus Aachen hat mir geschrieben, also sie hat nichts mit Fußball und auch nichts mit dem ESC am Kopf heute, denn sie heiratet heute und im Moment ist in Aachen schönster Sonnenschein. Das läuft doch, oder? Gucken wir aufs Wetter. Es gibt auf jeden Fall viel Sonne, aber auch Wolken. Kann auch mal Schauer geben und auch mitunter kräftig. Aber ich wünsche jetzt hier ganz offiziell, dass es bitte in Aachen heute trocken bleibt. Die Temperaturen heute in Aachen bis 13, also liebe Petra, vielleicht ein Jäckchen mitnehmen. Zülpich 14, Bocholt 15 Grad. Morgen wird es dann meist grau und immer wieder nass. Sonne hat nicht so gute Karten. 9 bis 17 Grad morgen. Gucken wir auf die Straßen. Die A3 Köln Richtung Frankfurt zwischen Lohma und Kreuzbronn-Siegburg 2 Kilometer Stau. Die A40 Essen Richtung Duisburg ist zwischen Kreuz Kaiserberg und Kreuz Duisburg wegen Brückenarbeiten bis Dienstag früh gesperrt. Die A61 Mönchengladbach-Venlo ist zwischen Kreuz Mönchengladbach und Mackenstein in beiden Richtungen bis Montag um 5 gesperrt. Und noch die B1 Blomberg Richtung Paderborn zwischen Hornbad Meinberg und Schlangen. Da bitte eine Viertelstunde mehr einplanen. Es gibt 2 Kilometer Stau. Alle Staus jederzeit auch bei uns in der WDR4-App. Ich bin Ute Schneider und wünsche Ihnen eine gute und vor allen Dingen eine sichere Fahrt. Sie wissen, Hauptsache ist, Sie kommen gut an.
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0: Rod Stewart mit Sailing bei WDR 4 am Samstag. Welchen Song haben Sie im Kopf, wenn Sie an Eric Clapton denken? Layla, Wonderful Tonight und klar den hier. Tears in Heaven. Gestern Abend Live-Konzert von Eric Clapton in Köln. Und da waren auch Gewinner unseres Konzertfrühlings dabei. Und einer hat sich nach dem Konzert in eine ruhige Ecke verdrückt und erzählt, ob es dann doch doll schön war.
1: Ja, Roger Stürmer hier, live aus der Lanxess Arena bei Eric Clapton. Das Konzert ist zu Ende. WDR 4, danke für diese Tickets. Danke für dieses unglaublich einmalige Erlebnis. Was für ein Abend. Was für Musiker. Und Eric Clapton. Oh, ich habe keine Worte mehr.
0: Ich fasse das nochmal zusammen. Ich glaube, es war ein sehr schönes Konzert, ne? Und Eric Clapton, ja, der ist jetzt wahrscheinlich schon wieder auf dem Weg nach München. Da spielt er Sonntag live. Den Weg ins Radio, den schafft der Mann locker schon jetzt mit My Father's Eyes.

Die Pointer Sisters hüpfen mit uns in den Samstag. Das macht Freude. Was machen Sie am Wochenende, wollte ich ja wissen. Petra hat ja schon geschrieben, sie heiratet heute in Aachen. Da drücken wir echt alle die Daumen für gutes Wetter. Und auch Felix hat sich hier bei mir gemeldet. Er schreibt, wir sind in Stolberg in der Klinik. Seine Frau hat nämlich an Vatertag da die Tochter Ella auf die Welt gebracht. Und jetzt hören alle drei zusammen WDR 4. Ella, herzlich willkommen und euch dreien dann wirklich ein tolles Wochenende. WDR 4 am Samstag. Ich habe versprochen, heute Vormittag machen wir noch einen Ausflug. Und zwar geht es für mich in eine Stadt, die gefühlt hier eigentlich regelmäßig besungen wird, und zwar von Madness. Das klingt doch eindeutig nach Ahaus, oder? Also ich höre das immer und denke, Ahaus, wir müssen abbiegen. Und heute machen wir das endlich. Wir gehen nach Ahaus. Unser Reporter ist da, mit dem sind wir in der nächsten Stunde das erste Mal verabredet. Und da trifft er sich mit uns auf dem Wochenmarkt. Weil da ist ja eigentlich so ein Stopp, den wir alle ganz gern am Samstag mal machen. Ich wünsche Ihnen auf jeden Fall einen schönen Samstag mit uns.

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0: Only When You Leave. Spandau Ballet bei WDR 4. Ich wollte ja wissen, was machen Sie am Wochenende? Patricia hat mir auch gerade geschrieben, sie macht einen kleinen Kneipenabend in Unna, um da die Leute auch wieder so ein bisschen zusammenzubringen. Schöne Idee, da ist das Wetter ja egal, aber wir gucken mal, wie das Wetter heute wird, oder? Ich sag mal lala, ne? Es gibt so einen Wechsel aus Wolken und Sonne. Dazu gibt's dann mitunter auch Schauer, die heftiger sein können. Aber es wird nicht überall nass. Die Temperaturen sind noch so mäßig, können noch ein bisschen drauflegen, finde ich. In Olpe 12, in Lemgo 14, Neuss 15 Grad. Morgen die Temperaturen 9 bis 17 Grad. Allerdings ist es meistens grau und leider kann es auch morgen immer mal wieder nass werden.
1: 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Die Nachrichten mit Robert Levin. Guten Tag. Taiwan ist nach dem China-Besuch von US-Präsident Trump offenbar besorgt. Es geht um eigentlich versprochene Waffenlieferungen. US-Präsident Trump hatte nach seinem Besuch in China offen gelassen, ob er die genehmigt. Der chinesische Präsident Xi hatte vor weiteren Waffenlieferungen gewarnt, schärfer als in der Vergangenheit. Miko Huotari vom Mercator-Institut für China-Studien schätzte in der ARD ein, warum er das getan hat.
2: Weil er eine Chance wittert. Die chinesische Taiwan-Politik hat sich verhärtet, verschärft. Das spüren alle gegenüber. Und auch gegenüber den USA scheint man zu spüren, dass man hier klarere Kante setzen kann und möglicherweise dann eine Zurückhaltung aus den USA dann auch erwirkt.
1: China sieht Taiwan als Teil des eigenen Landes. Die USA haben Taiwan zwar nicht als eigenen Staat anerkannt, waren bislang aber dessen größter Waffenlieferant. In den Fußgängerzonen von Köln und Düsseldorf haben jeweils hunderte Menschen die Nacht vor einem Geschäft verbracht, teilweise in Zelten und auf Campingstühlen. Auslöser dafür ist der weltweite Hype um eine limitierte Uhr, die es ab heute zu kaufen gibt. Sandra Wahle, WDR aktuell.
3: Ein Schweizer Uhrenhersteller bringt zusammen mit einer Luxusuhrenmarke eine Taschenuhr raus, also eine, die man sich umhängen oder eben in die Tasche stecken kann. In anderen Ländern haben Menschen dafür tagelang vor Stores gezeltet. Die Kunden wollen die Uhr aber nicht immer selbst behalten, sondern sie zum Beispiel weiterverkaufen, in der Hoffnung, dass sie mit der Sonderedition mal Geld machen können. Solche Hypes um Produkte gab es in den letzten Jahren öfter, zum Beispiel bei Dubai-Schokolade. Der Hype darum ging auf TikTok los und führte dazu, dass die Schokolade kaum zu haben war und wenn, dann super teuer. Auch für neue Smartphones oder Sneaker haben in der Vergangenheit schon Leute in Fußgängerzonen gekämpft.
1: Weitere Meldungen im Überblick. Zwei Pflegeheime in Unna und Fellbad müssen nicht schließen. Knapp 6 Wochen nach dem Insolvenzantrag des Betreibers hat ein anderer Betreiber die Heime übernommen. Alle Heimplätze in Unna und Fellbad sollen erhalten bleiben. Auch die 180 Mitarbeitenden werden weiter beschäftigt. Im Westen von Australien ist ein 38-Jähriger bei einer Haiattacke ums Leben gekommen. Das Tier hatte den Mann vor der Küste nahe der Stadt Perth angegriffen. Normalerweise sind solche Angriffe selten. Da immer mehr Menschen Wassersport betreiben, steigt aber auch die Zahl der Haiattacken. Besonders betroffen sind Surfer, weil die Raubfische sie für Robben halten. In Wien steht heute Abend das Finale des Eurovision Song Contests an. Für Deutschland tritt die Kölnerin Sarah Engels mit der Startnummer 2 auf. Die Finalshow wird ab 21 Uhr live im Ersten übertragen. 5 Länder sind in diesem Jahr aus Protest gegen die Teilnahme Israels nicht beim ESC dabei, darunter Spanien und die Niederlande. In der Fußball-Bundesliga steht heute das Saisonfinale an. Besonders spannend ist noch der Abstiegskampf. Die 3 Teams am Tabellenende sind alle punktgleich. Heidenheim, Wolfsburg und St. Pauli. Im Kampf um den letzten Champions-League-Platz hat Leverkusen noch Chancen, ist aber auf Ausrutscher der Konkurrenten Hoffenheim und Stuttgart angewiesen.
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1: In Dortmund sollen heute Mittag wieder möglichst viele Kinder und Jugendliche aufs Fahrrad steigen. Zur Kidical Mass Demo in der Innenstadt ruft ein Verein aus Essen auf. Christoph Vogt, WDR Dortmund.
5: Hinter den Fahrraddemos für Kinder und Jugendliche steckt die Essener Initiative für Nachhaltigkeit. Der Verein setzt sich für mehr Freiraum für Radfahrende und für sichere Fahrradwege ein und ruft regelmäßig zu entsprechenden Demos auf. So wolle man darauf aufmerksam machen, dass es viele Kinder und Familien gäbe, die sicher auf dem Rad unterwegs sein wollen. Viele Anwohner in der Dortmunder Innenstadt befürchten durch weiteren Ausbau von Radwegen massiven Parkraumverlust.
1: Das war WDR aktuell.
0: Dankeschön. WDR 4, die Verkehrslage. Es geht allerdings los mit einer amtlichen Gefahrenmeldung. Durch einen Brand in Köln-Wickendorf kommt es im Bereich der Vogelsanger Straße zu Geruchsbelästigung und es wird gebeten, dass Sie Fenster schließen und Klimaanlagen bitte abstellen. Jetzt gucken wir auf die Straßen, die A4 Olpe Richtung Köln zwischen Untereschbach und Bergisch Gladbach-Frankenforst, 3 Kilometer Stau. Die A40 Essen Richtung Duisburg ist zwischen Kreuz Kaiserberg und Kreuz Duisburg wegen Brückenarbeiten noch bis Dienstag früh gesperrt. A57 Köln Richtung Krefeld zwischen Bowert und Krefeld Zentrum 10 Minuten mehr ein Plan, 4 Kilometer Stau und noch eine Sperrung für die 61 Mönchengladbach-Venlo, die ist zwischen Kreuz Mönchengladbach und Mackenstein in beiden Richtungen bis Montag früh um 5 gesperrt. Alle Staus und Sperrungen jederzeit auch bei uns in der WDR4 App. Fahren Sie vorsichtig, Hauptsache ist, Sie kommen gut an.
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0: Schönen guten Morgen. Nächste Ausfahrt bei uns wie versprochen A-Haus. Vorher aber noch Moody Blues und Diana Ross hier mit Upside Down.

0: Moody Blues. Nights in White Satin. WDR4 am Samstag und auf dem Samstag steht heute Ausflug drauf und zwar ins westliche Münsterland. Unser WDR4-Reporter Dennis Burg ist für uns in Ahaus und da geht natürlich erstmal kein Weg, Dennis, am Wochenmarkt vorbei, oder?
1: So schaut's aus und das bei bestem Wetter hier auf dem Marktplatz. In der Regel sind hier so 15 Stände. Wir haben aber ja Brückentag Samstag, also der Feiertag ist ja hinter uns und dadurch sind so 2-3 Stände weniger da. Aber das tut der Marktstimmung hier in Ahaus keinen Abbruch. Am Fuße steht die Kirche St. Maria Himmelfahrt und die Leute machen hier ihre Einkäufe zwischen Brot, zwischen Fleisch, Obst und Gemüse, Käse. Da hinten gibt es Reibeplätzchen, da werde ich, glaube ich, gleich mal vorbeischauen. Da gibt es Dips. Und die Leute, wie gesagt, machen ihre Einkäufe, natürlich mit dem Übergangsjäckchen. Wir haben super sonniges Wetter, aber es ist dann doch ein bisschen windig, es ist ein bisschen frisch. Also das Jäckchen ist nicht verkehrt. Und eine, die es ein bisschen wärmer hat, das ist zum Beispiel die Britta Althus. Die ist seit 30 Jahren, ist die Marktbeschickerin. Sie hat eine Auswahl von Käse. Meine Güte, ich kann gar nicht anfangen zu zählen, so viele ist das hier. Britta, seit 30 Jahren schon dabei. Was ist das Schöne am Ahauser Wochenmarkt?
2: Das Schöne am Ahauser Wochenmarkt ist die familiäre Atmosphäre. Das ist hier, dass man die Leute einfach kennt und wir haben mittlerweile hier Generationen an Kunden. Also das heißt, wir wissen von Großmutter bis zum Enkel kennen wir die Familienverhältnisse und es ist einfach ein schönes Miteinander hier.
1: So, und jetzt kann ich mir vorstellen, wenn man seit 30 Jahren hier ist, so ein Markt hat sich ja wahrscheinlich auch verändert. Ich glaube, die Beschicker sind alle aus der Region. Ich glaube, der weiteste 20 Kilometer. Es hat sich aber, denke ich, schon ein bisschen was getan, so ein bisschen. Es ist wahrscheinlich bunter, es ist vielfältiger geworden. Ist es denn trotzdem noch ein Markt zum Einkaufen oder geht's hin zur Eventisierung? Man geht zum Essen und Trinken nur noch auf den Markt.
2: Also hier ist es in der Tat so, dass die Leute eine Bedarfsdeckung betreiben. Sie kommen wirklich zum Einkaufen, decken ihren Kühlschrank ein. Im Anschluss danach, muss man aber in Ahaus sagen, ist eine ordentliche Geselligkeit zugange. Das heißt, wenn man in die anschließende Gastronomie schaut, in die Eisdielen, in die Cafés oder auch hier an die Essstände auf dem Markt, da herrscht ein reges Treiben, gerade in der Mittagszeit.
1: Und das würde ich vielleicht gleich dann doch mal nutzen. Also die Reibeplätzchen wären vielleicht mein Ziel. Vielen lieben Dank, Britta. Und wie gesagt, in der Fußgängerzone hinten noch ein Eischen ist auch noch drin heute.
0: Reibekuchen-Eis. Unsere Reporter geben auch für die Hüften immer alles. Dennis Burg ist für uns heute in Ahaus. Bis gleich.
1: Yo!

0: Blondie mit Heart of Glass. WDR4 am Samstag. Alle Fußballfans genießen ja heute nochmal einen spannenden Fußball-Samstag. Auch Gerd Fassbender aus Wesseling hat sich gemeldet. Auch er freut sich doll aufs Wochenende. Warum?
1: Ich freue mich aufs Wochenende, weil wir unser FC-Abschlussfest feiern. Das ist bei uns im Garten. Wir sind ein FC-Fanclub. Und zum letzten Spiel, wo unser FC in Bayern bei München spielt, schauen wir Fußball und wir hoffen auf besseres Wetter, damit wir dann auch doch beim Grillen nicht zu nass werden.
0: Nein, es gibt höchstens mal einen Schauer. Ich lege mich mal aus dem Fenster, oder? Und der Michael aus Duisburg hat mir auch geschrieben, natürlich fiebert der heute auch mit seinem MSV, ob die aufsteigen. Da drücke ich natürlich auch die Daumen. Aber er hat auch noch ein ganz anderes Highlight. Der fährt nämlich heute mit dem Zeppelin. Also und vielleicht geht da dieser Flug, sagt man Flug oder Fahrt, ich bin gar nicht sicher, auch über das MSV-Stadion. Das wäre doch ein gutes Omen, oder? Das hat er zum Geburtstag geschenkt gekriegt. Genießen und dann hoffentlich den Aufstieg feiern. Dann wäre so ein Wochenende doch perfekt, oder? Wenn Sie mir auch erzählen wollen, was Sie machen, gerne eine Sprachnachricht schicken über die WDR4-App oder einfach mailen.

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0: R.E.M., Shiny, Happy People. Wolfgang aus Mülheim schreibt mir gerade, morgen wird groß gefeiert mit Ingeborg. Dann feiern sie nämlich den Geburtstag nach. Party, ja, sicherheitshalber vielleicht drinnen. Morgen meist grau, immer wieder nass. Gut, nicht ganz so kalt, 9 bis 17 Grad. Gucken wir noch auf heute beim Wetter. Da gibt es so einen Wechsel aus Wolken und Sonne. Auch da kann es immer mal nass werden, allerdings nicht überall. In Nettersheim dazu 12 Grad, Königswinter maximal 14 Grad und Hagen kommt auf 15 Grad. 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Achtung, es geht nochmal los mit der Gefahrenmeldung für Köln-Bickendorf. Dort brennt eine Werkstatt an der Vogelsanger Straße. Der Rauch zieht zum Teil in Bodennähe ab. Deshalb bitte Fenster schließen und Klimaanlagen ausstellen. Jetzt gucken wir auf die Verkehrslage. A2 Dortmund, Moment, jetzt verrutscht so. Dortmund Richtung Oberhausen zwischen Oberhausen-Königshardt und Kreuz Oberhausen 2 Kilometer Stau. A4 Olpe Richtung Köln zwischen Untereschbach und Bergisch Gladbach-Bensberg 10+4 Kilometer stockend. Die A40 Essen Richtung Duisburg ist zwischen Kreuz Kaiserberg und Kreuz Duisburg wegen Brückenarbeiten ja noch bis Dienstag früh gesperrt. A57 Köln Richtung Krefeld zwischen Bovard und Krefeld Zentrum 10+4 Kilometer stockend. Auch die 61 Mönchengladbach-Venlo ist gesperrt und zwar zwischen den Kreuz Mönchengladbach und Mackenstein und das in beiden Richtungen. Das Ganze noch bis Montag früh um 5. Und dann noch ein Stau auf der A560 Hennef Richtung St. Augustin zwischen Kreuz Bonn-Siegburg und St. Augustin. Augustin, 10 Minuten mehr einplanen, 2 Kilometer Stau. Alle Staus jederzeit auch bei uns in der WDR 4 App. Ich bin Ute Schneider und wünsche Ihnen eine gute und vor allen Dingen eine sichere Fahrt.
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0: Will der Vier am Samstagvormittag, gerade war ich mir ja nicht sicher, fährt oder fliegt der Zeppelin, mit dem Michael aus Duisburg heute unterwegs sein wird, meldet sich der Rolf aus Frechen bei mir und der sagt, er ist selber schon mit den Zeppelin geflogen und deshalb weiß er, der Zeppelin fliegt, der Heißluftballon fährt. Hätten wir das auch geklärt. Vielen Dank. WDR 4 hier und jetzt, finde ich, müssten wir mal Janet Jackson gratulieren. Die wird heute nämlich tatsächlich 60. Und mal ehrlich, mit dem Nachnamen, da war es echt nicht leicht, als Sängerin erfolgreich zu sein. Aber sie hat's geschafft. Michelle Bruckner guckt für uns auf ein Leben mit Aufs und auch mit Abs zurück.
1: Es war nie einfach, weil alle von mir erwarten, dass ich genauso gut bin wie meine Brüder und genauso talentiert. Aber ich bin ich und nicht sie.
2: Ihr Manager ist seit ihrer Kindheit ihr Vater. Erst als sie sich 1985 beruflich von ihm trennt und auf das Produzententeam Jimmy Jam und Terry Lewis setzt, platzt der Knoten. Das Album Control wird ihr Durchbruch. Dann kommt Rhythm Nation 1814, das einzige Album in der Geschichte, das 7 Singles in den amerikanischen Top 5 platzieren kann. Nicht weniger erfolgreich ist Janet Jackson mit ihren Live-Shows.
1: Es ist viel und harte Arbeit, vom Kostüm über das Bühnenbild bis zur Setlist. Und die ganzen Proben mit Band und Tänzern. Ich bin bei allem eingebunden, weil ich es nicht einfach anderen überlassen will.
2: Janet hat außer Michael ihre Geschwister allesamt abgehängt. Doch 2004 landet sie dann einen Mega-Skandal. Tatort: Super Bowl in Houston, das größte Sportevent der Welt. In der Halbzeitshow tritt Janet gemeinsam mit Justin Timberlake auf. Am Ende der Performance reißt er einen Teil ihres Kostüms ab und plötzlich steht sie oben ohne da. Nipplegate gilt bis heute als einer der größten TV-Skandale der USA. Zumal der Vorfall als Publicity-Stunt diskutiert wird. Janets Image stark beschädigt. Yeah. 2015 gelingt ihr mit dem Album Unbreakable wieder ein großer Erfolg. Mittlerweile ist Janet Jackson in die Rock'n'Roll Hall of Fame aufgenommen worden. Damit wird ihr Einfluss auf die Pop- und R&B-Musik offiziell gewürdigt.
0: Janet Jackson, heute wird sie 60, von uns nochmal Happy Birthday. Und in ihr Radio schicke ich sie jetzt mal mit Whoops Now.

0: Die Flying Pickets mit Only You bei WDR 4. Ich bin verwirrt, weil ich war mir ja nicht sicher, fliegt oder fährt der Zeppelin. Da hatte Rolf mir geschrieben, er wäre schon mal selber dabei gewesen und der Zeppelin würde fliegen. Jetzt schreiben mir Olaf und Thorsten, ja technisch gesehen fährt aber der Zeppelin, weil er leichter ist als Luft. Wir setzen jetzt beim Autohaus auf jeden Fall mal auf Fahren.
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0: Gucken wir noch mal aufs Wetter. Am Nachmittag gibt's Mix aus Sonne und Wolken. Es kann immer mal einen Schauer geben, zum Teil auch kräftig, aber es wird nicht überall nass. Die Temperaturen dazu in Nettersheim 12 Grad, Paderborn kommt auf 14, Wesseling heute maximal 15 Grad.
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2: Die Nachrichten mit Robert Levin. Guten Tag. Der Besuch von US-Präsident Trump in China hat möglicherweise weitreichendere Folgen. Zum einen sind die Sorgen in Taiwan gewachsen, zum anderen könnte Russland profitieren. Stefan Pössl, WDR aktuell, worum geht es?
3: Um zwei Dinge, die nach Trumps Treffen mit dem chinesischen Präsidenten Xi passiert sind. Erst einmal hatte der US-Präsident erklärt, dass er noch nicht weiß, ob er eine weitere versprochene Waffenlieferung an Taiwan genehmigen wird. Dort wächst jetzt die Angst, von den USA im Stich gelassen zu werden, denn China bestand zuletzt zunehmend aggressiver darauf, dass Taiwan zu China gehört. Eine zweite Entwicklung hat nicht unbedingt etwas mit Taiwan zu tun, könnte aber auch in Europa Befürchtungen auslösen. Denn aus Moskau heißt es heute, Präsident Putin werde in 3 Tagen nach China fliegen. Ob das etwas mit dem Trump-Besuch dort zu tun hat, ist unklar, aber ganz unwahrscheinlich ist es auch nicht. In jedem Fall ist es für Europa kein gutes Zeichen, wenn China und Russland noch näher zusammenrücken.
2: In Wien findet heute Abend das Finale des Eurovision Song Contest statt. Für Deutschland tritt die Kölnerin Sarah Engels an, gleich auf dem 2. Startplatz. Nils Dams schätzt für WDR aktuell ein, welche Chancen der deutsche Beitrag in diesem Jahr hat.
4: Ja, die ESC-Gelehrten sagen, das ist nicht unbedingt ein Vorteil, auf dem 2. Platz zu starten, weil sich wohl viele Zuschauer sehr auf den Anfang konzentrieren, auf das Opening und den ersten Act. Und dann steigt die Aufmerksamkeit wieder so im letzten Drittel an, wenn die 25 Acts dann so langsam durch sind, denn dann geht's so Richtung Punktevergabe. Also Platz 2 ist nicht unbedingt perfekt, aber letztendlich kommt's einfach darauf an, wie sehr der Song verfängt in Europa. Schauen wir mal, was wird.
2: Weitere Meldungen im Überblick. Die brüchige Waffenruhe zwischen Israel und der pro-iranischen Hisbollah-Miliz im Libanon wird verlängert um weitere 1,5 Monate. Das hat das Außenministerium der USA mitgeteilt, die in dem Konflikt vermitteln. Die Waffenruhe war von beiden Seiten mehrmals verletzt worden. Zuletzt wurden einem Medienbericht zufolge im Libanon 6 Menschen durch einen israelischen Angriff getötet. Auf einer Kirmes in Köln sind 2 Polizisten angegriffen und verletzt worden. Hintergrund war offenbar ein Streit zwischen 2 Gruppen. Die Polizisten versuchten zu schlichten und erteilten Platzverweise. Als sie daraufhin angegriffen wurden, wurde ein Großeinsatz in Köln ausgelöst. 1 17- und 2 18-Jährige wurden in Gewahrsam genommen. Am letzten Spieltag der Fußball-Bundesliga heute gibt es im Abstiegskampf eine historische Ausgangslage. Zum ersten Mal sind die 3 Mannschaften am Tabellenende punktgleich: Wolfsburg, Heidenheim und St. Pauli. Auch in der 3. Liga ist es heute nochmal spannend. Duisburg und Essen könnten noch den Aufstieg in die 2. Liga schaffen.
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2: Auf der Burg Satzwey in der Eifel startet heute ein großes Ritterfest speziell für Kinder. Das Fest in Mechernich läuft über das ganze Wochenende. Gisela Hartmann für WDR aktuell.
5: Mit Pfeil und Bogen schießen, eine Ritterrüstung ausprobieren, mittelalterliche Handwerkskünste kennenlernen. Am Samstag und Sonntag von 12 bis 19 Uhr können Kinder dort selbst zu Rittern, Burgfräulein oder Knappen werden. Außerdem gibt es auf dem weitläufigen Gelände in Mechernich in der Eifel einen Mittelaltermarkt und noch ein großes Ritterlager. Für Unterhaltung sorgen Gaukler und Spielleute. Kinder unter 4 sind frei, Kinder und Jugendliche zahlen 12 und Erwachsene 15 Euro. Es gibt auch noch Familientickets.
2: Das war WDR aktuell.
0: Dankeschön. WDR 4, die Verkehrslage. Wir fangen wieder an mit der Gefahrenmeldung für Köln-Bickendorf. Da brennt eine Autowerkstatt an der Vogelsanger Straße. Der Rauch zieht zum Teil in Bodennähe ab. Deshalb bitte die Fenster schließen und Klimaanlagen ausmachen. Wir gucken auf die Straßen, die A2 Dortmund Richtung Oberhausen, zwischen Oberhausen-Königshardt und Kreuz Oberhausen, 2 Kilometer Stau. A4 Olpe Richtung Köln, zwischen Untereschbach und Bergisch Gladbach-Bensberg, 10 Minuten mehr ein Plan, 3 Kilometer Stau. A40 Essen Richtung Duisburg, zwischen Mülheim-Heimaterne und Mülheim-Winkhausen, 3 Kilometer Stau. Die A40 Essen Richtung Duisburg ist zwischen Kreuz Kaiserberg und Kreuz Duisburg wegen Brückenarbeiten ja noch bis Dienstag früh gesperrt. A57 Köln Richtung Krefeld, zwischen Bowart und Krefeld Zentrum, 10 Minuten Rotmeer einplanen. 4 Kilometer Stau. Dann noch die Sperrung für die 61 Mönchengladbach-Venlo. Die ist ja zwischen Kreuz Mönchengladbach und Mackenstein in beiden Richtungen noch bis Montag um 5 gesperrt. Und die A560 Hennef Richtung St. Augustin ist zwischen Niederpleis und St. Augustin nach einem Unfall im Moment auch gesperrt. Deshalb da gerade 2 Kilometer Stau. Alle Staus jederzeit bei uns auch in der WDR4-App. Fahren Sie vorsichtig. Hauptsache ist ja, Sie kommen gut an.
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0: Tag, Schlosszauber. Wie klingt das? Gut, oder? Und genau den gibt's heute am Wochenende am Schloss in Ahaus. Nicht ohne uns. Unser Reporter meldet sich gleich von da. 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

0: WDR4 am Samstagvormittag. Wir sind heute mit Ihnen in Ahaus. Gerade waren wir schon auf dem Wochenmarkt. Da gab's Leckeres für den Kühlschrank und für die Hüften. Jetzt gehen wir zum Schloss. Und da wird's nicht nur barock, sondern da ist an diesem Wochenende auch Schlosszauber. Mittendrin unser WDR4-Reporter Dennis Burg. Und ich höre, Dennis, Klavier.
1: Das gehört auch dazu, Klavier. Und ich höre sehr gerne zu, ich liebe auch das Klavier und es passt wirklich zum Ambiente hier am Barockschloss in Ahaus, denn hier ist der Frühlingszauber, der Schlosszauber, hier ist die Frühlingspartie, hier gibt es alles rund um das Thema Garten, Dekoration, Wohnen, aber das ist für mich, Mann, immer wichtig und das hast du dir wahrscheinlich schon denken können. Ich mag es ja, wenn es irgendwo was Leckeres zu essen gibt, was zu trinken gibt, da kriegt man mich dann auch hin, also meine Freundin, die wäre, glaube ich, jetzt dankbar, wenn ich sagen würde, Mensch, lass uns doch mal da hingehen, da gibt's was zu essen. Dann sage ich, ja, ich mache das. Und neben mir stehen, da bin ich geparkt, genau. Neben mir stehen Maria und Josef, die heißen wirklich so, aus Havixbeck. Josef, wie ist das bei Ihnen? Sie sind im Schlepptau von einer Frau mit oder interessieren sich für Garten rundherum?
2: Wir sind beide Gartenfreaks und wir nehmen jede Ausstellung mit und freuen uns immer, wenn schönes Wetter, Gartenausstellungen sind und so weiter und so fort. Wir sind gerne hier und es ist ein sehr schönes Ambiente.
1: Und das muss man wirklich sagen, der Maria gefällt's. Hier kann man sich ein paar Ideen für zu Hause noch holen und ja, lässt die Seele bei dem Wetter, wie es jetzt gerade ist, baumeln.
3: Ja, genau. Deko-Ideen und so weiter, ne, mit Blumen und Grünpflanzen und so weiter für Garten ist einfach toll.
1: Genau. Ja. Und wie gesagt, der mit Garten nicht so viel zu tun hat, der kriegt auch was anderes. Es gibt auch da hinten Lakritz. Stand habe ich eben gesehen und naja, Hundekrimskrams, ein schöner Stand, also wer noch was für den Hund braucht. Also, und das Ganze ist heute noch und morgen, Eintritt kostet 10 Euro und wie gesagt, das Barockschloss aus, das ist das Tolle, es liegt wirklich mitten in der Stadt. Das hat man ja wirklich in den Kommunen selten, dass die Schlösser direkt mittendrin sind und das ist hier in Aus der Fall, wenige Meter zur Fußgängerzone beziehungsweise zum Schloss und natürlich füllt es sich so langsam, denn der Samstag nimmt seinen Lauf.
0: Sehr gut und schöne Fotos machst du auch, da können wir nämlich im Studioblog mal gucken, wie das Schloss aussieht und du denkst mal nicht immer nur an Essen, Dennis, ne? Jo, tschüss, bis später.
1: Tschüss.

Phil Collins, One More Night bei WDR 4 am Samstag. Noch knapp 2 Monate, dann kommt was Neues von den Stones raus. Am 10. Juli wollen sie ihr neues Album rausbringen, haben wir natürlich für sie im Blick. Jetzt verbringen wir gefühlt erstmal mit den Jungs so ein bisschen die Nacht zusammen.

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0: Es ist 11:30. Beim Wetter gibt's heute so einen Wechsel aus Wolken und Sonne. Später gibt's auch Schauer, die können mitunter auch kräftig sein. Aber es wird nicht überall nass. Die Temperaturen in Wermelskirchen heute bis 13, in Ibbenbüren bis 14. Krefeld kommt auf maximal 15 Grad. WDR4, die Verkehrslage. Achtung, es geht nochmal los mit der Gefahrenmeldung für Köln-Bickendorf. Da brennt eine Autowerkstatt an der Vogelsanger Straße. Bitte da Fenster schließen und Klimaanlagen abstellen. Die A4, Olpe Richtung Köln, zwischen Untereschbach und Bergisch Gladbach-Bensberg. Da bitte 10 Minuten mehr einplanen, 3 Kilometer Stau. Die A40, Essen Richtung Duisburg, ist zwischen Kreuz Kaiserberg und Kreuz Duisburg wegen Brückenarbeiten bis Dienstag früh gesperrt. A42, Dortmund Richtung Kamp-Lintfort, zwischen Herne-Horsthausen und Herne-Krange, 10+3 Kilometer Stau. Der Grund, da gab es einen Unfall. A57, Köln Richtung Krefeld, zwischen Bowart und Krefeld-Zentrum, 10+4 Kilometer Stau. Die A61, Mönchengladbach-Venlo, ist auch gesperrt zwischen Kreuz Mönchengladbach und Mackenstein in beiden Richtungen und das noch bis Montag früh um 5 Uhr. Die A560 Hennef Richtung St. Augustin ist im Moment auch gesperrt zwischen Niederpleis und St. Augustin. Da hat es einen Unfall gegeben, deshalb jetzt da gerade 2 Kilometer Stau. Fahren Sie vorsichtig, Sie wissen, Hauptsache ist, Sie kommen gut an. 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

0: Vom selben Stern, ich und ich bei WDR 4 am Samstagvormittag. 80 Jahre Nordrhein-Westfalen, wir geben mit Ihnen zusammen alles. Und was war das für eine Woche, oder? 80 Stunden harte Arbeit für die WDR 4 Heimathelden und Bastian Bender aus dem schönen Morgen. Ein Bewegungsfahrt für Tiere des Gnadenhofs Duisburg sollte her.
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0: Tonnen an Sand und Kies und Rindenmulch, Schaufeln, Schrauben, Sägen und das gegen die Uhr und vor allen Dingen gegen Wind und auch gegen Wetter. Bis zu diesem Moment.
2: 3, 2, 1,
3: ihr habt es geschafft. Mia und Lara, wie fühlt ihr euch?
4: Also ich bin so überwältigt. Es steht einfach. Wirklich einfach überwältigend.
0: Und jetzt ist Wochenende. Zeit natürlich, dass die Tiere ihre neuen Spielsachen auch mal ausprobieren. Bastian Bender musste natürlich direkt mal testen.
3: Ich muss jetzt ein bisschen Sicherheitsabstand halten, weil Chupo, das kleine Pferd hier, der Wallach, der findet das WDR4-Mikrofon sehr lecker. Mia hat mich gerade vorgewarnt. Du stehst vor der ersten Challenge und er mag sie überhaupt nicht. Hier hängen so Plastikkugeln. Was ist das nochmal für ein Tor?
4: Ja, das ist ein Perlenvorhang zum Schrecktraining. Da sollen die Pferde alleine durchgehen und Chupo ist sehr skeptisch, ob er da durchgehen soll.
3: Er macht einen Schritt, er schnuppert an den Kügelchen.
4: Ja, super, Chupo.
3: Aber es gibt ja noch mehr Aufgaben und da ist zum Beispiel diese Wippe. Die ist so ungefähr 2 Pferde lang, in der Mitte eine Stange und wenn Chupo dort gleich drüber läuft, dann wippt die Wippe von der einen Seite auf die andere. Warte mal, ich komme mal kurz auf deine Seite, Mia.
4: So, wir gehen dann jetzt auf die Wippe, komm. Aber jetzt kommt Chupi.
3: Jetzt schnuppert er, ja, und traut sich.
4: Also ich bin mega stolz auf ihn, also beim zweiten Versuch direkt drüber.
3: Wir haben ja auch den Barfußpfad. Erst Sand, dann Rindenmulch, dann kleine Kieselsteine und dann große Kieselsteine. Das ist ein Wechselbad der Gefühle.
4: Genau, jetzt testen wir mal Chupos Hufe, ob die alles auch aushalten.
3: Okay, Sand gar kein Problem. Mulch auch okay, aber er guckt schon, ne?
4: Er findet es ein bisschen komisch, aber macht sehr souverän. Und die letzte Baustelle, die großen Steine. Super, hat er sehr gut gemacht.
3: Ich würde applaudieren, aber ich will Chupo nicht weiter irritieren. Danke euch.
4: Vielen Dank, dass ihr da wart.
0: Sehr, sehr gerne. Und es geht weiter mit der nächsten Mission für die WDR 4 Heimathelden. Montag starten wir mit einer neuen Herausforderung. Alle Infos dazu natürlich auch bei uns im Netz. wdr4.de.
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0: Just Around the Corner. Cock Robin bei WDF hier am Samstag. Ich finde, wir müssen den Ort, den wir heute für einen Ausflug gewählt haben, nochmal so ein bisschen besingen. Machen Madness meiner Meinung nach gefühlt ja regelmäßig hier bei uns. Haus. Das hört man doch da raus, oder? Und genau da sind wir heute. Unser Reporter war da heute schon mit uns auf dem Markt und am Schloss. Und er hat natürlich da auch mal gefragt, was mögen eigentlich die Leute besonders an A-Haus?
1: Man bekommt alles, was man kriegen will.
2: Ich drehe jeden Samstag meine Runden hier. Ich finde das ganz toll alles immer.
3: Ja, es ist ein gemütliches, kleines Städtchen. Das kann man nicht anders sagen. Sie halten sich ziemlich auf dem neuesten Stand, also keine nichts Altmodisches.
4: Was ich schön finde, ist, dass man hier alles relativ zentral hat. Man kann wunderbar zu Fuß alles erledigen. Ich wohne auch nur knapp 800 Meter von der Stadt entfernt. Man braucht kein Auto, man braucht kein Fahrrad. Das ist alles super.
0: Und weil es so schön ist, sind wir auch nächste Stunde nochmal da.

0: Wir gucken nochmal aufs Wetter. Am Nachmittag gibt es so einen Wechsel zwischen Sonne und Wolken. Es kann immer mal nass werden, aber nicht überall. In Bad Münstereifel 12, in Hattingen 14, in Lünen bis 16 Grad. Morgen, ja, der Sonntag wird auch so lala. Es wird relativ grau. Auch da gibt es Sonne, aber auch viele Wolken. Und auch da kann es immer mal nass werden. Die Temperaturen dann so 9 bis 17 Grad.
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2: Hallo, Martin Günther hier und Deutsche Vorfreude in Wien.
3: Ich bin sehr, sehr positiv gestimmt und ich habe einfach nur mega Bock, wirklich auf dieser Bühne alles zu geben und zu brennen. Es gibt noch weitaus wichtigere Dinge als das Ranking am Ende.
2: Das ist vermutlich mal wieder die richtige Herangehensweise beim Eurovision Song Contest. An ihre mauen Gewinnchancen denkt die deutsche Sängerin Sarah Engels nicht und vielleicht auch nicht an die Diskussion um Proteste und Boykott drumherum. Wir sprechen gleich trotzdem über beides. Außerdem Kultprodukte als Wertanlage, warum Menschen über Nacht für eine Urschlange stehen. Und Finalwochenende in den deutschen Fußballligen, wo was noch spannend ist. Sie brennt für ihren Song, hat die deutsche ESC-Teilnehmerin Sarah Engels da gerade gesagt. Und das war ein sehr subtiles Wortspiel, denn tatsächlich beschäftigt sich ihr Lied mit einem Thema, das es beim Song Contest schon gab, als er noch Grand Prix de la Chanson d'Eurovision hieß. Ja, so klangen die feurigen Songs vergangener Jahrzehnte. Bei Sarah Engels aus Köln klingt das heute Abend so. Der deutsche Song Fire. Und wenn Sie den Auftritt von Sarah Engels bei der größten Musikshow der Welt nicht verpassen wollen, müssen Sie heute Abend um 9 relativ pünktlich einschalten. Start Nummer 2. Und da fragen wir doch gleich mal nach bei unserem Reporter Mars Betmov-Sissian live in Wien. Gleich am Anfang der ESC-Show zu singen, ist nicht unbedingt von Vorteil, oder?
4: Nee, leider gar nicht. Also es gab bislang tatsächlich auch niemanden in der ESC-Geschichte, der auf Startplatzierung 2 angetreten ist und gewonnen hat. Das heißt also, Gewinnchancen schon mal ziemlich niedrig. Viele vergessen den Act am Ende tatsächlich auch schon. Aber ich merke ja tatsächlich vor Ort, dass sie total viele Fans hat und auch online. Viele feiern den Auftritt von Sarah oder beziehungsweise den Song. Und deswegen weiß ich nicht, ob das tatsächlich stimmt, dass sie am Ende so weit da hinten landet, wie zum Beispiel die Buchmacher sie gerade auf Platz 23 sehen von 25. Ich tippe da eher, zumindest was ich hier von erlebe, auf Mittelfeld. Ganz optimistisch.
2: Wir müssen auf einen guten Ausschnitt im Schnelldurchlauf hoffen. Wer hat denn bessere Chancen als Deutschland?
4: Ja, tatsächlich sehen die Buchmacher Finnland auf Platz 1 und das klingt so. Ja, ziemlich dramatisch. Und Platz 2 tatsächlich seit ein paar Tagen ganz knapp dahinter mittlerweile Australien. Und das klingt so.
2: Das ist ESC.
4: Und das ist jetzt total spannend, weil irgendwie war Finnland vorher ganz klarer Favorit, aber mittlerweile schiebt sich da Australien immer weiter hoch. Und deswegen, schauen wir mal, wer das heute macht.
2: Wir erklären jetzt nicht, was Australien Europa verloren hat, sondern sprechen lieber noch schnell über Israel. Denen werden ja auch gute Chancen eingeräumt, obwohl es aber auch einen Boykott gibt gegen das Land oder vielleicht auch gerade deswegen. Gaza ist wieder der Hintergrund. Merkt man das auf den Straßen und auch in der Halle?
4: Ja, also auf jeden Fall. Vor allem, dass einfach viele Fans fehlen. Also Spanien boykottiert ja auch den Song Contest und aus Spanien kommen normalerweise super viele Fans. Das merkt man hier an jeder Ecke. Ja, wo überall, wo Fans zusammenkommen, fehlt es ein bisschen. Die Hotels sind nicht komplett ausgelastet. Die Shows waren nicht komplett ausverkauft. Also man spürt schon und auch insgesamt in der Stimmung, die Leute, die sind nicht so ganz im ESC-Fieber hier, wie ich das sonst kenne, wenn ich vor Ort bin.
2: Aber im Ersten gibt's trotzdem live heute Abend den Eurovision Song Contest. Das war aus Wien, Mars Betmov-Sissian. Dankeschön. Wenn Menschen vor Geschäften in Fußgängerzonen kampieren, dann ist das immer ein sicheres Anzeichen, dass da so ein neues Telefon mit einem Apfel drauf rauskommt. Letzte Nacht allerdings hat das zum Beispiel in Köln und Düsseldorf mit einer Taschenuhr zu tun gehabt. Huch, das nennen wir mal einen Retro-Trend, aber kommt in letzter Zeit gar nicht so selten vor, dass es so einen Ansturm auf scheinbar wahllose Produkte gibt. Markus Meyer-Gehlen, WDR aktuell, hat sich das mal angeschaut. Was steckt hinter dieser Uhr?
5: Also jetzt in diesem Fall konkret geht es um eine Uhr von der Schweizer Marke Swatch zusammen mit dem Luxusuhrenhersteller Audemars Piguet. Die wird eben seit heute verkauft in unterschiedlichen knallbunten Farben und das ist jetzt das neueste Beispiel, würde ich sagen, für solche Produkte, bei denen sich erstmal scheinbar aus dem Nichts so ein totaler Hype bildet. Also wir hatten das vor kurzem ja schon mal mit diesen Labubus, also diesen kleinen Plüschfiguren aus China, die plötzlich jeder haben musste. Es gab das auch schon für Turnschuhe, für die sich Leute in kilometerlange Schlangen stellen. Und jetzt eben diese Uhr von Swatch.
2: Das ist jetzt auch keine Werbung, ne? Die ist wahrscheinlich längst ausverkauft.
5: Vermutlich.
2: Wie kommt so eine Produkthysterie zustande?
5: Ja, was solche Trends natürlich immer befeuert, sind Social Media Posts von Leuten, die darüber sprechen, die eben das filmen, wenn sie in der Schlange stehen, die unbedingt eine haben wollen. Experten sagen, das löst dann eben bei anderen auch dieses Gefühl aus, oh, da will ich dazugehören. Außerdem, das machen die Hersteller natürlich auch klug, es wird nur eine Uhr pro Tag und pro Person verkauft. Das ist also so eine künstliche Verknappung, die dir nochmal so das Gefühl gibt, ah, das ist was Besonderes, dass ich eine ergattert habe. Und manche wollen diese Uhr auch gar nicht behalten, sondern direkt weiterverkaufen und einfach nur damit Gewinn machen. Eigentlich kostet die 400 Euro, aber wir hatten heute Morgen schon Online-Angebote von über 1000 Euro. Man muss sich gut überlegen, ob man so einen Hype wirklich mitmachen möchte. Das hat vor Jahren Swatch schon mal gemacht, so eine Aktion mit einer Uhr namens Moonswatch. Die war auch in der ersten Zeit extrem nachgefragt, wurde auch online für absurde Preise verkauft. Aber dann war der Hype natürlich auch irgendwann vorbei und inzwischen sind die Preise da wieder gefallen.
2: Ja, und da hat man so eine Uhr, die einem vielleicht gar nicht wirklich gefällt und die man auch nicht wieder teuer loskriegt. Markus Meyer-Gehlen hat uns erklärt, warum heute Morgen Menschen in Fußgängerzonen Schlange gestanden haben. Dankeschön. Und weitere Nachrichten aus Nordrhein-Westfalen hat jetzt Kerstin Fischer.
6: Auf einer Kirmes in Köln sind zwei Polizisten angegriffen und verletzt worden. Hintergrund war offenbar ein Streit zwischen zwei Gruppen. Die Polizisten versuchten zu schlichten und erteilten Platzverweise. Als sie daraufhin angegriffen wurden, wurde ein Großeinsatz in Köln ausgelöst. Ein 17- und zwei 18-Jährige wurden in Gewahrsam genommen. Zwei Pflegeheime in Unna und Velbert müssen nicht schließen. Knapp 6 Wochen nach dem Insolvenzantrag des Betreibers hat ein anderer Betreiber die Heime übernommen. Alle Heimplätze in Unna und Velbert sollen erhalten bleiben. Auch die 180 Mitarbeitenden werden weiter beschäftigt. In Dortmund sollen in 2 Stunden wieder möglichst viele Kinder und Jugendliche aufs Fahrrad steigen. Zur Kidical Mass Demo in der Innenstadt ruft ein Verein aus Essen auf. Er setzt sich für mehr Freiraum für Radfahrende und für sichere Fahrradwege ein. Viele Anwohner in der Dortmunder Innenstadt befürchten allerdings, dass Parkplätze für Autos knapp werden, wenn Radwege ausgebaut werden.
2: Die Kurzmeldungen. Müsste man Außerirdischen die deutsche Fußball-Bundesliga erklären, würde man sagen, 18 Mannschaften treten dreiviertel Jahr lang vor den Ball und am Ende wird meistens Bayern München deutscher Meister. In diesem Sinne ist ganz vorne in der Liga auch schon seit Wochen wieder alles klar. Aber ganz so unspannend ist dieser letzte Spieltag heute trotzdem nicht, denn es ist noch ein Champions-League-Platz zu vergeben. Sarah Schwedmann, WDR Sport.
7: Ja, mit Leverkusen, Stuttgart und Hoffenheim kämpfen noch 3 Teams um den letzten Champions-League-Platz, wobei Bayer auf Ausrutscher der Konkurrenten hoffen und selbst gegen den Hamburger SV gewinnen muss. Unten in der Liga wird's historisch. Wolfsburg, St. Pauli und Heidenheim gehen punktgleich in den letzten Spieltag. Das hat's in der Bundesliga noch nie gegeben. St. Pauli und Wolfsburg spielen auch noch gegeneinander. Heidenheim empfängt Mainz. Alle Spiele starten um 15.30 Uhr.
2: Dann lohnt sich aber heute auch schon vorher ab 13.30 Uhr der Blick auf den letzten Spieltag der dritten Liga. Da kämpfen Essen und Duisburg noch um den Aufstieg in Liga 2. Wer hat die besten Chancen?
7: Ganz klar der MSV Duisburg. Beide Mannschaften sind zwar punktgleich, Duisburg liegt aber vorn wegen der deutlich besseren Tordifferenz mit 6 Toren mehr als Essen. Beide hoffen noch auf den direkten Aufstieg oder mindestens die Relegation. Die hätte der MSV mit einem Sieg vor ausverkauftem Haus gegen Viktoria Köln sicher. Für den direkten Aufstieg darf Cottbus zeitgleich nicht in Regensburg gewinnen. Rot-Weiß Essen muss bei Absteiger Ulm siegen und auf Patzer von Duisburg und Cottbus hoffen, damit Essen aufsteigt oder in der Relegation Relegation um den Aufstieg in die zweite Liga spielen darf. Heute kann da wirklich jedes Tor fast alles verändern.
2: Spannender Endspurt in der ersten und dritten Fußballliga heute. Die zweite Liga dann morgen. Sarah Schwedmann hat uns alles erklärt. Und dann ist noch Marcel Klär bei mir aus der WDR-Wetterredaktion. Was haben wir an diesem Wochenende noch zu erwarten von oben?
8: Ja, von oben ein paar einzelne Schauer, die heute Nachmittag noch durchziehen. Es trifft aber nicht alle. Wir haben sonst so eine Mischung aus mal dichteren Wolken, lockeren Wolken, immer wieder ein bisschen Sonnenschein. Die Temperaturen, die sind jetzt für Mitte Mai noch relativ verhalten. Monschau kommt heute auf 10, in Höxter liegen wir bei 14 und in Kleve bei 15 Grad. In der kommenden Nacht ziehen die Schauer dann ab. Da bildet sich stellenweise vielleicht nochmal ein bisschen Nebel. 7 bis 4 Grad ist auch wieder recht frisch. Ja, und morgen dann eher nass und grau. Es wird aber morgen ein bisschen wärmer bei bis zu 17 Grad.
2: Und die neue Woche?
8: Ja, da steigern wir uns so ein bisschen. Montag bis 18 Grad in den Prognosen. Dienstag und Mittwoch knacken wir auch die 20 Grad Marke. Es bleibt so ein bisschen wechselhaft. Also es sind doch trotzdem mal dichte Wolken mit dabei, ein paar Schauer oder auch ein Gewitter. Aber Ende kommender Woche könnten wir wirklich die 25 Grad Marke erreichen. Vielleicht sind das ja dann schon, ja, ich sag mal als Ausgleich, die ersten Sommertage bei uns im Mai.
2: Aber das ist noch ein bisschen hin. Dankeschön, Marcel Klär. Das war WDR aktuell, der Tag um 12. Ich bin Martin Günther.
0: Dankeschön. 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Es geht los nochmal mit der Gefahrenmeldung für Köln-Wickendorf. Da brennt eine Autowerkstatt an der Vogelsanger Straße. Da bitte Fenster schließen und Klimaanlage abstellen. Jetzt gucken wir auf die Straßen. A2 Dortmund Richtung Oberhausen zwischen Bottrop und Kreuz Oberhausen. 15 Minuten plus 3 Kilometer Stau. A4 Olpe Richtung Köln zwischen Reichshofberg Neustadt und Bielstein. 10 Minuten mehr Einplan, 3 Kilometer Stau. A4 Olpe Richtung Köln zwischen Untereschbach und Bergisch-Gladbach-Bensberg. 10 plus 3 Kilometer Stau wegen Bauarbeiten. A40 S Richtung Duisburg zwischen Essen-Frohnhausen und Mülheim-Winkhausen. 10 plus 3 Kilometer Stau. Die A40 Essen Richtung Duisburg ist zwischen Kreuz-Kaiserberg und Kreuz-Duisburg wegen Brückenarbeiten bis Dienstag früh gesperrt. A57 Köln Richtung Krefeld zwischen Bowert und Krefeld-Zentrum. 10 plus 4 Kilometer Stau. A61 Mönchengladbach-Venlo. Die ist auch gesperrt zwischen Kreuz-Mönchengladbach und Mackenstein in beiden Richtungen. Und das Ganze noch bis Montag früh um 5. Und dann noch die A560 Hennef Richtung St. Augustin. Die ist zwischen Niederpleis und St. Augustin wegen einem Unfall im Moment auch gesperrt. Deshalb da gerade 2 Kilometer Stau. Fahren Sie vorsichtig. Hauptsache ist, Sie kommen gut an. 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
0: Tag, heute Abend im Fernsehen ESC. Bei WDR4 jetzt Mike Oldfield und Maggie Reilly. Schönen Samstag.

0: Twain. Am Samstag bei WDR 4. Heute Abend kurz nach 7. Bei uns ja wieder die Diskothek im WDR mit Peter Grossmann. Der gibt bei den Vorbereitungen ja auch in Sachen Klamotten immer alles. Und er hat uns auch eine Sprachnachricht geschickt.
1: Liebe Ute, liebe WDR 4-Hörer, ich bin's, der Peter von der Diskothek im WDR. Ich habe meine Zeitreise beendet und das melde ich an dieser Stelle gehorsamst und freue mich sehr auf den heutigen Abend. Ich habe extra dafür meinen Stielkamm vorne in der Jacke zurechtgerückt und die Jeans in der Badewanne angezogen und an der Luft trocknen lassen. Was erwartet euch heute Abend in der Diskothek im WDR? Ich kann schon mal sagen, zwei Neuvorstellungen der letzten Woche haben sich in den Charts platziert. Die große Frage wird sein, wie schlagen sich die drei Neuvorstellungen? Wie sieht's aus für die Steve Miller Band, für Cliff Richard, für die Bay City Rollers, Johnny Wakelin, Thin Lizzy oder auch Queen? Die Fragen werden heute Abend beantwortet. Ich freue mich sehr darauf, wenn ihr alle zuhört. Bis heute Abend ab 19:05 Uhr. Das war's von mir. Bis später.

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0: Carsten und Sabrina schreiben hier gerade, sie sind auf dem Weg zur Cheerleading-Meisterschaft mit der Tochter. Und da geht's nach Oldenburg. Heute Abend dann weiter nach Norddeich zum Drachenfest. Das klingt nach einem sehr schönen Wochenendprogramm. Ich hoffe, das Wetter spielt einigermaßen mit. Gucken wir mal, was das Wetter jetzt am Wochenende bei uns macht. Am Nachmittag gibt es jetzt so einen Mix aus Sonne und Wolken. Es kann auch mal einen Schauer geben. Temperaturen in Attendorn 12, in Aachen 14. Unna kommt auf maximal 15 Grad und morgen ja auch eher unbeständig, aber ein bisschen wärmer, 9 bis 17 Grad. WDR 4, die Verkehrslage immer noch am Anfang die amtliche Gefahrenmeldung. In Köln-Bickendorf, da brennt eine Autowerkstatt. An der Vogelsanger Straße, wenn Sie da in der Nähe wohnen, bitte Fenster schließen und Klimaanlagen abstellen. Jetzt gucken wir auf die Straßen. A2 Dortmund Richtung Oberhausen, zwischen Oberhausen-Königshardt und Kreuz-Oberhausen 10 plus 3 Kilometer Stau. A3 Köln Richtung Frankfurt, zwischen Dreieck-Heumer und Rösrath 10 Minuten mehr einplanen, 4 Kilometer Stau. 10 Minuten länger dauert es auch auf der A4 Olpe Richtung Köln, zwischen Reichshof-Berg-Neustadt und Bielstein 2 Kilometer Stau. A4 Olpe Richtung Köln zwischen Overath und Bergisch-Gladbach-Bensberg Viertelstunde plus 3 Kilometer Stau. Der Grund da Bauarbeiten. Die A40 Essen Richtung Duisburg ist zwischen Kreuz Kaiserberg und Kreuz Duisburg wegen Brückenarbeiten ja noch bis Dienstag früh gesperrt. A57 Köln Richtung Krefeld zwischen Kreuz Meerbusch und Krefeld Zentrum. Auch da bitte 10 Minuten mehr einplanen, 3 Kilometer Stau. Die A61 Mönchengladbach-Venlo ist zwischen Kreuz Mönchengladbach und Mackenstein in beiden Richtungen gesperrt und das bis Montag früh um 5. Und noch die A560 Hennef Richtung St. Augustin. Die ist zwischen Niederpleis und St. Augustin im Moment nach einem Unfall auch gesperrt. 2 Kilometer Stau. Alle Staus jederzeit, auch bei uns in der WDR4-App. Fahren Sie vorsichtig. Sie wissen, dass Hauptsache ist, Sie kommen gut an. Ich bin Ute Schneider. Gute Fahrt.
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0: Ausflug am Wochenende, da bin ich ja immer für zu haben. Am Donnerstag wollte ich vorlegen und habe einen Wanderausflug ins Bergische gemacht. Der ist jetzt allerdings wegen Regen etwas kürzer geworden. Unser Reporter Dennis Burg hat heute mehr Glück mit dem Wetter. Er ist für uns im Münsterland und da war er gerade schon in Ahaus, auf dem Markt, am Schloss. Und jetzt, Dennis, klingt das so ein bisschen nach Natur. Du bist da an der holländischen Grenze, ne?
1: Natur pur und es ist wirklich ein Steinwurf zur niederländischen Grenze. Also ich würde sagen 200 Meter. Ich bin jetzt hier an der Haarmühle. Wir reden von einem Landgut, ja, erste Erwähnung in den Büchern, 12. Jahrhundert. Mehr und mehr Gebäude drumherum, die natürlich dann auch ein bisschen jünger sind. Und das ist ein Ausflugsziel für Deutsche, für Niederländer. Hier kann man herkommen, kann man Kaffee trinken oder auch was essen. Hier kann man auch feiern und man kann wirklich die Natur genießen. Und wenn wir sagen Haarmühle, dann gibt es hier auch eine richtige Mühle, eine Wassermühle. An der stehe ich nämlich jetzt hier mit Guido Brüggemann. Das ist wirklich ein schönes Schmuckstückchen, was ihr ja habt, roter Backstein. Das ist, ja, hat man selten sowas.
2: Ja, unsere Mühle ist schon ein richtiges Schmuckstück, das stimmt. Sie ist tatsächlich über 400 Jahre alt, schon so wie sie jetzt hier steht. Und ja, wir haben eine Mühle mit einem großen Mühlrad, das dann, wenn alles am Laufen ist, drei Mahlgänge antreibt. Und wir haben das vor ein paar Jahren zum letzten Mal gemacht. Das funktioniert auch noch alles. Dann ist das was ganz Tolles, wenn das ganze Gebäude vibriert und überall sich was dreht und bewegt. Das ist schon ein Erlebnis.
1: Und man kann also auch in die Mühle rein, kann sich das alles genau anschauen. Und direkt nebenan ist dann auch noch ein toller See, wo man auch, sagen wir mal, noch ein bisschen Bötchen fahren kann. Und wie gesagt, Essen, Trinken ist alles drin. Und ihr habt sehr viele Niederländer, die zu Besuch kommen. Und die kommen alle hier, weil sie endlich mal deutsches Bier wollen.
2: Ja, natürlich, deutsches Bier, das wollen die alle gerne. Aber wir haben natürlich auch ein Angebot, was auf Deutsche und auf Niederländer zugeschnitten ist. Ne? Also die wollen nicht immer nur Bitterballen essen, sondern in der jetzigen Zeit natürlich auch Spargel und ein Schnitzel. Also da haben wir eigentlich für alle was.
1: Da ist dann der Holländer glücklich und wir werden gleich noch glücklicher, denn wir gehen mal noch mehr in die Natur rein. Denn hier ist auch ein Fenn und natürlich viel, viel Wald und man hört die Vögel zwitschern und kann hier wirklich die Seele baumeln lassen.
0: Sehr schön. Geh uns nicht verloren. Dennis Burg für uns heute in Ahaus und drumherum für uns unterwegs. Und von da meldet er sich dann gleich nochmal, wenn er nicht verloren geht, um 10 nach 1. Bis gleich, gib alles.
1: Ich gebe alles.

Erstes on my list. Video zum Song wurde beim Sendestart von MTV gezeigt und die Band hat das Video auch gerne bei Konzerten genutzt. Song geht aber auch gut ohne Bilder im Kopf, oder? Im Radio fand ich schon. Samstagvormittag ist hier mit WDR 4.

0: Elton John mit Blue Eyes. Wir gucken aufs Wetter. Am Nachmittag gibt es so einen Mix aus Sonne und Wolken. Es gibt aber immer mal auch einen Schauer. So rum soll es sein. Dazu die Temperaturen in Wermelskirchen 13 Grad, in Eschweiler 14 und Warendorf kommt heute auf maximal 15 Grad.
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1: Die Nachrichten mit Anja Gavlik. Guten Tag. Der letzte Spieltag der Fußball-Bundesliga ist in diesem Jahr spannend wie nie. Mit Leverkusen, Stuttgart und Hoffenheim kämpfen drei Teams um den vierten Champions-League-Platz. Aus NRW-Sicht ist auch die dritte Liga spannend. Da könnten der MSV Duisburg und Rot-Weiß Essen den Aufstieg in die zweite Bundesliga klar machen. Wer Favorit ist, erklärt Sarah Schwedmann, WDR Sport.
2: Ganz klar der MSV Duisburg. Beide Mannschaften sind zwar punktgleich, Duisburg liegt aber vorn wegen der deutlich besseren Tordifferenz mit 6 Toren. Mehr als Essen. Beide hoffen noch auf den direkten Aufstieg oder mindestens die Relegation. Die hätte der MSV mit einem Sieg vor ausverkauftem Haus gegen Viktoria Köln sicher. Für den direkten Aufstieg darf Cottbus zeitgleich nicht in Regensburg gewinnen. Rot-Weiß Essen muss bei Absteiger Ulm siegen und auf Patzer von Duisburg und Cottbus hoffen, damit Essen aufsteigt oder in der Relegation um den Aufstieg in die zweite Liga spielen darf. Heute kann da wirklich jedes Tor fast alles verändern.
1: In Wien läuft heute Abend das Finale des Eurovision Song Contest. Für Deutschland ist die Kölnerin Sarah Engels dabei. Wegen der Lage im Nahen Osten und der umstrittenen Teilnahme von Israel gelten strengere Sicherheitsvorkehrungen. Auch hinter der Bühne ist die Teilnahme Thema. Aus Wien, Anna Tillack für WDR aktuell.
3: Es haben ja 5 Länder den ESC boykottiert, darunter auch Spanien und die Niederlande. Aber die Veranstalter, die haben hier eine ganz klare Linie. Sie sagen nämlich, es sind ja nicht die Regierungen, also es ist auch nicht die israelische Regierung, die hier ihr Team, ihren Künstler ins Rennen schickt, sondern es ist eben der öffentlich-rechtliche Rundfunk und der ist unabhängig beziehungsweise sogar auch regierungskritisch. Also insofern hat man hier eine ganz klare Linie und ich war selbst bei einer Halbfinalshow, da hat man dann vereinzelte Zwischenrufe gehört, aber man hat vor allem gehört, dass die Fans hochmotiviert waren und alle Künstler mit gebührendem Applaus gefeiert haben. Das war auch bei dem israelischen Künstler nicht anders.
1: Und weitere Meldungen im Überblick. Der russische Präsident Putin fliegt am Dienstag nach China, wenige Tage nach dem Besuch von US-Präsident Trump dort. Ob das eine besondere Bedeutung hat, ist noch unklar. Aus Moskau heißt es, Putin und der chinesische Staatschef Xi wollen unter anderem ihre Ansichten zu wichtigen internationalen und regionalen Fragen austauschen. In der Demokratischen Republik Kongo steigt die Zahl der Ebola-Toten. Die Behörden meldeten bisher 80 Fälle. Gestern hatte die WHO den Ausbruch der gefährlichen Seuche in dem afrikanischen Land bestätigt. Ersten Untersuchungen zufolge handelt es sich um eine seltene Art des Virus, gegen die es keine Impfstoffe gibt. Auch das Nachbarland Uganda meldete einen Ebola-Toten. 2 Pflegeheime in Unna und Velbert müssen nicht schließen. Knapp 6 Wochen nach dem Insolvenzantrag des Betreibers hat ein anderer Betreiber die Heime übernommen. Alle Heimplätze in Unna und Velbert sollen erhalten bleiben. Auch die 180 Mitarbeitenden werden weiter beschäftigt.
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1: Auf einer Kirmes in Köln sind 2 Polizisten angegriffen und verletzt worden. Ausgangspunkt war offenbar ein Streit auf dem Inselfest im Stadtteil Zündorf. Julia Küppers für WDR aktuell.
4: Die Polizei hat 2 18-Jährige in Gewahrsam genommen und einen 17-Jährigen den Erziehungsberechtigten übergeben. Sie sollen die beiden Polizisten geschlagen haben, sodass sie mit Verletzungen in ein Krankenhaus gebracht werden mussten. Hintergrund war ein Streit zwischen 2 Personengruppen, bei dem die Polizisten schlichten sollten. Als sie Platzverweise aussprachen, schlugen die jungen Männer auf sie ein. Weitere Einsatzkräfte, darunter auch ein Polizeihubschrauber, wurden hinzugezogen und beruhigten die Situation schließlich.
1: Das war WDR aktuell.
5: Dankeschön. WDR 4, die Verkehrslage. Erst einmal die Entwarnung für Köln-Bickendorf. Der Brand dort konnte gelöscht werden. Es gibt jetzt keine Gefahr mehr. Dann auf die Straße. Die A2 Dortmund Richtung Oberhausen zwischen Bottrop und Kreuz Oberhausen. Da gibt es eine Baustelle, deshalb eine Viertelstunde mehr, ein Plan 3 Kilometer Stau. A4 Olpe Richtung Köln zwischen Gummersbach und Bielstein, 2 Kilometer Stau. A4 Olpe Richtung Köln zwischen Overath und Bergisch Gladbach-Beensberg, Viertelstunde plus 4 Kilometer Stau, der Grund der Bauarbeiten. A40 Essen Richtung Duisburg zwischen Mülheim Heimaterde und Mülheim Winkhausen, 2 Kilometer Stau. Die A40 Essen Richtung Duisburg ist zwischen Kreuz Kaiserberg und Kreuz Duisburg wegen Brückenarbeiten bis Dienstag früh gesperrt. A44 Essen Richtung Mönchengladbach zwischen Düsseldorf-Stockum und Langlatum 3 Kilometer Stau. A57 Köln Richtung Krefeld zwischen Bowart und Krefeld-Zentrum 10 Minuten plus 4 Kilometer Stau. Und dann noch die Sperrung für die A61 Mönchengladbach-Venlo. Die ist zwischen Kreuz Mönchengladbach und Mackenstein in beiden Richtungen ja bis Montagmorgen gesperrt. Fahren Sie vorsichtig, Hauptsache ist, Sie kommen gut an. 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
5: Tag, unser Reporter hat ja heute in Aarhus echt Glück mit dem Wetter, meldet sich von dort gleich nochmal. Und jetzt kriege ich gerade ein Video geschickt, das mir zeigt, dass es in Griechenland gerade gar nicht so ein schönes Wetter ist. Aus Patras ist das, glaube ich, ja. Da sehe ich Palmen, aber im Regen sehen die trotzdem irgendwie schön aus.

0: Erasure mit Always bei WDR 4 am Samstag. Unser Reporter ist ja für heute unterwegs für uns in Ahaus. Und da hat er wirklich gutes Wetter. Das hat er schön abgepasst. Er hat schon tolle Fotos geschickt. Gerne mal reinklicken bei uns im Netz. WDR 4 Studio Blog. Da können Sie gucken. Und für die Mittagszeit hat Dennis Burg jetzt Natur und Entspannung versprochen. Und ich höre da doch gleich auch schon so ein bisschen Vogelgezwitscher, oder? Ja.
1: Ja, ist das nicht schön?
0: Ja.
1: Und hörst du auch ein bisschen den Bach, die A, hörst du sie auch?
0: Ja, ich höre es rauschen.
1: Ein bisschen, ne?
0: Mhm, ja.
1: Wir sind jetzt mitten in der Natur. Ich habe ja eben gesagt, wir waren ja eben an der Haarmühle in Ahaus Altstätte in der Nähe der deutsch-niederländischen Grenze, einen Steinwurf. Und den Steinwurf haben wir sozusagen jetzt hinter uns. Wir sind mitten auf der Grenze. Also wir schauen auf den Fluss, auf die A, wir schauen auf den Grenzstein und wir sind jetzt zusammen, also ich und Guido Brüggemann, sind mitten in der Natur. Hier kann man Fahrrad fahren, hier kann man laufen, man kann hier wirklich Natur pur genießen. Wir sind hier auf einer kleinen Vorlaube mit einem Unterstand. Guido Brüggemann, warum ist das für Sie hier sozusagen Ihr Lieblingsort, um vielleicht auch mal ein bisschen abzuschalten vom Trubel in der Haarmühle?
2: Ja, das ist ein Ort, der ist jetzt auch gar nicht so weit weg von unserem Hof und gehört noch dazu. Und da hängen auch für mich und meine Familie auch Erinnerungen dran, muss man auch sagen. Und das ist ein ganz toller Ort, den wir auch schnell erreichen können und hier auch mal abschalten können.
1: Und er tut gut. Und man kann, ich habe es ja gesagt, man kann hier Fahrrad fahren, man kann hier wandern. Das ist also, schöner geht's nicht, sagt ihr auch alle euren Gästen. Ihr sagt auch, glaube ich, fahrt rüber, schöner Holland. Da ist noch mehr Fahrrad-Activity angesagt, ne?
2: Ja, natürlich. Also in Holland, das ist halt so, da kann man super fahren, wandern und wir haben das große Glück, dass wir hier mehrere große zusammenhängende Naturschutzgebiete haben, wo man auch tolle Wege hat, sehr abreiche Natur und wo es sich immer lohnt hinzufahren.
1: Und es ist, wie gesagt, es ist wirklich ein Ohrenschmaus, auch wenn jetzt gerade ein Flieger über uns herfliegt, aber gehört ja auch dazu. Und hier lassen wir es uns gut gehen, wir setzen uns jetzt hier weiter auf die Bank, lassen die Seele baumeln und schauen den Dingen des Lebens zu und dem Wasser zu, wie es dahin fließt und dem einen oder anderen Radfahrer, da hinten kommt noch einer gerade längs, dem schauen wir auch zu und genießen einfach diesen wunderschönen Samstag. Und wir haben richtig Glück gehabt, was das Wetter betrifft.
0: Sehr gut. Dennis Burg war für uns heute in Ahaus und drumherum. Gerne reinklicken im Netz, da gibt es noch Fotos. Und man hat gehört, es gab so leichte Aussetzer bei der Verbindung. Aber das ist ja auch gar nicht schlecht, ne? Wenn nicht überall Handyempfang ist. Finde ich eigentlich ganz schön fürs Wochenende. Dank dir und schönen Feierabend dir.
1: Tschüss.

Heinz Rudolf Kunze. Dein ist mein ganzes Herz. Das ist übrigens immer noch seine erfolgreichste Single. Und ich habe ja gesehen, der hat in diesem Jahr später auch noch einen besonderen Grund zum Feiern. Ende November wird der Mann tatsächlich schon 70. Hier ist der Samstag bei WDR 4.

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0: Sister Sledge, Lost in Music. Beim Wetter heute wechseln sich Wolken und Sonne ab. Es kann immer mal einen Schauer geben, wird aber nicht überall nass. Die Temperaturen in Schleiden 12 Grad, in Wesel 14. Bergheim kommt heute auf maximal 15 Grad und auch morgen bleibt's eher so gemischt. Auch da immer mal wieder nass, aber ein bisschen wärmer, 9 bis 17 Grad. WDR 4, die Verkehrslage. A1 Münster Richtung Dortmund zwischen Hamburg und Werne und Kamener Kreuz, Viertelstunde plus 6 Kilometer stockend. A2 Dortmund Richtung Oberhausen zwischen Oberhausen-Königshardt und Kreuz Oberhausen 2 Kilometer Stau. A4 Olpe Richtung Köln zwischen Overath und Bergisch Gladbach-Bensberg 10 Minuten mehr einplanen, 4 Kilometer stockend wegen Bauarbeiten. Die A40 Essen Richtung Duisburg ist zwischen Kreuz Kaiserberg und Kreuz Duisburg wegen Brückenarbeiten bis Dienstag Frühjahr noch gesperrt. A44 Essen Richtung Mönchengladbach zwischen Düsseldorf Flughafen und Langlatum 10 Minuten mehr einplanen, 3 Kilometer Stau. A57 Köln Richtung Krefeld zwischen Bowart und Krefeld Zentrum, Viertelstunde plus 4 Kilometer Stau. A61 Koblenz Richtung Mönchengladbach zwischen Mönchengladbach-Wickerath und Mönchengladbach-Hold 10 Minuten plus 4 Kilometer stockend und dann noch die Sperrung für die 61 Mönchengladbach-Venlo, die ist zwischen Kreuz Mönchengladbach und Mackenstein in beiden Richtungen ja noch bis Montag früh gesperrt. Alle Staus jederzeit auch bei uns in der WDR 4 App. Ich bin Ute Schneider und wünsche Ihnen eine gute Fahrt.
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0: Ich habe mich da so langsam reingehört, ne? Bei den Vorhersagen, wer das Rennen macht, sieht es allerdings nicht so ganz so gut aus für Sarah Engels. Aber sie sagt, das ist überhaupt nicht so wichtig. Wichtig ist, dass zu Hause wirklich alle hinter ihr stehen.
1: Wir sind darauf angewiesen, dass wir auch spüren, Deutschland steht hinter uns und stärkt uns den Rücken sozusagen, egal was dann letztendlich Samstagabend passiert. Und das ist auch, mein Wunsch gewesen und umso schöner, als ich dann nach dem Halbfinale die ganzen tollen Nachrichten gesehen habe.
0: Denn beim ersten Halbfinale durfte Sarah Engels ja schon mal auftreten. Und das hat wirklich Mut gemacht. Und heute vor dem Auftritt läuft dann alles nach Plan.
1: Also es ist meistens so, dass wir noch hier im Hotel Haare und Make-up machen. Ich noch nicht ins Kostüm gehe. Dann singe ich mich ausgiebig ein. Dann machen wir uns warm, dass auch wirklich alle Muskeln schön aufgewärmt sind. Dann ziehen wir uns um. Dann werden wir abgeholt. Auch da gilt wirklich ein ganz graziles Timing, wo keine Sekunde irgendwie einem erlaubt ist, zu spät zu sein.
0: Ja, und unser Plan ist auch klar. Wir drücken natürlich die Daumen und das macht der Kollege Thorsten Schorn in Wien natürlich auch. Allerdings hat der natürlich auch noch die anderen Favoriten im Blick.
2: Sehr sehenswert ist der italienische Beitrag Per Sempre Si, eine zeitlose Italo-Pop-Schlagernummer. Das hätte auch in den 80ern schon laufen können und ist für mich der perfekte Soundtrack für eine Autofahrt in den Italienurlaub. Unglaublich gehypt wird hier Finnland. Das wird historisch, aus einem ganz einfachen, banalen Grund. Die Geige in dem Lied wird live gespielt und üblicherweise sind ja die ganzen Instrumente beim ESC vorproduziert und nur der Gesang ist live. Aber die Finnen haben da eine Sonderausnahmeregelung bekommen. Mal gucken, ob es was bringt.
0: Ja, und gucken wir heute Abend ab 21 Uhr, ne? Finale in der ARD zu sehen. Das Warm-up gibt es schon um 7:45. 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

0: Samstagmittag. Ich war fast versucht, eben während Captain und Tanner lief, Yoga zu machen. Im Studio, Lieblingsfigur übrigens, der hinaufschauende Plattenaufleger. Schau mal aufs Wetter in Nordrhein-Westfalen. An diesem Nachmittag gibt's einen Sonnen-Wolken-Mix. Dazu ziehen immer mal wieder auch Schauer durch. Allerdings trifft es die nicht überall. Brilon erreicht heute 12 Grad. Bad Salzuflen und Aachen kommen auf 14 und Mülheim an der Ruhr und Wesseling auf 15 Grad.
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2: Die Nachrichten mit Anja Gavlik. Guten Tag.
3: Also ich habe das Gefühl, dass sich in Deutschland auf jeden Fall etwas bewegt und das ist schön und das freut mich total zu sehen, wie viel Support man jetzt doch aus Deutschland bekommt. Das bedeutet mir unfassbar viel.
2: Die Kölnerin Sarah Engels tritt heute Abend in Wien beim Eurovision Song Contest an, gleich auf dem zweiten Startplatz. Nils Damz schätzt für WDR aktuell ein, welche Chancen der deutsche Beitrag in diesem Jahr hat.
4: Ja, die ESC-Gelehrten sagen, das ist nicht unbedingt ein Vorteil, auf dem zweiten Platz zu starten, weil sich wohl viele Zuschauer sehr auf den Anfang konzentrieren, auf das Opening und den ersten

0: Act. Und dann steigt die Aufmerksamkeit wieder so im letzten Drittel an, wenn die 25 Acts dann so langsam durch sind, denn dann geht es so Richtung Punktevergabe. Also Platz 2 ist nicht unbedingt perfekt, aber letztendlich kommt es einfach darauf an, wie sehr der Song verfängt in Europa. Schauen wir mal, was wird.
1: In der Demokratischen Republik Kongo steigt die Zahl der Ebola-Toten. Die Behörden meldeten bisher 80 Fälle. Gestern hatte die WHO den Ausbruch der gefährlichen Seuche in dem afrikanischen Land bestätigt. Karin Bensch erklärt für WDR aktuell, was diesen Ausbruch so gefährlich macht.
2: Es wurden erste Fälle einer seltenen Ebola-Variante nachgewiesen und laut der Gesundheitsorganisation WHO gibt es für diese Variante derzeit noch keinen zugelassenen Impfstoff. Der Ausbruch ist auch deshalb gefährlich, weil Teile der Region ebenso abgeschieden sind und so schwer erreichbar. Und deshalb ist es schwierig zu sagen, wie viele Menschen dort überhaupt infiziert sind. Hinzu kommt, dass diese betroffene Region sehr nahe liegt an dem Nachbarland Uganda. Und auch dort gibt es einen ersten bestätigten Todesfall. Das heißt, durch den Grenzverkehr könnte sich Ebola auch in Uganda ausbreiten.
1: Und weitere Meldungen im Überblick. In London ziehen in diesen Minuten mehrere Großdemonstrationen durch die Stadt. Eine ist von der rechten Szene. Dazu aufgerufen hat der vorbestrafte Rechtsextreme Tommy Robinson. Außerdem läuft eine pro-palästinensische Demo. Zusätzlich ist heute noch das Fußball-Pokalfinale der Briten. Deswegen ist die Polizei im Großeinsatz mit 4000 Beamten. Die NRW-Landesregierung hat bestätigt, dass strengere Regeln für Mountainbike-Fahrer kommen sollen. Demnach würde das Radfahren im Wald nur auf Fahrradwegen und klar gekennzeichneten Strecken erlaubt sein. Ziel der strengeren Regeln soll sein, dass die Natur besser geschützt wird. Gestern war der Gesetzentwurf dazu bekannt geworden. Auf einer Kirmes in Köln sind zwei Polizisten angegriffen und verletzt worden. Hintergrund war offenbar ein Streit zwischen zwei Gruppen. Die Polizisten versuchten zu schlichten und erteilten Platzverweise. Als sie daraufhin angegriffen wurden, wurde ein Großeinsatz in Köln ausgelöst. Ein 17- und zwei 18-Jährige wurden in Gewahrsam genommen.
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1: Im Fußball ist der letzte Spieltag losgegangen, an dem es für einige Vereine nochmal wichtig wird. Den Start in NRW hat die dritte Liga mit zwei Spielen gemacht. MSV Duisburg gegen Viktoria Köln und SSV Ulm gegen Rot-Weiß Essen. Aus dem Ulmer Stadion, Tim Wichmann, WDR Sport. Wie läuft die erste Halbzeit für die Essener?
4: Ja, sie ging richtig gut los für Rot-Weiß Essen. Zweite Minute die Führung und damit in der Blitztabelle vorbeigezogen an den Duisburgern. Man ist angewiesen auf Schützenhilfe, aber in erster Instanz mal angewiesen auf den eigenen Sieg. Und der ist jetzt wieder in etwas weitere Ferne gerückt. Denn in der 29. Minute wurde gefoult im Ulmer Strafraum, beziehungsweise im Essener Strafraum. Es gab Elfmeter für Ulm und Röser verwandelte sicher zum 1:1. Das heißt, Rot-Weiß Essen braucht jetzt wieder mindestens ein Tor, um vorbeizuziehen. Aktuell nur auf Platz 4.
1: Das war WDR aktuell.
5: Hallo auf die Straßen, hier ist WDR 4 mit der Verkehrslage. A3 Köln Richtung Oberhausen zwischen Duisburg-Weder und Oberhausen-Lierich, etwa eine halbe Stunde plus. Da gibt's 4 Kilometer Stau nach einem Unfall. A3 Köln Richtung Arnheim zwischen Kreuz Oberhausen-West und Oberhausen-Holten, etwa 10 Minuten plus, wegen 2 Kilometern Stau. A4 Olpe Richtung Köln zwischen Untereschbach und Bergisch-Gladbach-Bensberg, eine Viertelstunde plus. Da gibt's 3 Kilometer Stau wegen Bauarbeiten. Die A40 Essen Richtung Duisburg ist zwischen dem Kreuz Kaiserberg und Kreuz Duisburg wegen Brückenarbeiten noch bis Dienstagmorgen gesperrt. A43 Recklinghausen Richtung Wuppertal zwischen Recklinghausen-Hochlamark und Bochum-Riemke, eine Viertelstunde plus wegen 3 Kilometern Stau. A52 Düsseldorf Richtung Roermond zwischen Kreuz Neersen und Kreuz Mönchengladbach, 10 Minuten extra, 4 Kilometer stockt's da. A57 Köln Richtung Krefeld zwischen Bowert und Krefeld-Oppum, ebenfalls 4 Kilometer stockender Verkehr. Heißt für Sie, es dauert 10 Minuten länger als üblich und die A61 Mönchengladbach-Venlo ist zwischen dem Kreuz Mönchengladbach und Mackenstein in beiden Richtungen bis Montagmorgen gesperrt. Alle Staus können Sie jederzeit nachlesen in der WDR4-App und auf wdr4.de. Wir wünschen weiterhin gute Fahrt. 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Am Samstagnachmittag war früher so ein Tag, da musste man unseren Vätern helfen, das Auto zu waschen. Das ist kein Klischee, keine Legende. Das war wirklich so früher, zumindest auf dem Dorf, wo ich groß geworden bin. Und ich musste oft noch dran denken. Gerade heute, wo ich aus dem Ruhrgebiet Richtung Studio gefahren bin, nach Köln, da komme ich bei Wermelskirchen in einen Regenguss rein auf der Autobahn. Und mein erster Gedanke war tatsächlich, toll, muss er heute nicht beim Auto waschen helfen.
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0: Hier ist WDR 4 und Achtung, hier kommt ein absoluter Weltstar. Sweet Caroline. Sweet Caroline ist das. Das ist Cracklin' Rosie. I said. Song Blue. Und die absolute Stadionhymne. Beautiful Noise. Neil Diamond war das alles. Das waren alles Klassiker von ihm. Der Mann hat Popgeschichte geschrieben, hat mehr als 130 Millionen Alben verkauft. Vor ein paar Jahren hat er sich dann ganz aus der Öffentlichkeit zurückgezogen, hat sein Bühnenaus verkündet wegen seiner Parkinson-Erkrankung. Aber untätig ist Neil Diamond deshalb trotzdem nicht. Er hat jetzt mit 85 ein neues Album vorgelegt. Wild at Heart. One
1: 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Ein überraschendes, aber logisches Comeback. Nach seinem Konzert aus wegen Parkinson kündigte Neil Diamond an, weiter neue Songs aufzunehmen.
2: Clock is ticking. I've got to do them quick.
1: Die Zeit drängt, im Alter wird sie knapp. Wild at Heart ist ein spätes Werk, spürbar, aber ohne Müdigkeit. Ein ruhiger Rückblick ohne Nostalgie. Now I know it's just the way I am. Wild at Heart. Der Titelsong Wild at Heart setzt den Ton. Kein Überschwang, eher trotzig behauptete Lebendigkeit. Diamonds Stimme rau, brüchig und gerade dadurch glaubwürdig. Die zurückhaltenden Arrangements von Rick Rubin geben dem Text Raum. Rubin hatte bereits die letzten beiden Diamond-Alben produziert und auch mit Johnny Cash gearbeitet. Weniger auffällig, doch mit enormer Nachwirkung ist auch The Secret You. Talking about the secret you. Der rätselhafteste Moment des Albums bleibt zwischen Andeutung und Offenbarung. Gerade durch seine Unbestimmtheit ein stiller Höhepunkt.
2: I work very intensely and very hard, without the stress, without the pressure.
1: Er arbeite sehr intensiv, jedoch ohne Stress oder Druck. Das zeigt Neil Diamond in You're My Favorite Song. Eine erstaunlich zarte Liebeserklärung, die sich ihrer eigenen Einfachheit bewusst ist. And on the top 10 of my life. You're my favorite song. Neil Diamond, ein Künstler, der nichts mehr beweisen muss und gerade deshalb den Mut hat, schlicht zu sein.
2: Pretty quietly, country, folk feels.
1: Wild at Heart ist ein leises, nachdenkliches Werk mit Country- und Folk-Feeling. Diamond gelingt es, das Alter nicht als Verlust, sondern als Chance zu begreifen. Seine Stimme erzählt Geschichten, die weniger von großen Gesten leben als von feinen Rissen. Und gerade darin liegt ihre Schönheit.
0: Wild at Heart ist neue Album von Neil Diamond, Thomas Steinberg aus der WDR 4 Musikredaktion war jedenfalls ziemlich angetan und Sie können sich jetzt auch von den leisen Momenten dieser Platte überzeugen. Hier ist der Titelsong Wild at Heart, Neil Diamond. 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

0: Cat Stevens ist das. Here comes my baby. Und hier kommt ihr Wetter in Nordrhein-Westfalen. Am Nachmittag gibt's einen Sonne-Wolken-Mix. Dazu ziehen immer wieder auch Schauer durch, allerdings nicht überall. Gummersbach erreicht dabei 12 Grad. Soest und Rheine kommen auf 14 und Hürth und Gelsenkirchen auf 15 Grad. Hallo auf die Straßen, WDR 4, die Verkehrslage. A3, Köln Richtung Oberhausen zwischen Duisburg-Weder und Oberhausen-Lierich. Etwa eine halbe Stunde plus nach einem Unfall. Von da werden uns 4 Kilometer Stau gemeldet. A3, Köln Richtung Arnheim zwischen Kreuz Oberhausen-West und Oberhausen-Holten. Etwa 10 Minuten plus wegen 2 Kilometern Stau. A4, Olpe Richtung Köln zwischen Untereschbach und Bergisch-Gladbach-Frankenforst. 3 Kilometer Stau wegen Bauarbeiten. Die A40 Essen Richtung Duisburg ist zwischen dem Kreuz Kaiserberg und dem Kreuz Duisburg wegen Brückenarbeiten bis Dienstag früh gesperrt. A43 Recklinghausen Richtung Wuppertal zwischen Recklinghausen-Hochlamark und Bochum-Riemke etwa 10 Minuten plus und 3 Kilometer Stau. A44 Essen Richtung Mönchengladbach zwischen Düsseldorf-Stockholm und Lang-Latrum 3 Kilometer Stau. A57 Köln Richtung Krefeld zwischen Bovard und Krefeld-Oppum etwa 10 Minuten plus und 4 Kilometer Stau. Außerdem ist die A61 Mönchengladbach-Venlo zwischen Kreuz Mönchengladbach und Mackenstein in beiden Richtungen noch bis Montagmorgen gesperrt. Zum Schluss der Hinweis, alle Staus finden Sie jederzeit zum Nachlesen in der WDR4-App und auf wdr4.de. Wir wünschen weiter gute Fahrt, wohin auch immer Sie wollen. Es ist Samstagnachmittag, Sie hören WDR4. Mein Name ist Jürgen Mayer und ich freue mich sehr, dass Sie bei uns sind.
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0: 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Grand Prix Eurovision de la Chanson. Wer das als kleiner Junge in den 70ern fehlerfrei aussprechen konnte, der war ganz vorne dabei auf dem Schulhof. Grand Prix Eurovision de la Chanson. So hieß der ESC halt damals. Heute Abend wird der größte Gesangswettbewerb der Welt, die größte Castingshow der Welt, wenn Sie so wollen, zum 70. Mal ausgetragen. Die erste Folge war noch in Schwarz-Weiß und hörte sich 1956 so an.
1: In diesem Jahr brachte ihnen das Fernsehen zum ersten Mal in seiner jungen Geschichte Europa ins Haus.
2: Alles begann in Lugano in der beschaulichen Schweiz. Sieben Länder nahmen an der ersten Ausgabe des Grand Prix Eurovision de la Chanson teil. Es gewann Les Assia für den Gastgeber.
3: Es war zu Beginn eine sehr formelle Veranstaltung mit dem Orchester und der Art, wie die Menschen gekleidet waren. Selbst die Moderatoren. Alle trugen Ballkleider und Anzüge.
4: Die Männer im Smoking, die Frauen im Abendkleid.
2: Heute sind es 37 teilnehmende Länder und weltweit über 160 Millionen Menschen, die den Eurovision Song Contest verfolgen. Gigantisch.
5: Der ESC wurde nach dem Zweiten Weltkrieg ins Leben gerufen, um die europäischen Länder zu vereinen. Aber ihr habt noch viel mehr erreicht. Ihr habt die Menschen in Europa zusammengebracht. Es ist eine riesige Community entstanden.
2: Es gibt nur wenige Ereignisse, die hinsichtlich Reichweite und Prestige größere globale Bedeutung besitzen. Darunter Olympische Spiele oder die Fußball-WM. Die kulturelle Bedeutung des Contests und die Nachhaltigkeit sind jedoch enorm ein Booster für Karrieren.
6: The winning song of the 1974 Eurovision Song Contest, c'est Waterloo, la Suède avec Waterloo, chanté par ABBA.
2: 70 Jahre ESC, eine wechselvolle Geschichte. Vom Chanson-Wettbewerb zur Megashow, vom Komponistenvergleich zur Materialschlacht. Nicht immer gelungen.
7: Leute wirklich alles versucht. Frauen mit Flexen und dabei Funken sprühen lassen. Es gab so elektrische Rodeo-Bullen auf der Bühne. Es gab brennende Klaviere, Männer in Hamsterrädern.
8: Monster und Heavy Rock. Die perfekte Verbindung.
2: In diesem Jahr werden weniger Länder teilnehmen. Das hat nichts mit üblichen Veränderungen zu tun, wie sie immer mal vorkommen. Der ESC ist politischer geworden in jeder Hinsicht.
9: Irland, die Niederlande, Spanien und Slowenien werden den nächsten ESC boykottieren.
5: Der Grund für den Boykott durch Länder wie Irland ist Israels Vorgehen im Gazastreifen.
10: Also ich glaube, der ESC braucht gar nicht so tun, als wäre er unpolitisch. Ist er nämlich nicht.
2: United by Music. Dennoch bleibt es beim Motto. Denn grundsätzlich ist der ESC perfekt, um Botschaften wie Frieden, Toleranz oder Respekt zu stärken. Das zeigt die Doku in zahlreichen Ausschnitten und Interviews.
11: Mit dieser Idee ist ja mal das Ding gegründet worden, die Nationen Europas, dass die an einem Abend gemeinsam singen und ihre Hymne des Jahres küren. Wie schön ist das denn?
2: Ein Fest für den Frieden soll der ESC sein und zeigt sich in 2026 politisiert und verhärtet wie nie zuvor. Die 70. Ausgabe könnte ein Kipppunkt werden, hoffentlich zum Guten.
12: Wir hoffen, Sie hatten einen guten Empfang. Auf Wiedersehen.
0: Der Grand Prix Eurovision de la Chanson wird 70 Jahre alt. Heute heißt der Eurovision Song Contest. Und wenn Sie sich das anschauen wollen, 2015, heute Abend geht's los mit dem Countdown. Um 21 Uhr startet dann in Wien die große Live-Show, das Finale. Das alles natürlich im Ersten. Und sie vertritt Deutschland. Sarah Engels mit Fire.

Gilbert O'Sullivan mit dem Klassiker Get Down bei WDR 4. Und da herrscht jetzt an diesem Samstagnachmittag Romantikalarm. Und es geht um Joanna, die arbeitet als Kellnerin in einem American Diner, in dem Cool and the Gang einen Imbiss nehmen. Und im Musikvideo zum Song ist in Rückblenden zu sehen, wie Joanna, die Kellnerin, dem Cool and Gang Sänger James Taylor schöne Augen macht. Und das ist die ganze Geschichte von Joanna.

0: Ich sehe immer die Disco-Kugel blitzen. Gloria Gaynor, I Will Survive. Das Wetter in Nordrhein-Westfalen. Heute Nachmittag gibt es einen Mix aus Sonne und Wolken. Immer mal wieder ziehen Schauer durch, aber wenn Sie Glück haben, bleiben Sie davon verschont. Lüdenscheid erreicht heute 12 Grad, Solingen 14, Wuppertal und Troisdorf kommen auf 15 Grad.
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2: Die Nachrichten mit Anja Gablik. Guten Tag. In NRW soll es bald strengere Regeln für das Radfahren im Wald geben. Das hat ein Regierungssprecher jetzt bestätigt. Mit dem neuen Gesetz dürften Fahrräder nur noch auf breiten, befestigten Wegen fahren. Markus Meyer-Gehlen, WDR aktuell. Was will die Landesregierung denn damit erreichen?
3: Also der Sprecher sagt, es gäbe immer wieder Chaoten, die Schäden im Wald anrichten, weil sie zum Beispiel mit ihren Fahrrädern über kleine Trampelpfade fahren, dabei auch den Waldboden kaputt machen, Tiere aufschrecken und sich zum Beispiel mit Fußgängern in die Quere kommen. Und um das zu verhindern, soll das Radfahren dann eben nur noch auf Fahrwegen und nicht wie bisher auf festen Wegen erlaubt sein. Was sind Fahrwege? Das sind im Prinzip alle, auf denen auch ein normales Auto fahren könnte. Alle schmaleren Wege wären mit dem Gesetz dann eben tabu. Und es soll auch ein generelles Fahrverbot im Wald geben für alle Fahrzeuge, die ein Kennzeichen brauchen, also zum Beispiel E-Scooter, Mofas und so weiter.
2: In London ist die Polizei im Großeinsatz mit 4000 Beamten. Zwei Großdemonstrationen ziehen gleichzeitig durch die Stadt. Eine pro-palästinensische

0: Palästinensische und eine mit Rechtsextremen. Mareike Aden, WDR London, schätzt ein, wie viele Demonstranten zur Demo der rechten Szene kommen.
1: Es kursierte hier die Zahl rund 50.000. Es könnten aber tatsächlich mehr werden. Wir stehen hier auf dem Weg zum Big Ben und zum Parlament, wo der Hauptzug vorbeiziehen wird. Auch hier, das sieht man schon, sammeln sich sehr viele. Kollegen von mir sind dort, wo sich der Hauptzug noch versammelt. Spätestens seit September ist klar, dass der rechtsextreme Aktivist Tommy Robinson Massen mobilisieren kann. Deshalb ist die Nervosität groß. Deshalb die Polizei und muslimische Verbände, die haben davor gewarnt, das Londoner Zentrum zu betreten aus Angst vor Übergriffen.
0: Und weitere Meldungen im Überblick. In der Nähe von Mannheim ist ein Kleinflugzeug in ein Wohngebiet gestürzt. Nach Angaben der Polizei sind die beiden Insassen dabei ums Leben gekommen. Anwohner in dem Wohngebiet in Lumburger Hof sollen nicht verletzt worden sein. Trümmer des Kleinflugzeugs wurden über mehrere Grundstücke verteilt. In der Demokratischen Republik Kongo steigt die Zahl der Ebola-Toten. Die Behörden meldeten bisher 80 Fälle. Gestern hatte die WHO den Ausbruch der gefährlichen Seuche in dem afrikanischen Land bestätigt. Ersten Untersuchungen zufolge handelt es sich um eine seltene Art des Virus, gegen die es keine Impfstoffe gibt. Auch das Nachbarland Uganda meldete einen Ebola-Toten. In Wien sind schon zehntausende Musikfans in der Stadt unterwegs wegen des Finales des Eurovision Song Contest heute Abend. Es gibt zwar einige kleine Demonstrationen, vor allem wegen der Teilnahme Israels am ESC. Die Wiener Polizei spricht aktuell aber von einer ruhigen Lage.
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0: Für viele Fußballvereine geht es heute am letzten Spieltag noch um wichtige Punkte. Gerade laufen in NRW die Spiele der dritten Liga. Zwei Teams hoffen noch auf den Aufstieg. Der MSV Duisburg hat Viktoria Köln zu Gast. Sarah Schwedmann, WDR Sport. Wie groß sind denn da die Hoffnungen auf den Aufstieg?
3: Jetzt sind sie wieder riesig. Ausgleich, Tor für den MSV Duisburg. Sie erzwingen den Ausgleich. Joshua Bitter, der Innenverteidiger, ist nach einer Ecke da. Steigt am höchsten am Fünfer. Nee, der kommt, kriegt ihn nochmal zurück. Und dann im Hinfallen versenkt er die Kugel ins Netz. Und das ist ein ganz, ganz wichtiges Tor für die Duisburger. Denn damit würden sie wieder hochklettern auf Rang 3, den Relegationsplatz. 14 Minuten sind noch zu spielen. MSV Duisburg gegen Viktoria Köln. Ausgeglichen 1:1.
0: Das war WDR aktuell.
4: Hallo auf die Straßen, hier ist WDR 4 und es kommt die Verkehrslage. A2 Dortmund Richtung Oberhausen, zwischen Oberhausen-Königshardt und Kreuz-Oberhausen 2 Kilometer Stau an einer Baustelle. A3 Köln Richtung Oberhausen, zwischen Duisburg-Weder und Oberhausen-Lierich etwa 20 Minuten plus und 4 Kilometer Stau wegen Bergungsarbeiten. A3 Köln Richtung Arnheim, zwischen Kreuz-Oberhausen-West und Oberhausen-Holten etwa 10 Minuten plus und 2 Kilometer Stau. Die A40 Essen Richtung Duisburg ist zwischen dem Kreuz Kaiserberg und dem Kreuz Duisburg wegen Brückenarbeiten bis Dienstag früh gesperrt. A57 Köln Richtung Krefeld zwischen Bovert und Krefeld Zentrum etwa 10 Minuten plus und 4 Kilometer stockender Verkehr. Und die A61 Mönchengladbach-Venlo ist zwischen dem Kreuz Mönchengladbach und Mackenstein in beiden Richtungen noch bis Montagmorgen gesperrt. Alle Staus finden Sie jederzeit zum Nachlesen. Das geht auf wdr4.de und in der WDR 4 App.
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4: Mit Jürgen Mayer, mit Coverversion ist Laura Branigan in den 80ern zum wahren Superstar geworden. Self-Control, ihr größter Hit, stammt ursprünglich vom Italiener Raff. Und Gloria von Umberto Dozzi. Erst Laura Branigan, hat dann aber Gloria in die deutschen Charts gebracht. Schönen guten Tag.
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0: Stuttgart. How deep is your love? Hier ist WDR 4. Am Samstagnachmittag, und was ist das denn für eine Geschichte, die kannst du nicht erfinden. In den 60ern lernen sich Nicholas Ashford und Valerie Simpson in einer Kirche in Harlem kennen. Ashford hat damals auf der Straße gelebt, hat auf Parkbänken geschlafen. Die Kirchengemeinde hat ihn aufgenommen, aufgepäppelt fast, und dann haben sich Ashford und Simpson im Kirchenchor angefreundet. Schon in den 60ern haben sie dann zusammen tolle Hits geschrieben für andere. Unter anderem schreiben sie Ain't No Mountain High Enough, und dann steigen die beiden selbst in den Ring. Singen können sie ja, wissen sie aus dem Kirchenchor, und werden selbst zu Stars. Und irgendwo in Harlem steht heute noch eine Parkbank mit einem Metallschild, da steht: Nick Ashford hat hier geschlafen. Und falls Sie ein Freund von unnützem Wissen sein sollten, Valerie Simpson ist auch familiär sehr mit der Musik verbunden. Ihr Bruder Raymond Simpson ist der aktuelle Polizist bei den Village People. Ashford und Simpson, größter Hit in den 80ern ist Solid.
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0: Monkey sind das. Mit dem Klassiker am Samstagnachmittag. Das Wetter in Nordrhein-Westfalen. Am Nachmittag gibt es einen Mix aus Sonne und Wolken. Dazu ziehen immer mal wieder Schauer durch, allerdings nicht überall. Nettersheim erreicht heute 12 Grad. Detmold und Siegen kommen auf 14 und Castrop-Rauxel und Bitburg erreichen 15 Grad. Hallo auf die Straßen, WDR 4 ist hier mit der Verkehrslage. Die A40 Essen Richtung Duisburg ist zwischen dem Kreuz Kaiserberg und Kreuz Duisburg wegen Brückenarbeiten bis Dienstag früh gesperrt. A57 Köln Richtung Krefeld zwischen Bovard und Krefeld Zentrum etwa 10 Minuten plus und 4 Kilometer Stau. Und die A61 Mönchengladbach-Venlo ist zwischen dem Kreuz Mönchengladbach und Mackenstein in beiden Richtungen bis Montagmorgen gesperrt. Zum Schluss noch der Hinweis, alle Staus finden Sie jederzeit zum Nachlesen, damit Sie den Überblick nicht verlieren. Das geht über die WDR4-App und über wdr4.de. Wir wünschen gute Fahrt und freuen uns, dass Sie uns eingeschaltet haben an diesem Samstagnachmittag. Ich bin Jürgen Mayer.
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0: WDR 4 ist hier, Samstagnachmittag. Was für ein Abend gestern in der Köln Arena. Eric Clapton war zu Gast, absoluter Superstar, präsentiert von WDR 4. Es gab, hören wir, viel Blues und ganz viel Gänsehaut. Und 15.000 haben das in Köln miterlebt. Einer davon war WDR 4-Hörer Dirk Fidorra aus Gelsenkirchen. Der hat die Tickets bei uns gewonnen. Dirk, gab's da was, von dem Sie sagen, ja, das war das Größte, das war der beste Moment in dem Konzert für mich?
1: Ja, und zwar dieses Tears in Heaven. Da ging wirklich, war der absolute Gänsehautmoment. Und dann kurz vor Schluss, als bei Cocaine der Innenraum quasi von hinten aufstand und alle zur Bühne gerannt sind. Und das war dann schon sehr enthusiastisch.
0: Sind Sie ein Konzertgänger eigentlich oder ist das auch was Besonderes, überhaupt mal auf so ein Konzert zu gehen für Sie?
1: Also gelegentlich gehe ich zum Konzert, aber dieses Konzert war jetzt sehr besonders, vor allem mal einen Weltstar zu sehen in dieser Größenordnung und der dann in dem hohen Alter dann noch auftritt. Der hat, weiß ich nicht, ich sag mal anderthalb Stunden gespielt. Der hat die ganze Zeit gestanden und bis auf eine kurze Auszeit, wo er dann mit der Akustikgitarre unterwegs war und dann eben mal vielleicht eine Viertelstunde gesessen hat. Und ansonsten, für 81 hat er da eine super Leistung abgeliefert, meiner Meinung nach.
0: Also Eric Clapton hat geliefert, tolles Konzert gestern in Köln in der Arena. Dirk Fidorra aus Gelsenkirchen war dabei. WDR 4-Hörer hat Tickets bei uns gewonnen. Und jetzt ist hier Eric Clapton unplugged mit Layla.

0: Hier ist wieder vier Samstagnachmittag. Jana Nannini, die hat in diesem Jahr so richtig was zu feiern. Vor gut 50 Jahren musste sie sich entscheiden, übernehme ich die Konditorei meiner Eltern in Siena in der Toskana, heute ein Riesenladen, oder mache ich lieber Kunst? Sie hat sich zum Glück für die Kunst entschieden. Vor 50 Jahren ist ihr erstes Album erschienen und das feiert sie mit einem Konzert, mit einem einzigen Konzert in diesem Jahr in Berlin.
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0: Rupert Holmes ist das. Escape the Piña Colada Song. Passt eigentlich sehr gut zum Samstag, allerdings nicht zum Samstagswetter. Das wird heute nämlich ein Wechsel aus Wolken und Sonne. Dazu ziehen erst nur vereinzelt, später dann häufiger Schauer durch. Bad Münstereifel erreicht dabei 12 Grad, Iserlohn 14 und Bocholt 15 Grad.
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2: Die Nachrichten mit Anja Gavlik. Guten Tag. In London laufen gerade zwei große Demonstrationen und ein bedeutendes Fußballspiel. Deswegen sind 4.000 Polizisten im Einsatz. Allein bei der Demonstration der rechten Szene wird mit rund 50.000 Menschen gerechnet. Mareike Aden, WDR London, erklärt, wer die Teilnehmer sind.
3: Das ist tatsächlich sehr unterschiedlich und Menschen, mit denen ich gesprochen habe, die sind aus dem ganzen Land auch angereist. Ich habe hier schon sehr aggressive Sprechchöre gehört, islamfeindliche Äußerungen, auch Äußerungen, die gegen ganz klar mit Hass gegen Kirsten. Es sind aber auch Menschen hier mit ihren Kindern. Es sind auch die, die sagen, wir sind keine Rassisten, wir wollen gehört werden. Aber sie haben eben auch keine Berührungsängste mit Tommy Robinson, der ganz klar rechtsextrem ist.
2: In der Demokratischen Republik Kongo breitet sich ein neuer Ebola-Ausbruch weiter aus. Das Gesundheitsministerium sagt, dass vor allem der Nordosten des Landes betroffen ist. Allein dort gibt es bisher schon mehr als 80 Todesfälle und etwa 250 Verdachtsfälle. Karin Bensch für WDR aktuell.
4: Es wurden erste Fälle einer seltenen Ebola-Variante nachgewiesen. Laut der Weltgesundheitsorganisation WHO gibt es für diese Variante derzeit keinen zugelassenen Impfstoff. Der Ausbruch ist auch deshalb gefährlich, weil Teile der betroffenen Region Ituri sehr abgeschieden und deshalb schwer erreichbar sind. Dort gibt es dichten Regenwald und keine ausgebauten Straßen. Der letzte Ebola-Ausbruch in der Demokratischen Republik Kongo endete vor knapp einem halben Jahr. Er konnte innerhalb von 3 Monaten eingedämmt werden. Die Weltgesundheitsorganisation unterstützt die örtlichen Gesundheitsbehörden mit medizinischen Hilfsgütern und Schutzausrüstungen.

0: Und weitere Meldungen im Überblick. Die NRW-Landesregierung hat bestätigt, dass strengere Regeln für Fahrradfahrer kommen sollen. Demnach würde das Fahren, auch zum Beispiel mit Mountainbikes, im Wald nur auf Fahrradwegen und klar gekennzeichneten Strecken erlaubt sein. Ziel der strengeren Regeln soll sein, dass die Natur besser geschützt wird. Gestern war der Gesetzentwurf dazu bekannt geworden. Auf den Malediven ist bei der Suche nach einer vermissten Tauchgruppe mit Forschern aus Italien in einer Höhle ein Helfer ums Leben gekommen. Der Berufstaucher ist zu schnell aus der Tiefe an die Oberfläche zurückgekehrt. Bei dem Einsatz geht es um eine Gruppe aus Italien der Universität Genua. Die Leiche eines Mannes wurde bereits gefunden, 4 weitere werden noch vermisst. In der dritten Liga steht fest, welche Fußballvereine aufsteigen. Hinter Osnabrück sicherte sich Energie Cottbus den Platz in der zweiten Bundesliga. Auf dem Relegationsplatz gab es ein enges Rennen zwischen 2 NRW-Clubs. Durch ein 3:2 in Ulm darf Essen in die Relegation. Duisburg rutschte durch ein 1:1 gegen Viktoria Köln auf Tabellenplatz 4. In der Fußball-Bundesliga hat auch der letzte Spieltag begonnen mit allen Partien gleichzeitig. Unten in der Tabelle spielen noch mehrere Mannschaften gegen den Abstieg. Oben geht es für Bayer Leverkusen um den letzten Champions-League-Rang. Die Leverkusener haben den Hamburger SV zu Gast. Aus dem Stadion jetzt Marc Eschweiler, WDR Sport.
1: 33 Minuten sind rum und es steht noch 0:0 und eigentlich ist das ein Witz, denn es gab schon 13 Torchancen inklusive Elfmeter, aber Patrick Schick, der Leverkusener Top-Torjäger, verschoss den Elfer. Hamburgs Keeper Tangweg hielt den prima. Leverkusen ist die bessere Mannschaft, aber auch der HSV, der ja schon als Nicht-Absteiger länger feststeht, spielt hier munter mit, traf einmal per Kopf schon die Latte. Es geht hier munter hin und her, aber Tore sind noch keine gefallen. 0:0.
0: Das war WDR aktuell.
2: Hallo auf die Straßen, hier ist WDR 4 mit der Verkehrslage. Die A40 Essen Richtung Duisburg ist zwischen dem Kreuz Kaiserberg und Kreuz Duisburg wegen Brückenarbeiten bis Dienstag früh gesperrt. Und die A61 Mönchengladbach-Venlo ist zwischen Kreuz Mönchengladbach und Mackenstein in beiden Richtungen bis Montagmorgen gesperrt. Keine Staus also momentan, nur diese beiden Sperrungen. Wenn Staus auftauchen, dann finden Sie die sofort zum Nachlesen in der WDR 4 App und auf wdr4.de. Wir wünschen weiterhin gute Fahrt.
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2: Mit Jürgen Mayer, und da will ich auch gar nicht so lange stören, denn der Rod wartet schon. Rod Stewart, What Am I Gonna Do? I'm So In Love With You. Da kann ich keinen mehr draufsetzen. Schönen guten Tag.
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Flötenmusik von Shakira. Hier ist WDR 4 am Samstagnachmittag. Und Shakira war ja vor 16 Jahren quasi der Sound zur Fußball-WM mit Waka Waka. Und auch bei der Fußball-WM in diesem Sommer soll sie wieder den Sound liefern. Ihr neuer Song dazu heißt Die Die, heißt auch so viel wie Los geht's. Gestern hat sie ihn vorgestellt und wenn Sie Shakira im Fußballstadion bei dieser WM mit diesem Song hören werden, dann muss ich sagen, ist die Fußball-WM fast vorbei. Sie singt nämlich in der Finalshow.

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0: Magisch, wenn am Ende dann das Saxophon kommt. Beloved und Sweet Harmony. Am Samstagnachmittag, wir schauen auf das Wetter bei uns in Nordrhein-Westfalen. Heute gibt es nach wie vor einen Wechsel aus Wolken und Sonne. Dazu ziehen erst noch vereinzelt, später dann etwas häufiger sogar Schauer durch. Es wird aber nicht überall nass. Wenn Sie Glück haben, kommen Sie heute trocken durch diesen Samstag und auch den Samstagabend. Olpe erreicht heute 12 Grad, Remscheid und Schwerte 13 und Gütersloh 15 Grad. In der Nacht ziehen dann die letzten Schauer ab und gebietsweise klart es dann auf. Zum Morgen hin ist von den Niederlanden her aber neuer Regen möglich bei 7 bis 4 Grad und morgen im Laufe des Tages wird es dann meistens grau und immer wieder auch nass. Sonne gibt es nur ganz gelegentlich mal. Dazu am Sonntag 9 bis 17 Grad. Hallo auf die Straßen, hier ist WDR 4 mit der Verkehrslage. Die A40 Essen Richtung Duisburg ist zwischen dem Kreuz Kaiserberg und dem Kreuz Duisburg wegen Brückenarbeiten bis Dienstag früh gesperrt. A57 Köln Richtung Krefeld zwischen Kreuz Meerbusch und Krefeld Zentrum 3 Kilometer Stau. Und die A61 Mönchengladbach-Venlo, die ist zwischen dem Kreuz Mönchengladbach und Mackenstein in beiden Richtungen bis zum Montagmorgen gesperrt. Alle Staus können Sie jederzeit nachlesen in der WDR 4 App und auch auf wdr4.de. Samstagnachmittag, mein Name ist Jürgen Mayer und bei WDR 4 zoomen wir uns gleich 45 Jahre zurück in die deutschen Charts des Jahres 1981.
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ist WDR 4. Samstagnachmittag und wir schauen in die deutschen Charts zurück, in die Charts vor genau 45 Jahren im Mai 1981. Was war da los? Heute auf den Tag genau, 16. Mai 81, tritt der Schauspieler Karl-Heinz Böhm in der Sendung Wetten, dass auf und startet die Wette. Er wettet, dass nicht mal ein Drittel der Zuschauer eine Mark oder einen Franken oder 7 Schilling für hungernde Menschen in Äthiopien spenden würden. Und er hat zum Glück diese Wette verloren, denn es kamen tatsächlich 1,2 Millionen damals D-Mark zusammen. Und aus der Aktion entstand dann eine Idee und der Impuls für die spätere riesige Hilfsorganisation Menschen für Menschen. Abertausenden von Menschen wurden in den Folgejahren geholfen. Auf Platz 7 der Charts in dieser Woche im Mai 81 John Lennon mit einem tollen Liebeslied Woman. Hören wir gleich. Vorher noch der Platz 6 in den deutschen Charts von Bucks Fizz. Die hatten gerade im Monat vorher, im April in Dublin, den Grand Prix gewonnen, der damals noch ESC, der heute ESC heißt. So war's. Grand Prix damals, heute Eurovision Song Contest. Hier sind Bucks Fizz mit ihrem Siegersong Making Your Mind.

Hier ist WDR 4 auf der Nummer 7 der Singlecharts im Mai 81 in Deutschland. John Lennon, Woman, auf der 6, eben gehört Bugs Fizz. Auf der 5 Robert Palmer mit Looking for Clues. Auf der 4 Visage, Fade to Grey. Und die 3 war damals dieses hier. Das

Damals ganz viele Songs zusammengemixt, Stars on 45 mit Stars on 45. Auf der 2 war das, glaube ich, heute berühmteste Schlagzeug-Solo aller Zeiten.

Phil Collins in the Air Tonight, die Nummer 2 im Mai des Jahres 1981 auf der 1, war eine italienische Versuch, Englisch zu singen. Joe Dolce Music Theater mit Shut Up Your Face.

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0: 80er Sound pur. Tears for Fears und Shout. Das Wetter in Nordrhein-Westfalen: am Abend wechseln sich teils dichte Wolken und Sonne ab. Dazu ziehen dann einzelne Schauer durch. In der Nacht ziehen diese letzten Schauer ab und gebietsweise klart es auf. Zum Morgen hin zieht aber dann vom Rheinland her neuer Regen zu uns bei 7 bis 1 Grad. Morgen in Ostwestfalen erst noch ein bisschen Sonne, sonst breiten sich dichte Wolken und vom Rheinland her auch Regen aus. Gummersbach kommt auf 14, Dortmund auf 15 und Bonn auf 16 Grad.
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2: Die Nachrichten mit Anja Gavlik. Guten Tag. Bei dem toten Wal vor der dänischen Insel Anholt handelt es sich um den Wal, der auch lange vor der deutschen Küste war. Taucher der dänischen Naturschutzbehörde und eine deutsche Tierärztin waren zum Wal getaucht. Naila Doss, WDR aktuell. Wie konnten Sie feststellen, dass es der Buckelwal ist?
3: Die Umweltbehörden in Mecklenburg-Vorpommern und Dänemark haben beide gesagt, dass sie bei dem Wal einen Tracker gefunden haben. Und dieser Tracker ist eben der Beweis, den hatte eine private Initiative, die den Wal zurück in die Nordsee gebracht hat, an ihm befestigt. Von dieser Aktion, unter anderem mit einem Lastkran, hatten auch viele Experten von Tierschutzorganisationen abgeraten, weil sie ihm keine langfristigen Überlebenschancen mehr ausgerechnet hatten. Stand jetzt soll der Wal an der dänischen Insel Anholt liegen bleiben.
2: In Wien feiern schon zehntausende Musikfans den ganzen Tag in der Stadt. In ein paar Stunden startet dort das Finale des Eurovision Song Contest. Die deutsche Sängerin Sarah Engels geht als Zweite in den Wettbewerb. Marc Dugge, WDR Wien.
4: Zu den Favoriten zählen in diesem Jahr Finnland, Australien und Griechenland. Auch Israel steht bei den Wettbüros hoch im Kurs. Die Teilnahme Israels hatte im Vorfeld der Veranstaltung für heftige Debatten gesorgt. Rundfunkanstalten aus 5 Ländern haben ihre Teilnahme abgesagt. Darunter auch ESC-Schwergewichte wie Spanien oder die Niederlande. Heute gab es in Wien dazu auch eine Protestkundgebung. Augenzeugen berichten von einigen 100 Teilnehmenden. Die Demonstration blieb bis zuletzt friedlich. Auf dem Gelände rund um die Stadthalle gibt es massive Sicherheitsvorkehrungen. Jeder Besucher wird intensiv überprüft. Weder Taschen noch Regenschirme sind erlaubt.
2: Und weitere Meldungen im Überblick. Die israelische Armee hat bekannt gegeben, den Militärchef der Hamas, Al-Haddad, im Gazastreifen getötet zu haben. Auch seine Familie hat den Tod bestätigt. Al-Haddad gilt als einer der Kommandeure des Terrorüberfalls am 7. Oktober 2023. Gestern Abend hat Israel mindestens 2 Luftangriffe geflogen, einen auf ein Wohnhaus und einen auf ein Fahrzeug. In London ist die Polizei heute Nachmittag im Großeinsatz.

0: Satz. Da laufen mehrere Demonstrationen mit zehntausenden Teilnehmern. Außerdem findet ein Fußballpokalspiel statt. Die Polizei erwartet, dass zu einer Demonstration des rechtsextremen Aktivisten Tommy Robinson bis zu 50.000 Menschen kommen könnten. Bei einer ähnlichen Veranstaltung im September war es zu Ausschreitungen gekommen. In der dritten Liga steht fest, welche Fußballvereine aufsteigen. Hinter Osnabrück sicherte sich Energie Cottbus den Platz in der zweiten Bundesliga. Auf dem Relegationsplatz gab es ein enges Rennen zwischen zwei NRW-Clubs. Durch ein 3:2 in Ulm darf Essen in die Relegation. Duisburg rutschte durch ein 1:1 gegen Viktoria Köln auf Tabellenplatz 4.
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0: In der Fußball-Bundesliga läuft der letzte Spieltag. Alle Partien finden gleichzeitig statt. Besonders spannend ist dieses Mal am unteren Ende der Tabelle. Im Abstiegskampf treten zwei Teams gerade direkt gegeneinander an, St. Pauli und Wolfsburg. Hendrik Lückhoff, WDR Sport.
2: Richtung Relegation unterwegs, führt weiter mit 2:1 hier in der 75. Minute. Und jetzt könnte es möglicherweise gleich einen Elfmeter geben für die Wolfsburger, denn im St. Pauli Strafraum gab es ein Handspiel. Fujita war da mit der Hand am Ball. Jetzt geht der Schiedsrichter Daniel Siebert geht raus und schaut es sich auf dem Monitor an und wird dann gleich entscheiden, ob es hier möglicherweise Elfmeter für Wolfsburg gibt und damit dann die Chance zum 3:1.
0: Das war WDR aktuell.
3: Hallo auf die Straßen, WDR 4 ist hier mit der Verkehrslage. Die A40 Essen Richtung Duisburg ist zwischen dem Kreuz Kaiserbach und dem Kreuz Duisburg wegen Brückenarbeiten gesperrt. Das Ganze noch bis Dienstag früh. A57 Köln Richtung Krefeld zwischen Kreuz Meerbusch und Krefeld Zentrum. 3 Kilometer Stau, heißt, wenn Sie da lang müssen, sollten Sie 10 Minuten mehr einplanen als üblich. Und die A61 Mönchengladbach-Venlo, die ist zwischen dem Kreuz Mönchengladbach und Mackenstein in beiden Richtungen bis Montagmorgen noch gesperrt. 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
3: Mit Jürgen Mayer und ich habe für Sie jetzt den einzigen Song in der Popwelt, der mit einer Vollbremsung anfängt. Quietschende Bremsen zum Start, da muss man erstmal drauf kommen. Talk Talk sind das mit Such a Shame.
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Neck war das, das sagen wir doch. Grazie. Hier ist WDR 4 am Samstagnachmittag und wir blättern mal ganz weit zurück in unserem Kalender ins Jahr 1966. Das ist 60 Jahre her. Da bringen die Beach Boys ein neues Album raus und das ist 1966 wohlgemerkt bereits ihr 11. Studioalbum. Pet Sounds heißt es. Und es wird revolutionär. Neben den damals in der Rockmusik üblichen Instrumenten kommen da Waldhörner, Piccolos, klappernde Löffel, Cola-Dosen, Plastikflaschen, Fahrradklingeln, Hupen und drin vor. Kirchenorgeln, bellende Hunde. Pet Sounds gilt als eines der bedeutendsten Alben der Geschichte der Popmusik inzwischen und als das zentrale Werk der Beach Boys. Ein Titel daraus ist God Only Knows. Hören Sie hier auch mal gerne auf die, in Anführungszeichen, Instrumente.

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0: Karl Dackler, Skankfu Freiting beim letzten. Oh, was gerade 17.30 Uhr. Das Wetter in Nordrhein-Westfalen. Am Abend wechseln sich teils dichte Wolken und Sonne ab. Dazu ziehen einzelne Schauer durch bei 7 bis 13 Grad. Morgen in Ostwestfalen erst noch ein bisschen Sonne, sonst breiten sich dichte Wolken und vom Rheinland her auch etwas Regen aus. Dazu kommt Steinfurt auf 14 Grad, Lünen auf 15 und Heinsberg auf 16 Grad. Spannender Tag heute, es ist ESC-Finale in Wien und Saisonfinale im Fußball. Die Entscheidung beim ESC fällt heute Abend. Die noch offenen Entscheidungen in der Bundesliga sind vielleicht schon durch. Für Leverkusen ging es ja noch ums internationale Geschäft. Und im Tabellenkeller, da haben gleich drei Mannschaften um den Klassenerhalt gespielt. Nicole Seifert aus der Sportredaktion. Hast du die Antworten?
1: Ja, noch nicht ganz, weil zwei Spiele, die wichtig wären, was Bayer Leverkusen und der Champions League Platz bzw. Europa League Platz angeht, die sind noch nicht durch. Deswegen mache ich es mal so, dass ich mit Köln und Gladbach anfange, die ja den Klassenerhalt eh schon vor dem Saisonfinale heute in der Tasche hatten. Und Gladbach hat heute einen richtig guten Sieg eingefahren, nämlich 4:0 gegen Hoffenheim gewonnen. Ja, und die Kölner, die haben heute ein paar Tore kassiert beim deutschen Meister Bayern München und zwar 1:5 verloren. Ja, ich schaue immer noch auf das Spiel auf Bayer Leverkusen. Zwischen Bayer Leverkusen und Hamburg, da steht es noch 1:1. Wenn es so bleibt, dann kann ich sagen, dass Leverkusen es nicht geschafft hat, einen Champions League Platz sich zu ergattern. Es sieht auch danach aus, weil auch das Spiel zwischen Eintracht Frankfurt und Stuttgart noch nicht zu Ende ist. Im Moment führt Stuttgart noch. Bleibt es dabei, dann ist Leverkusen auf Platz 6 am Ende und hat den Europa League Platz sicher. Ich würde mal sagen, dann schauen wir mal auf den Abstiegskampf, weil der ist durch und da hat Wolfsburg die Chance genutzt und die Saison auf dem Platz 16 beendet und sich damit eben den Klassenerhalt noch in der Relegation gesichert. Wolfsburg hat bei St. Pauli mit 3:1 gewonnen. St. Pauli ist damit direkt abgestiegen, genauso wie Heidenheim. Bei Heidenheim hat gegen Mainz mit 0:2 verloren. So, jetzt ist es durch. Leverkusen und Hamburg trennen sich 1:1. Das heißt, Leverkusen beendet die Saison auf Platz 6, hat es also nicht geschafft mit dem Champions League Platz.
0: Also, damit ist die Bundesliga-Saison abgeschlossen. Daher noch der Blick in die dritte Liga. Zwei Mannschaften aus dem Westen hatten heute am letzten Spieltag noch die Chance, in die zweite Bundesliga aufzusteigen. Nicole, wer hat es geschafft?
1: Ja, Feierstimmung bei RW Essen. Essen hat in der Nachspielzeit noch das 3:2 in Ulm gemacht, zog damit am MSV Duisburg vorbei auf den dritten Tabellenplatz. Duisburg hat bei Viktoria Köln 1:1 gespielt. Das reichte am Ende nur, in diesem Fall für den undankbaren vierten Platz. Und gegen wen RW Essen jetzt in der Relegation auf den Aufstieg in die zweite Liga spielt, das entscheidet sich morgen beim Saisonfinale der zweiten Liga. Möglich wäre da Bielefeld oder Düsseldorf. Ja, und für Paderborn, da geht es morgen noch um den Aufstieg in die Bundesliga. Also das Fußballwochenende bleibt spannend. Fortsetzung folgt und ich kann auch sagen, dass jetzt der Ausgleich gefallen ist in Frankfurt. Da steht es jetzt 2:2, ändert aber nichts an Leverkusen.
0: Also es bleibt spannend, der Bundesliga-Ticker mit Nicole Seifert. Vielen Dank! Hallo auf die Straßen, hier ist WDR 4 mit der Verkehrslage. A3 Köln Richtung Arnheim zwischen Kreuz Oberhausen West und Oberhausen Holten. Etwa 10 Minuten plus und 2 Kilometer Stau. Die A40 Essen Richtung Duisburg ist zwischen dem Kreuz Kaiserberg und Kreuz Duisburg wegen Brückenarbeiten bis Dienstag früh gesperrt. A57 Köln Richtung Krefeld zwischen Kreuz Meerbusch und Krefeld Zentrum etwa 10 Minuten plus. Da gibt es 4 Kilometer stockenden Verkehr wegen Bauarbeiten. Und die A61 Mönchengladbach-Venlo ist zwischen dem Kreuz Mönchengladbach und Mackenstein in beiden Richtungen noch bis Montagmorgen gesperrt. 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Das geht in der WDR 4 App und auf wdr4.de. Mein Name ist Jürgen Mayer. Es ist Samstagnachmittag und wir freuen uns, dass Sie bei uns sind.
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Es gibt auch Songs, die hört man kurz und hat sofort eine Erinnerung im Kopf. Meine an diesem Song ist das erste Mal zelten mit den Schulfreunden, mit den anderen Jungs und Papa hat uns gefahren. Und Sie müssen nicht fragen, natürlich hat's geregnet.

0: Ja, es ist 17.50 Uhr, hier ist WDR 4 oder wie wir schon mal gerne sagen.
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0: Und wir schreiben das Jahr 1976. Großes Hallo im Glasgower Hotel Albany. Vor einigen Tagen die Rolling Stones logieren dort, um ein umjubeltes Konzert im Apollo-Theater zu geben. Und die Fußballer des FC Bayern München sind im gleichen Hotel untergekommen, denn sie spielen im Glasgower Hampton Park gegen Saint-Étienne. Es ist das Europapokal-Endspiel. Fußballfan Mick Jagger und Stones-Fan Gerd Müller lassen sich zusammen fotografieren.

Nach ihren Hits A Glass of Champagne und Girls, Girls, Girls fragen viele nach den vier Bandmitgliedern der Gruppe Sailor. Sie sind zwar alle Engländer, aber in den unterschiedlichsten Orten der Welt geboren. Georg Grajanus erblickte in Trondheim, Norwegen, das Licht der Welt. Henry Marsh in Bath, England. Grant Sarpel in Paris, Frankreich. Und schließlich Phil Pickett in Münster, Westfalen. Girl.

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Neu in den bundesdeutschen Hitlisten zu der Zeit Sean Cassidy und das Morning Girl.

0: Lip Sync sind das mit Funky Town. Das Wetter in Nordrhein-Westfalen am Abend: wechseln sich teils dichte Wolken und Sonne ab bei 7 bis 13 Grad. Morgen dann in Ostwestfalen noch erst noch etwas Sonne. Sonst breiten sich dichte Wolken aus und vom Rheinland her kann es auch regnen. Monschau kommt auf 12 Grad, Schwerte auf 15 und Warendorf auf 16.
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2: Guten Abend, Martin Günther hier. Beim Eurovision Song Contest in Wien wird nachher gesungen und vorher demonstriert. Außerdem der verirrte Ostseebuckelwal ist tatsächlich tot. Und in der ersten und dritten Fußballliga, war es am letzten Tag heute nochmal spannend. In genau 3 Stunden hören wir im ersten das hier. Und dann ist Eurovision Song Contest die inzwischen größte Musikshow der Welt, bei der Deutschland diesmal, da legen wir uns jetzt mal fest, auf Platz 2 landen wird. Also Startplatz 2, was strategisch für die Siegchancen leider eher schlecht ist. Bis zur Abstimmung dauert es dann noch ewig und manche schalten überhaupt auch erst später ein. Immerhin ist der Song aber schnell durchlauftauglich. I'm on fire. Sarah Engels aus Köln, mit Fire drücken wir mal die Daumen, auch wenn bessere Chancen den Songs aus Finnland, Australien, Griechenland und Israel eingeräumt werden. Und mit Israel sind wir dann auch bei dem Thema, das den ESC auch dieses Jahr wieder überschattet. 5 Länder boykottieren diesmal die Veranstaltung aus Protest gegen Israels Vorgehen im Gazastreifen und auch gegen teure Kampagnen, mit denen die israelische Regierung zuletzt versucht hat, den ESC für sich zu nutzen. Marc Dugge ist für uns in Wien und kann uns sagen, ob man von dieser Diskussion was merkt in der österreichischen Hauptstadt.
3: Also es gibt natürlich hier massive Sicherheitsvorkehrungen, allen voran am Veranstaltungsort. Da gibt es lange Schlangen, auch gestern Abend bei der Probe. Man wird da genau gefilzt, man darf keine Tasche, auch keinen Regenschirm mitbringen. Es gibt viel Polizei auf den Straßen. Heute wurde auch demonstriert von Pro-Palästina-Demonstranten. Diese Demonstrationen sind aber vergleichsweise verhalten gewesen. Da kamen nur einige hundert Teilnehmer. Die Veranstalter hatten mit bis zu 3000 Teilnehmern gerechnet.
2: Durch die Nichtteilnahme gerade ja auch von Spanien, einem der großen Länder beim ESC, fehlt ja auch ein Batzen Geld. Müssen wir uns da heute auf eine abgespeckte Show einstellen?
3: Nein. Definitiv nein. Es ist eine ganz opulente Show. Es gibt eine sehr, sehr tolle Bühne mit unglaublichen Licht-, Laser- und Videoinstallationen. Ein Eurovision Song Contest, der den Namen verdient. Tatsächlich ist es so, dass diese ganze Lichtshow mit Leuchtdioden vor allen Dingen gemacht wird, mit energiesparenden Mitteln. Und das sorgt dafür, dass tatsächlich auch da die Stromrechnung nicht so groß ist. Aber trotzdem, von großen Einsparungen merkt man auf der Bühne tatsächlich nicht.
2: Na dann, danke. Stromsparlampen, der Eurovision Song Contest ab 21 Uhr im Ersten. Vorher natürlich wie immer Warm-up mit Barbara Schöneberger. Das war Marc Dugge aus Wien. Die Geschichte des Buckelwals, der sich in die Ostsee verirrt hatte, hat ja über Wochen viele bewegt. Ob man das nun gut fand, dass er aufwendig zurück in tiefere Gewässer geschleppt wurde oder es für teuren Unsinn oder gar Tierquälerei hielt. Vorgestern wurde dann ein toter Buckelwal vor der dänischen Insel Anholt angespült und jetzt gibt es Gewissheit, das tote Tier ist tatsächlich der Wal. Anne Bartram aus unserem

0: Studio in Skandinavien erklärt, warum dafür jetzt doch keine langwierige Untersuchung mehr nötig war.
1: Mitarbeiter der dänischen Naturschutzbehörde haben sich den Walkadaver heute noch mal genauer angeschaut. Dabei haben sie einen Sender am Rücken des toten Tiers entdeckt. Position und Aussehen des Senders bestätigen laut der Behörde eindeutig, dass es derselbe Wal ist, der bereits im März an der deutschen Küste mehrfach gestrandet war. Eine private Initiative hatte den Wal nach mehreren Wochen mithilfe eines Spezialschiffs weiter raus in die Nordsee nach Dänemark transportiert und dort nach eigenen Angaben freigelassen. Danach hat sich die Spur verloren. Meeresbiologen hatten damals bereits gesagt, dass der geschwächte Wal kaum Überlebenschancen habe.
0: Willkommen zu weiteren Meldungen. Es gab heute nicht nur in Wien Proteste. Anja Gavlik.
2: Die britische Hauptstadt London ist wegen mehrerer Demonstrationen im Ausnahmezustand. Zehntausende nehmen an einer Kundgebung von Rechtsnationalen teil. Gleichzeitig gibt es auch in London eine große Pro-Palästina-Demo und auch tausende Fußballfans in der Stadt. Ein Kleinflugzeug, das wohl in Aachen gestartet war, ist in Baden-Württemberg in ein Wohngebiet gestürzt. Die beiden Insassen kamen ums Leben. Anwohner wurden nicht verletzt. Das Kleinflugzeug soll in dem Wohngebiet bei Mannheim ein Haus gestreift haben. Auch von einer Explosion ist die Rede. Trümmer verteilten sich über mehrere Grundstücke. Auf den Malediven gibt es nach einer gefährlichen Tauchexpedition einen weiteren Toten. Bei der Suche nach den Vermissten starb ein Berufstaucher, der zu schnell auftauchte. Geborgen wurde außerdem die Leiche eines vermissten Tauchlehrers. Gesucht wird noch nach drei Frauen und einem Mann aus Italien von der Uni Genua. Sie waren auf den Malediven in eine sehr tiefe Höhle getaucht.
0: Kommen wir noch zum Fußball. Ganz knapp ist Bayern München heute Nachmittag noch deutscher Meister geworden. Nee, Spaß, das wussten wir natürlich mal wieder schon seit Wochen. Trotzdem Glückwunsch. Es sind aber heute Nachmittag durchaus noch interessante Entscheidungen gefallen am letzten Spieltag der ersten und auch der dritten Liga. Nicole Seifert, fangen wir mal oben an mit Leverkusens Champions League Träumen.
3: Ja, die sind geplatzt. Für Leverkusen hat es am Ende nicht für die Champions League gereicht. Leverkusen spielte gegen den Hamburger SV 1-1, beendet die Saison damit auf Platz 6, dem Europa League Platz. Den letzten der vier Champions League Plätze hat sich dann Stuttgart mit dem 2:2 in Frankfurt gesichert. Und dann ist die Frage, wer absteigt, und das ist Heidenheim und St. Pauli. Wolfsburg hat die Chance genutzt, beendet die Saison auf Platz 16 und kann sich den Klassenerhalt jetzt noch in der Relegation sichern. Wolfsburg hat bei St. Pauli 3:1 gewonnen. St. Pauli ist damit direkt abgestiegen, genauso wie Heidenheim. Heidenheim hat gegen Mainz mit 0:2 verloren.
0: Es gab aber noch Aufstiegshoffnungen, nämlich in der dritten Liga. Da hatten ja Essen und Duisburg noch gehofft. Wie ist das ausgegangen?
3: Ja, da durfte RW Essen feiern. Essen hat in der Nachspielzeit noch das 3:2 in Ulm gemacht, zog damit am MSV Duisburg vorbei auf den dritten Tabellenplatz. Duisburg hat bei Viktoria Köln 1:1 gespielt. Das reichte am Ende nur in diesem Fall für den undankbaren vierten Platz. Und gegen wen RW Essen jetzt in der Relegation um den Aufstieg in die zweite Liga spielt, ja, das entscheidet sich dann morgen.
0: Ja, und morgen ist dann auch der Finaltag in der zweiten Fußballliga. Dankeschön bis hierhin, Nicole Seifert. Und dann ist noch Marcel Klär hier mit dem Wetter. Wie wird's?
4: Ja, es wird auf jeden Fall kalt in der Nacht. Die Temperaturen gehen auf 7 bis 1 Grad zurück. Erst lockert's auf, aber dann zieht schon wieder zum Morgen neuer Regen vom Rheinland her zu uns rein. Ja, und auch morgen erst in Ostwestfalen ein bisschen Sonne, danach dann aber dichte Wolken, immer wieder Regen, der durchzieht. Also grau und nass kann man zusammenfassend sagen. In Monschau 12 Grad, in Warendorf und Langenfeld immerhin 16 Grad. In der kommenden Woche soll es dann endlich wärmer werden, aber das Wetter morgen bekommt keine 12 Punkte von mir.
0: Okay, aber vielleicht gewinnen Sie trotzdem den ESC damit. Dankeschön, Marcel. Und das war WDR aktuell, der Tag um 6. Ich bin Martin Günther.
5: Hallo auf die Straßen, hier ist WDR 4 mit der Verkehrslage. A1 Bremen Richtung Osnabrück zwischen Holdorf und Neunkirchen-Vörden. Ein Unfall, dadurch etwa 15 Minuten plus und 2 Kilometer Stau. Die A40 Essen Richtung Duisburg ist zwischen dem Kreuz Kaiserberg und dem Kreuz Duisburg wegen Brückenarbeiten bis Dienstag früh gesperrt. A44 Mönchengladbach Richtung Düsseldorf zwischen Langlatum und Düsseldorf Messe Arena. Etwa eine Viertelstunde plus und 3 Kilometer Stau wegen Bergungsarbeiten. A45 Hagen Richtung Dortmund zwischen dem Westhofener Kreuz und Dortmund und Kreuz Dortmund-Witten. Etwa 20 Minuten plus, 4 Kilometer Stau gibt es da nach einem Unfall. A57 Köln Richtung Krefeld zwischen Bovard und Krefeld Zentrum. Etwa 10 Minuten plus und 4 Kilometer stockender Verkehr wegen Bauarbeiten. Und die A61 Mönchengladbach-Venlo ist zwischen Kreuz Mönchengladbach und Mackenstein in beiden Richtungen noch bis Montagmorgen gesperrt. Zum Schluss der Hinweis, alle Staus können Sie jederzeit nachlesen in der WDR 4 App und auf wdr4.de. 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
7: Mit Jürgen Mayer, jetzt ist es kurz nach 18 Uhr am Samstag, da kann man auch schon mal vom Samstagabend sprechen. Und Sie wissen, das Schönste am Sonntag ist der Samstagabend.
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0: Hier ist WDR 4. Samstagabend und Zeit für den WDR 4 Songverhörer. Also Ihre Geschichten mit falsch verstandenen Liedtexten. Die können Sie uns gerne per E-Mail schicken an wdr4@wdr.de oder als Sprachnachricht 0221 567 89444, so wie Inka aus Oberhausen das gemacht hat.
1: Also mein Lieblingsverhörer ist Your Sexy Thing von Hot Chocolate.
0: What? Was soll man denn da verhören? Wir spielen's mal an. So, jetzt wissen wir also, um welchen Song es geht. Und jetzt kommt Inkas Songverhörer.
1: Und wenn da gesungen wird, I believe in miracles, dann höre ich Alle lieben Mirko.
0: Alle lieben Mirko. Jetzt habe ich relativ viel Fantasie. Aber das habe ich bei dem Song jetzt noch nie gehört. Ich lasse mich ja gerne überraschen. Wir hören nochmal rein und suchen den geliebten Mirko in unserem Alle lieben Mirko-Mix. I believe in Mirko. I believe in Mirko. I believe in Mirko. I believe in Mirko. Sie haben recht. Oder man könnte auch hören, alle lieben Merkel. Ich weiß es nicht. Inka aus Oberhausen, vielen Dank. Ja, ich denke, Sie haben auch gehört, dass alle Mirko lieben. Wenn Hot Chocolate das nächste Mal auf Tour nach Nordrhein-Westfalen kommen, werden wir Sie mal nach diesem Mirko fragen. Muss ja ein toller Kerl sein. Ganz besonders, wenn Sie auch Songverhörer haben, gerne her damit. WDR4@wdr.de. Da waren wir da.

0: kriegt man direkt ein kleines Hüngerchen. Am Samstagabend Spliff und Carbonara. Das Wetter in Nordrhein-Westfalen. Am Abend wechseln sich teils dichte Wolken und noch die Restsonne ab. Dazu ziehen einzelne Schauer durch bei 7 bis 13 Grad. In der Nacht ziehen dann die letzten Schauer erstmal ab und zum Morgen hin zieht es dann wieder zu. Und neuer Regen auf bei 7 bis 1 Grad. Morgen dann in Ostwestfalen erst noch ein bisschen Sonne. Sonst breiten sich dichte Wolken und vom Rheinland her wieder Regen aus. Dazu kommt Schleiden. Morgen auf 12 Grad, Hattingen auf 15 und Langen fällt auf 16 Grad. Hallo auf die Straßen, hier ist WDR 4 mit der Verkehrslage. Die A40 Essen Richtung Duisburg ist zwischen dem Kreuz Kaiserberg und Kreuz Duisburg wegen Brückenarbeiten bis Dienstag früh gesperrt. A45 Hagen Richtung Dortmund zwischen dem Westhofener Kreuz und dem Kreuz Dortmund-Witten etwa eine halbe Stunde plus, da gibt es 2 Kilometer Stau nach einem Unfall. A57 Köln Richtung Krefeld zwischen Bovard und Krefeld Zentrum etwa 10 Minuten plus und 4 Kilometer Stau wegen Bauarbeiten. Die A61 Mönchengladbach-Venlo ist zwischen Kreuz Mönchengladbach und Mackenstein in beiden Richtungen bis Montagmorgen gesperrt. Und jetzt A61 Venlo Richtung Koblenz zwischen Mönchengladbach-Nordpark und Mönchengladbach-Wickrath etwa 10 Minuten plus und 6 Kilometer stockender Verkehr. Zum Schluss noch der Hinweis, alle Staus finden Sie jederzeit zum Nachlesen, am besten in der WDR 4 App oder auf wdr4.de. Es ist der Samstagabend und ich bin Jürgen Mayer. Schönen guten Abend.
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4 ist hier Samstagabend und wir gratulieren, und das machen wir sehr gerne. Janet Jackson wird heute 60 Jahre alt. Die hat ihre Karriere angefangen mit 7 Jahren, mit den Jackson 5 damals natürlich. Sie kann ein ganzes Regal mit ihren Soloalben inzwischen füllen und hat einen handfesten Skandal auch in ihrer Biografie. 2004 beim Super Bowl, dem größten Sportereignis der USA, hatte sie auf der Bühne ein paar Quadratzentimeter zu wenig Stoff im Brustbereich an, und das kannte man in der ganzen Welt als Nipplegate. Ich glaube, sie ist eine relativ zufriedene Frau. Mit 50 ist sie zum ersten Mal nochmal Mutter geworden und heute ist sie mit einem echten Milliardär verheiratet. Janet Jackson, Happy Birthday zum 60. Wir spielen einen Titel von ihr aus den ausgehenden 80er Jahren. Miss You Much.

Mark Forster bei WDR 4 mit Chören. Mein Name ist Jürgen Mayer. Ich habe jetzt Feierabend. Peter Grossmann nimmt Sie jetzt mit in die Diskothek im WDR nach den 19 Uhr Nachrichten. Schönen Abend.

0: Das Wetter in Nordrhein-Westfalen. Am Abend wechseln sich teils dichte Wolken und einzelne Schauer ab bei 7 bis 13 Grad. In der Nacht klart es gebietsweise auf, dann breiten sich aber dichte Wolken und immer wieder Regenschauer aus. In Remscheid morgen 13 Grad, Menden bis 16 und Höxter bis 17 Grad.
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2: Die Nachrichten mit Dominik Freiberger. Guten Abend. Der Buckelwal, der lange vor der deutschen Ostseeküste lag, ist tot. Inzwischen ist klar, dass es sich bei dem vor Dänemark gestorbenen Tier um dasselbe handelt. Es wurde vor der Insel Anholt angespült. Arne Bartram, WDR Stockholm.
3: Mitarbeiter der dänischen Naturschutzbehörde haben sich den Walkadaver heute noch mal genauer angeschaut. Dabei haben sie einen Sender am Rücken des toten Tiers entdeckt. Position und Aussehen des Senders bestätigen laut der Behörde eindeutig, dass es derselbe Wal ist, der bereits im März an der deutschen Küste mehrfach gestrandet war. Eine private Initiative hatte den Wal nach mehreren Wochen mit Hilfe eines Spezialschiffs weiter raus in die Nordsee nach Dänemark transportiert und dort nach eigenen Angaben freigelassen. Danach hat sich die Spur verloren. Meeresbiologen hatten damals bereits gesagt, dass der geschwächte Wal kaum Überlebenschancen habe.
2: In Wien beginnt in etwas mehr als einer Stunde der Eurovision Song Contest. Für Deutschland geht die Kölnerin Sarah Engels mit dem Song Fire ins Rennen. Zur Stimmung vor dem Finale Anna Tillack für WDR aktuell.
4: Das war überwiegend eine sehr fröhliche, sehr positive und vor allem sehr entspannte Stimmung. Wir hören von der Polizei, dass es ganz wenige Vorkommnisse gab, wo die Beamten einschreiten mussten. Einmal musste eine Person aus der Halle entfernt werden, da gab es auch danach eine Festnahme. Aber das ist hier wirklich die große Ausnahme. Man muss sagen, es findet hier alles unter sehr großen Sicherheitsvorkehrungen statt. Man muss beispielsweise seine Taschen draußen lassen. Es wird hier alles sehr genau kontrolliert. Man darf wirklich nur kleine Wertsachen hier mit reinnehmen. Aber das hat sich eben ausgezahlt. Und man möchte auf keinen Fall, dass es hier zu Zwischenrufen oder zu Zwischenfällen kommt. Bisher scheint das hier alles wirklich im Rahmen zu sein und auch nach Plan zu laufen.
2: Weitere Meldungen im Überblick. In Italien ist ein Auto in eine Menschenmenge gefahren. Der Vorfall ereignete sich in der norditalienischen Stadt Modena. Es sollen mindestens 7 Menschen verletzt worden sein. Nach Medienberichten soll der Fahrer mit einem Messer in der Hand versucht haben zu fliehen. Er wurde aber überwältigt. Die NRW-Landesregierung hat bestätigt, dass strengere Regeln für Fahrradfahrer kommen sollen. Demnach würde das Fahren auch zum Beispiel mit Mountainbikes im Wald nur auf Fahrradwegen und klar gekennzeichneten Strecken erlaubt sein. Ziel der strengeren Regeln soll sein, dass die Natur besser geschützt wird. Gestern war der Gesetzentwurf dazu bekannt geworden. In der Demokratischen Republik Kongo steigt die Zahl der Ebola-Toten. Die Behörden meldeten bisher 80 Fälle. Gestern hatte die WHO den Ausbruch der gefährlichen Seuche in dem afrikanischen Land bestätigt. Ersten Untersuchungen zufolge handelt es sich um eine seltene Art des Virus, gegen die es keine Impfstoffe gibt. Auch das Nachbarland Uganda meldete einen Ebola-Toten. Beim Einsatz nach einem schweren Tauchunglück auf den Malediven ist einer der Helfer ums Leben gekommen. Rettungstaucher waren auf der Suche nach 4 Leichen. Die Gruppe von insgesamt 5 Italienern war am Donnerstag in einer Unterwasserhöhle verunglückt. Bisher wurde nur eine Leiche geborgen. Möglicherweise hatten die Forscher gar nicht die Erlaubnis, so tief zu tauchen.
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2: In Düsseldorf sind heute tausende Jugendliche zum sogenannten Creator Day gekommen. Das Treffen im Dome war ein großes Fantreffen für TikTok, YouTube und Instagram-Stars. Hanna Markowka, WDR Düsseldorf, war dabei.
5: Der Innenraum ist voll. Die Kinder und Jugendlichen stehen in langen Schlangen an für Autogramme und Selfies mit ihren Vorbildern, die sie hier hautnah erleben können. Die Influencer haben teilweise Millionen Klicks im Internet. Sie begleiten ihre jungen Fans im Alltag täglich auf dem Handy, geben Tipps und erzählen

0: ihrem Leben und werden dadurch zu wichtigen Bezugspersonen. Viele Kinder sind mit ihren Eltern hier und einige sind sogar hunderte Kilometer für den Creator Day nach Düsseldorf gereist.
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2: Hallo auf die Straßen, WDR 4 ist hier mit der Verkehrslage. Die A40 Essen Richtung Duisburg ist zwischen dem Kreuz Kaiserberg und Kreuz Duisburg wegen Brückenarbeiten bis Dienstag früh gesperrt. A44 Mönchengladbach Richtung Düsseldorf zwischen Langlatum und Düsseldorf Messearena 3 Kilometer Stau. A52 Ruhrmond Richtung Düsseldorf zwischen Mönchengladbach Hart und Mönchengladbach Neuwerk etwa 10 Minuten plus und 6 Kilometer stockender Verkehr. A57 Köln Richtung Krefeld zwischen Bovard und Krefeld-Oppum etwa 10 Minuten plus und 4 Kilometer Stau wegen Bauarbeiten. Die A61 Mönchengladbach-Venlo ist zwischen dem Kreuz Mönchengladbach und Mackenstein in beiden Richtungen bis Montagmorgen gesperrt. Und zum Schluss noch der Hinweis, alle Staus finden Sie jederzeit zum Nachlesen in der WDR4-App und auf wdr4.de.
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1: Grossmann, was ist heute dabei? Auf geht's, liebe Freunde, hier ist das Funkhaus Köln, hier ist der Westdeutsche Rundfunk mit seinem Unterhaltungsprogramm mit der Nummer 4. Ihr hört eine neue Ausgabe der wahrscheinlich besten Hitparade seit der Erfindung der Note und eröffnen wollen wir sie mit den Worten des guten alten Moderators der Disco, Ilja Richter, der in den 70ern seine Zuschauer mit den Worten betört: Hallo Freunde! Und ein vielstimmiger Chor ruft zurück: Hallo Ilja! Licht aus, Spot an! Intelligenter kann Musikunterhaltung nicht sein, es sei denn, es ist Samstag, der 16.05.1976, 19.05 Uhr und ihr habt die Diskothek im WDR gewählt. Ich habe die Jeans in der Badewanne angezogen, an der Luft trocknen lassen und mir meine Haare noch frisch Prinz Eisenherz-mäßig nachschneiden lassen. Jetzt bin ich bereit für den Abend, der einiges zu bieten hat. Zwei Neuvorstellungen der letzten Woche haben sich in den Charts platziert und wieder gibt es drei Neuvorstellungen, die an der Charts-Tür klopfen und rufen: Lasst mich hier rein. Das alles in unser Topf.
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Ja, wer sich eine Teufelsfrau wünscht, muss die Konsequenzen tragen. Das Feuer der Hölle lodert, aber Cliff Richard schaut noch von der Klippe in den Abgrund. Noch ist er nicht gefallen, ihr könnt ihn noch retten. Große Aufregung übrigens in dieser Woche in der Bravo, die eine entscheidende Frage stellt. Wie kann es sein, dass ein Mann Millionen weiblicher Fans hat, aber keine Freundin? Tja, Cliff ist eben ganz für seine Arbeit da. Ich finde, es könnte schlimmer kommen, zum Beispiel, wenn er eine feste Freundin hätte und dann keine Millionen Fans mehr. Auf 9 zeigt die Steve Miller Band, wie es gehen kann. Eben noch Neuvorstellungen, jetzt schon Teil der begehrtesten Hitparade der westlichen Musikwelt. Und auch ihr seid im Herzen ziemlich böse. Mit dem Plädoyer nimm das Geld und hau ab, überzeugt die Steve Miller Band 5,4% von euch. Ich sag nur, lasst euch nicht erwischen. Hier ist Take the Money and Run.

0: Die Steve Miller Band auf 8 bei uns. Hier ist die Diskothek im WDR, die Mutter aller Hitparaden. Immer mit der Nase im Wind der Musikindustrie, um trüffelschweinmäßig Hits sofort aufzuspüren und euch dann ganz frisch zu servieren.
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0: Und heute rede ich von The Real Thing. Die Geschichte der Band ist ziemlich besonders, weil sie bis vor kurzem eigentlich gegen mehrere Türen gleichzeitig anlaufen musste, bis endlich eine aufsprang. Die Soul-Band kommt nämlich aus Liverpool und genau da ist das Problem. Niemand wollte bisher Soul aus England. Auf der Insel galt Soul bisher fast als Importware aus Detroit oder Philadelphia. Vier schwarze Musiker aus Liverpool passten deshalb für viele Produzenten nicht ins Schubladensystem. Aber jetzt geht sie auf, die Schublade, und hoffentlich auch nicht wieder zu. Soul mit der Erkenntnis, du bedeutest mir die Welt. Und DJs sagen über diesen Titel, wenn die ersten Sekunden laufen, ist die Tanzfläche schon voll. The Real Thing, you to me are everything.

Wenn ihr auch meint, dass diese Band ein wirkliches Ding ist und in unsere Hitparade gehört, nehmt all eure Herzen in die Hand und stimmt ab. Sagt ja mit eurer Türklingel oder nein mit der Hupe eures Bonanza-Rades. Ja, Hauptsache die Wahlbeteiligung ist so hoch wie bei der Volkskammerwahl der DDR in diesem Jahr. Die lag bei 99,6%. Manchmal kennen unsere Charts nur eine Richtung, gerade wenn ein Abwärtstrend für eine Band erstmal eingesetzt hat. Die Bay City Rollers machen es mal anders. Sie steigen von 9 auf 8 und stellen ihren Song sofort selber vor.

City Rollers. Wir blättern im TV-Programm des heutigen Abends im Mai 1976. Heute Abend ist wieder ein Top-Termin für alle Freunde der drei Programmenlandschaft. Im ZDF gibt es die Starparade mit Rainer Holbe, ein Top-Moderator, und die Sendung macht ihrem Namen alle Ehre. Stars, wohin man schaut. Heute Abend mit Howard Carpendale, Wenke Mürre, Jürgen Drews, Sailor, Manhattan Transfer und natürlich dem Orchester James Last, der eigentlich Hans heißt und deshalb von Bekannten und Wellensittich-Freunden Hansi gerufen wird. Der spielt immer alles live, obwohl dies dem ZDF Produktionskosten verursacht. Lustige Geschichte, vor kurzem gab es eine Ausnahme. Als Hansi wegen einer Blinddarmoperation im Krankenhaus lag, hatte er alles zuvor aufgenommen und das Orchester unter der Leitung seines Bruders Kai Warner zum Tonband spielen lassen. Noch während der Sendung kam es dabei zu Zuschaueranrufen, die fanden, der Bruder mache es ganz gut, aber man höre doch einen Unterschied. Heute Abend übrigens spielt James Last, ich habe mit ihm gesprochen, ein Medley. Save all your kisses from me, 1, 2, 3, 4, fire und Pinball Wizard. Falls Hansi nicht mehr genau weiß, wie das Lied geht, hier ist unser aktueller Nummer 7, Elton John und Pinball Wizard.

0: Ach, Elton, leider ist für dich jetzt Schluss, denn wer achtmal dabei war, der geht in den Diskotheken vor Ruhestand, bis er sich mit dem nächsten Hit wieder vorstellt. Und da habe ich bei Elton John gar keinen Zweifel.
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0: Und diese Chance ergreifen jetzt auch Dr. Hook. Die gibt es seit 1969 erst unter dem Namen Dr. Hook and the Medicine Show. Der von George Cummings ausgedachte Name war von Ray Sowers Augenklappe inspiriert und eine Anspielung auf Captain Hook aus dem Märchen Peter Pan. Ray Sower verlor leider im Jahr 67 bei einem Autounfall in Oregon sein rechtes Auge und trug danach eine Augenklappe. Nicht schön, aber ein echtes Markenzeichen, denn alle hielten ihn für Dr. Hook. Sie kommen heute mit einer Ballade. Da könnte ich glatt zwei Augenklappen aufsetzen, damit man die Tränen der Rührung nicht sieht. Schließlich geht's natürlich um Liebe. Neuvorstellung 2, Dr. Hook, A Little Bit More.

Deep Purple, auch für Sie heißt es heute Schluss, aus, Ende und auf Wiedersehen. Achtmal dabei und wir rufen Ihnen zu, kommt bald wieder. Nach so viel Sentimentalität hier nun auf vielfachen Wunsch wieder die besten Witze vom 16.05.1976. Platz 5, zwei dicke Wolken treffen sich am Himmel. Die eine seufzt lauthals. Was fehlt hier, fragt die andere. Wenn es doch endlich regnen würde, damit ich eine schlanke Linie bekomme. Platz 4, warum beugen sich die Ostfriesen immer weit nach vorn, wenn sie sich mit jemandem unterhalten? Sie warten gespannt, bis der Groschen fällt. Platz 3, warum hat der Schwan einen so langen Hals? Damit er bei Hochwasser nicht ertrinkt. Platz 2, warum darf der Kapitän zur See nicht farbenblind sein? Damit er nicht statt ins Schwarze ins Rote Meer fährt. Und Platz 1, ein Patient kommt zum Nervenarzt. Herr Doktor, ich höre häufig Stimmen, sehe aber niemanden. So, fragt der Arzt interessiert, wann ist denn das? Immer, wenn ich telefoniere. Humor ist, wenn man trotzdem lacht. Hier ist unsere Nummer 5, In Sair, Johnny Wakelin.

0: Was fehlt uns heute noch? Richtig.
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0: Und die kommt jetzt. Und wie schön, wenn man sagen kann, diese Ausgabe der Diskothek hat 4 Jahreszeiten. So nennt sich seit den 60ern nämlich eine Band aus den USA, Four Seasons. Allerdings entstand der Bandname nicht wegen Frühling, Sommer, Herbst und Winter. Nein, zu Beginn ihrer Karriere mussten sie auf einer Bowlingbahn vorsingen, um einen Job zu kriegen. Und die hieß Four Seasons. Sie bekamen den Job nicht, aber sie nahmen den Ort ihrer Niederlage als Bandnamen und besingen im Folgenden den Silver Star. Die Story, ein Typ hat einen ganz gewöhnlichen Job, der ihm nicht die Erfüllung bringt, nach der er sich sehnt. So träumt er davon, ein Silverstar zu sein. Ein Westernheld, der auf einem Pelomino reitet, einen Revolver trägt und einen weißen Cowboyhut. In seiner Fantasie wird er reich und berühmt. Ob die Four Seasons mit dem Song reich werden, weiß ich nicht. Sie können aber damit bei uns sehr, sehr berühmt werden.

Four Seasons, Silver Star. Eine Meldung vom Sport. Heute war Deutsche Meisterschaft im Marathon. Der Hülser Paul Angenfort siegte im Trikot von Bayer Oerding. Seine Verlobte Manuela Preuß bei den Frauen wurde Zweite. Und jetzt kommt: Eine deutsche Marathonmeisterschaft hat es für die Frauen erst im Jahr zuvor erstmals gegeben. Damals aber noch unabhängig von den Männern. Jetzt durften sie dann aber an gleicher Stelle starten. Ein Zeitungsreporter berichtete Folgendes: Beim Lauf der Frauen kam es offenbar nicht nur auf Schnelligkeit und Ausdauer an, sondern auch auf die äußere Erscheinung. Bei den 60 Teilnehmern des schwachen, aber schönen Geschlechts griff gar manche vor dem Start zum Schminkköfferchen. 1976. Da gibt es einiges zu tun, meine Herren. Wo bleibt denn da der Respekt? Es ist nämlich gerade mal ein Jahr her, dass die japanische Bergsteigerin Junko Tabai als erste Frau den Gipfel des Mount Everest erreichte. Das ist die Realität. Immer diese Jungs. Die gibt's auch bei Thin Lizzy. Und sie sind back in town. Unsere Nummer 4.

Ihr hört die Diskothek im WDR und vor den Top 3 gratulieren wir zum Geburtstag. Nicky Chin wird heute 31. Mit seinem Partner Mike Chapman hat er so viele Hits von verschiedenen Bands gleichzeitig in den Charts, dass man genau weiß, wer heute auf ein rauschendes Fest beim ehemaligen Kfz-Mechaniker eingeladen ist. Nämlich auf jeden Fall Sweet, Smokey, Matt, Racy und Susie Quattro. Bitte weiter, lieber Nicky, mit Melodien, die sich im Hirn festkleben, wie Kaugummi an einer Disco-Kugel. Vielleicht schreibt er auch mal einen Song für Janet Jackson. Die wird heute 10. Sie ist die jüngste der 10 Kinder der Familie Jackson und liebt Pferde und träumte davon, Jockey zu werden. Dann aber zogen ihre 5 ältesten Brüder sie mit auf die Bühne. Bei Konzerten der Jackson 5 parodierte sie als 8-Jährige schon so bekannte Stars wie Mary Osmond und Cher. Damit ist ihre Zukunft vermutlich geklärt. Halt durch, Janet. Ach so, und ganz nebenbei, wann Gina Jacobs aus Mechernich Geburtstag hat, weiß ich nicht. Sie hat aber auf jeden Fall ihren Glückstag heute und bekommt von uns eine Tasse geschickt. Sie schrieb uns deutlich, wen sie gewählt hat, nämlich Queen, die beste Band der Welt. Und die kommen jetzt als Neuansteiger auf der 3. Platz 3.

Nach 4 ersten Plätzen in Folge und sage und schreibe 20% der Stimmen von euch beim letzten Mal ist jetzt erstmal Schluss mit Platz an der Sonne für Smokey und den Wild Wild Angels. Der geneigte Diskothekenfreund weiß damit genau, es gibt eine neue Nummer 1 heute am 16.05.1976. Aber bevor wir das Geheimnis lüften, ist hier erstmal unser Schnelldurchlauf und wir beginnen mit den Neuvorstellungen. Neuvorstellung 1, You to me are everything, real thing. Neuvorstellung 2, A Little Bit More, Dr. Hook. Neuvorstellung 3, Silver Star, Four Seasons, jetzt die Charts. Platz 10, Devil Woman, Cliff Richard. Platz 9, Steve Miller Band, Take the Money and Run. Platz 8, die Bay City Rollers, Love Me Like I Love You. Platz 7, Elton John, Pinball Wizard, nicht wiederwählen. Platz 6, You Keep On Moving, Deep Purple, auch nicht wiederwählen. Platz 5, In Zaire, Johnny Wakelin. Platz 4, Thin Lizzy, The Boys Are Back in Town. Platz 3, You're My Best Friend, Queen. Platz 2, Smokey, Wild Wild Angels. Und von der Spitze grüßt heute Paul McCartney mit seinen Wings 0,1% Vorsprung vor Smokey. Ein super toftes Wochenende euch. Nächste Woche empfängt euch wieder Gildo mit der Wärme seines überschaubaren Körpers. Mein Name ist Peter Grossmann und ich singe mit euch Silly Love Songs.

0: 20 Uhr ist es. Wir gucken auf das Wetter in Nordrhein-Westfalen. Heute Nacht klar, das gebietsweise auf, bevor dann gegen morgen neuer Regen aufzieht. 7 bis 1 Grad heute Nacht. Morgen früh in Ostwestfalen erst noch etwas Sonne, ansonsten wie im Rest des Landes dichte Wolken, immer wieder Regenschauer. Auch der Nachmittag wird meistens grau und nass. Dazu in Winterberg 8, in Dienstlaken 15, in Bielefeld 17 Grad.
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2: Die Nachrichten mit Dominik Freiberger. Guten Abend. In der norditalienischen Stadt Modena ist ein Mann mit einem Auto in eine Menschenmenge gerast. Laut dem Bürgermeister wurden bei dem Vorfall heute Nachmittag 8 Menschen verletzt, 4 davon schwer. Zum Motiv des Täters ist noch nichts bekannt. Bettina Weitz, WDR Rom.
3: Medienberichten zufolge steuerte er zunächst sein Auto in eine Menschenmenge auf dem Gehsteig, bis seine Fahrt im Schaufenster eines Geschäftes endete. Anschließend stieg er aus und versuchte zu fliehen. Dabei zog er ein Messer und bedrohte einen Passanten, der versuchte, ihn aufzuhalten. Einer der Verletzten müssen den Angaben zufolge möglicherweise die Beine amputiert werden. Die Polizei fasste den mutmaßlichen Täter und verhört ihn. Es soll sich um einen etwa 30-Jährigen handeln, der in Bergamo geboren wurde.
2: Vor dem ESC-Finale sind in Wien etwa 2000 Menschen auf die Straße gegangen. Sie protestierten gegen die Teilnahme Israels am Eurovision Song Contest. Auch gestern hatten sich schon pro-palästinensische Aktivisten in der Wiener Innenstadt versammelt. Israel tritt heute Abend mit der Startnummer 3 beim ESC an, direkt nach der deutschen Sängerin Sarah Engels. Der tote Wal vor Dänemark ist der gestrandete Ostseewal. Die Behörden haben bei dem Tier vor der dänischen Insel Anholt den Tracker gefunden. Damit gilt der Wal als identifiziert. Diese Aktion der privaten Initiative hat nicht den von ihr gewünschten Erfolg gebracht. Die hatte den mehrmals gestrandeten Wal wieder ins offene Meer transportiert. In London sind nach Schätzungen der Polizei Zehntausende zu einer rechtsextremen Demo zusammengekommen. Der Nachrichtensender Sky News berichtet von mehr als 60.000 Menschen. Zeitgleich beteiligten sich mehr als 20.000 Menschen an einer pro-palästinensischen Kundgebung. Die Polizei ist im Großeinsatz. Bis zum frühen Abend verliefen die Kundgebungen in London weitgehend friedlich.
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2: Am letzten Spieltag der Saison hat sich heute in der Fußball-Bundesliga entschieden, welche Mannschaften direkt absteigen. Heidenheim verlor 2:0 gegen Mainz und steigt als Vorletzter ab. Tabellenletzter wurde St. Pauli. Die Hamburger verloren im Duell gegen den direkten Konkurrenten Wolfsburg mit 3:1. St. Pauli-Spieler Hauke Wahl war nach Abpfiff entsprechend enttäuscht.
4: Die Situation ist gerade sehr beschissen. Wir hatten so viele Chancen die Saison, wo wir uns einfach absetzen können. Wir als Mannschaft hatten häufig die Chance, irgendwie Punkte zu holen, und das haben wir einfach nicht geschafft.
2: Wolfsburg kann dagegen jetzt in der Relegation noch den Klassenerhalt schaffen. Die weiteren Ergebnisse: Bremen-Dortmund 0:2, Gladbach-Hoffenheim 4:0, Bayern-Köln 5:1, Leverkusen-Hamburg 1:1, Freiburg-Leipzig 4:1, Frankfurt-Stuttgart 2:2 und Union-Berlin-Augsburg 4:0. Das war WDR aktuell.
0: Und hier ist WDR 4. Staus und stockender Verkehr momentan auf der A40. Essen Richtung Duisburg. Zwischen dem Kreuz Kaiserberg und dem Kreuz Duisburg Brückenarbeiten, deswegen Sperrung bis Dienstag früh. Die A61 Mönchengladbach-Venlo ist zwischen dem Kreuz Mönchengladbach und Mackenstein in beiden Richtungen bis Montag früh gesperrt. Alle Staus in der WDR 4 App und auf wdr4.de. Ich wünsche Ihnen gute Fahrt.
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0: Hallo zusammen, Bernd Brüggemann hier. Ich freue mich auf einen entspannten Abend mit Ihnen. Eine Stunde Live-Musik habe ich für Sie nach 23 Uhr. Wir sammeln Ihre Geburtstagsglückwünsche. Und ansonsten interessiert uns natürlich auch, wie verbringen Sie den Abend? Mit WDR 4, das ist klar. Aber ansonsten auf der Terrasse, im Garten, im Wohnzimmer, Rummikub spielend, was auch immer. Erzählen Sie uns, WDR 4.

Die Doobie Brothers Klassiker bei WDR 4. Listen to the music. Eigentlich besingen die da so eine kleine Utopie, weil der Komponist, der dachte sich so, Mensch Leute, lass uns doch einfach alle Konflikte dieser Welt vergessen und wir hören einfach ganz viel Musik und tanzen zu dieser Musik. Wäre eine schöne Idee. Damit sind wir auch schon beim Eurovision Song Contest. Der hat ja auch so ein bisschen die Grundidee und findet heute Abend statt in Wien. Wir schauen mit einem Auge immer mal wieder genau in die Richtung, spielen den einen oder anderen Titel, den Sie von Eurovision Song Contest auch kennen. Jetzt zum Beispiel Lena Meyer, Landrut und Satellite. Vorher möchte ich Ihnen noch was ganz Wichtiges sagen. Das ist Ihr Abend. Das heißt, wenn Sie Lust haben, gratuliere ich gerne jemandem, den Sie kennen, zum Geburtstag. Wenn er oder sie heute Geburtstag hat, schreiben Sie einfach wdr4@wdr.de oder Sie schicken eine Text- oder Sprachnachricht an die 0221 56789 444. Ansonsten erzählen Sie uns gerne ebenfalls per E-Mail an wdr4@wdr.de oder Text- oder Sprachnachricht an die 0221 56789 444, wie Sie den Abend mit uns zusammen verbringen. Wir verbringen ihn jetzt mit ein bisschen erst Erinnerungen an bessere Zeiten. Lena ist hier mit Salah.

0: Nicht unbedingt das Duett, was man erwarten konnte, aber es funktioniert. Laura Pausini mit dem großartigen James Blunt, dem Mann, der eine wunderbare Selbstironie hat. Er wird ja des Öfteren mal im Internet, ich sag mal, beleidigt wegen seiner Stimme. Und wenn ihm Leute schreiben, deine Stimme ist fürchterlich, dann sagt er in aller Regel nur, naja, dann guck mal besser nie auf meinen Kontoauszug. Laura Pausini übrigens, die hat heute Geburtstag. Und wenn Sie auch jemanden kennen, der Geburtstag hat, und wenn Sie Lust darauf haben, dass ich demjenigen in Ihrem Namen gratuliere, dann melden Sie sich bei uns, wdr4@wdr.de, oder Sie schicken eine Sprach- oder Textnachricht an die 0221 56789 444. Das machen wir dann um kurz nach neun. Jetzt erstmal Cool and the Gang.
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3: Uhr ist das, die Verkehrslage. Die A40 Essen in Richtung Duisburg ist zwischen dem Kreuz Kaiserberg und dem Kreuz Duisburg wegen Bauarbeiten bis Dienstag früh gesperrt. Die A61 Mönchengladbach-Venlo ist zwischen dem Kreuz Mönchengladbach und Mackenstein in beiden Richtungen bis Montagmorgen gesperrt. Alle Staus, alle Baustellen in der WDR4-App und auch auf wdr4.de. Mein Name ist Bernd Brüggemann, ich wünsche einen schönen Samstagabend.

Das ist Max Motzke, Like a Fire bei WDR4 am Samstagabend. Und der gute Max Motzke, den hören wir später nochmal wieder mit ein paar Leuten mehr auf der Bühne, dem kompletten WDR-Funkhausorchester. Live. Live ist ja sowieso das Allerbeste. Im Studio kann jeder immer alles. Wenn Sie wollen, dann klingen auch Sie im Studio wie Luciano Pavarotti, egal ob Sie jetzt Mann oder Frau sind. Mit ein paar Knöpfen geht das ohne Probleme. Aber live auf der Bühne, da zeigt sich dann, wer was kann und wer nicht. Und eine ganze Reihe Leute, die wirklich was können, die haben wir für Sie zusammengestellt ab 23 Uhr. Max Motzke, der ist einer davon. Jetzt erstmal zu einem, bei dem man auch davon ausgehen muss, der kann eine ganze Menge. David Gray nämlich, der ist irgendwann mal ja so pleite gewesen, dass er sich die Aufnahmen für sein nächstes Album gar nicht mehr leisten konnte. Deswegen hat er ein Album in seinem Schlafzimmer aufgenommen. Ein Drumcomputer war dabei und ganz viel akustische Gitarren. Der ein oder andere Kumpel, den er günstig in sein Schlafzimmer einladen konnte zum Musikspielen, den hat er auch noch mitgenommen. Aber genau dieses Album, ich glaube, das ist Low Budget im klassischen Sinne. Genau dieses Album ist eins der erfolgreichsten von David Gray geworden. Auch erst im zweiten Anlauf. Das Album, das heißt White Ladder, wie gesagt, in seinem Schlafzimmer entstanden, gab ein paar Hits drauf, aber die Hits sind erst dadurch Hits geworden, dass sie nochmal neu veröffentlicht worden sind. Im ersten Durchlauf wollte es keiner hören. Mittlerweile wollen es alle hören, so auch wir. Please forgive me, David Gray.

Das sind die Weather Girls. Well, Wiggy bei WDR 4 am Samstagabend. Übrigens eine ziemlich ungewöhnliche Kombination, weil den Song hat eine Person geschrieben, die eigentlich für Country-Musik bekannt ist. Jesse Winchester hat da mal eine richtig tolle Dance-Pop-Nummer gemacht für die Weather Girls. Wir gratulieren zum Geburtstag. Falls Sie es vergessen haben oder falls Sie Lust drauf haben, dass ich in Ihrem Namen gratuliere, melden Sie sich jetzt noch schnell bei WDR 4. WDR4@wdr.de oder eine Text- oder Sprachnachricht an die 0221 56789 444. Um kurz nach neun ist Glückwunschzeit. Erstmal hören wir eine Geschichte, die Chris Rea für uns geschrieben hat und die so ein bisschen ein Herzensprojekt für ihn gewesen ist. Er war ja immer ein ganz großer Autofan, mochte vor allen Dingen Ferraris ganz toll. Deswegen hat er jetzt einen Song geschrieben über eine Frau, die in einem Ferrari durch die Gegend fährt. Aus dem Jahr 1996 ist das Girl in a Sports Car, Chris Rea.

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0: Anlass. Dazu in Nettersheim 13 Grad, in Xanten 15 und in Aalen bis 16 Grad.
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2: Die Nachrichten mit Dominik Freiberger. Guten Abend. In Wien beginnt in diesen Minuten der Eurovision Song Contest. An vielen Orten in Nordrhein-Westfalen schauen die Menschen gemeinsam, so auch in Köln, der Heimatstadt der deutschen Teilnehmerin Sarah Engels. Lena Wensch, wieder in Köln, berichtet aus der Scharfenstraße, wo vor allem die queere Community zusammenkommt.
3: Hier in der Scharfenstraße wird der ESC gleich in mehreren Bars live übertragen. Und auch wenn die allermeisten Zuschauer nicht an einen Sieg glauben, trauen sie Sarah Engels doch einen Platz im soliden Mittelfeld zu. Und ein junger Mann träumt sogar vom dritten Platz. Viele haben mir gesagt, dass sie Sarah Engels zwar als Künstlerin gut finden, der Song aber etwas zu generisch wirke. Gerade in der queeren Community hat der ESC Kultstatus. Denn Diversität und Vielfalt waren schon immer Teil des Wettbewerbs.
2: In der italienischen Stadt Modena ist ein Mann mit einem Auto in eine Menschenmenge gefahren. Laut dem Bürgermeister wurden 8 Menschen zum Teil schwer verletzt. Nach Berichten von Augenzeugen soll der Fahrer mit einem Messer in der Hand versucht haben zu fliehen. Er wurde überwältigt. In Limburger Hof in Rheinland-Pfalz ist heute ein Kleinflugzeug über einem Wohngebiet abgestürzt. Es war laut Polizei in Aachen gestartet. Hartmut Reitz für WDR aktuell.
4: Trümmerteile der Maschine verteilten sich über mehrere Straßenzüge in Limburger Hof. Glücklicherweise wurde niemand von den Teilen getroffen und verletzt. Zur Zeit des Unglücks herrschte regnerisches Wetter und es waren nur wenige Menschen draußen. Augenzeugen berichteten von einem Knall, ehe das Flugzeug abstürzte. Die Staatsanwaltschaft hat die Ermittlungen zum Absturz übernommen. Beteiligt ist auch die Bundesstelle für Flugunfalluntersuchungen.
2: In der Fußball-Bundesliga hat sich am letzten Spieltag entschieden, wer absteigt. Es sind St. Pauli und Heidenheim. Außerdem gespielt haben Leverkusen-Hamburger SV 1:1, Bayern-Köln 5:1, Bremen-Dortmund 0:2, Mönchengladbach-Hoffenheim 4:0, Frankfurt-Stuttgart 2:2, Freiburg-Leipzig 4:1 und Union-Berlin-Augsburg 4:0.
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2: In Düsseldorf sind heute tausende Jugendliche zum sogenannten Creator Day gekommen. Das Treffen im Dome war ein großes Fantreffen für TikTok, YouTube und Instagram-Stars. Hanna Markowka, WDR Düsseldorf, war dabei.
5: Der Innenraum ist voll. Die Kinder und Jugendlichen stehen in langen Schlangen an für Autogramme und Selfies mit ihren Vorbildern, die sie hier hautnah erleben können. Die Influencer haben teilweise Millionen Klicks im Internet. Sie begleiten ihre jungen Fans im Alltag täglich auf dem Handy, geben Tipps und erzählen aus ihrem Leben und werden dadurch zu wichtigen Bezugspersonen. Viele Kinder sind mit ihren Eltern hier und einige sind sogar hunderte Kilometer für den Creator Day nach Düsseldorf gereist.
2: Das war WDR aktuell.
0: Und wir schauen auf die Straßen, WDR 4, die Verkehrslage. Die A40 Essen-Duisburg ist zwischen dem Kreuz Kaiserberg und dem Kreuz Duisburg wegen Brückenarbeiten bis Dienstag früh gesperrt. Die A61 Mönchengladbach-Venlo ist zwischen dem Kreuz Mönchengladbach und Mackenstein in beiden Richtungen bis Montag früh gesperrt. 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Ich wünsche Ihnen gute Fahrt.
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0: Hallo zusammen, Bernd Brüggemann hier. Das ist schön, dass Sie Zeit für uns haben. Ich hab's gesagt vor einer Stunde schon, wir gratulieren sehr gerne zum Geburtstag und das machen wir genau jetzt. Zum Beispiel Geburtstagsglückwünsche im Auftrag von Julia, die hat via App geschrieben. Hallo liebes WDR4-Team, wir würden uns freuen, wenn ihr Geburtstagsgrüße an Viola ausrichtet. Wir sitzen nämlich mit ihren Kindern und Enkelkindern und feiern ihren 66. Liebe Grüße von Jan, Julia, Anja, Leo, Milo, Gisela und Bernd. Resa Bagbanian schrieb uns via Mail. Hallo, heute hat Josef Michael Fabeck Geburtstag, wohnt in Velbert Nord und er hört gerne WDR 4. Auch da herzlichen Glückwunsch. Katrin hat uns geschrieben und zwar aus Alfter. Sie sagt, lieber Herr Brüggemann, morgen wird meine jüngste Tochter 25. Also bitte heute noch nicht gratulieren, das bringt Unglück. Aber Katrin räumt jetzt schon mal den Wohnzimmertisch frei, packt Geschenke ein und versucht die Blumen schön zu arrangieren. Der Kuchen ist im Ofen, das Radio ist wunderbarer Begleiter. Kein ESC, kein Fußball, nur WDR 4, sagt Katrin aus Alfter. Und Britta aus Hilchenbach gratuliert ihrer Mama ganz herzlich zum 71. Ganz, ganz lieben Gruß, sagt sie. Für alle jetzt Happy Birthday.

Das sind die Bee Gees, Nights on Broadway, bei WDR 4 am Samstagabend. Lieben Gruß an den Andi aus Köln. Andi hat sich bei uns via Mail gemeldet, wdr4@wdr.de. Und er schreibt, ich verbringe meinen Abend am Schreibtisch, weil ich für eine Prüfung lernen muss. Dabei höre ich WDR 4. Zwischendurch muss ich euch mal richtig laut drehen und auf einen Song tanzen. Dann verteilt sich der Lernstoff besser und bleibt im Kopf. Da bin ich mir ganz sicher. Jawohl, Andi. Wir drücken die Daumen, dass das so ist. Er sagt auch noch, danke für die tolle Musik. Danke für die Mail, Andi. Und wenn Sie uns auch mitteilen möchten, wie Sie den Abend heute verbringen, können Sie gerne tun per Mail an wdr4@wdr.de oder per Text oder Sprachnachricht an die 0221 56789 444. Zwischendurch gucken wir mit so einem halben Auge immer in Richtung Wien zum Eurovision Song Contest. Da ist jetzt, ja, ich sag mal, das Vorprogramm, die Einführungsshow beendet. Die Moderatoren stehen auf der Bühne. Das heißt, es dürfte gleich mal losgehen mit der Musik. Und wir haben jetzt auch ein bisschen ESC-Musik, nämlich aus dem Jahr 2001. Ein Duo aus Dänemark, was nur ganz knapp auf Platz 2 gelandet ist. Rollo und King, Never Ever Let

Jimmy Cliff ist es. The Harder They Come. Am Samstagabend, Sie hören WDR 4. Jetzt gerade steht in Wien beim Eurovision Song Contest der deutsche Beitrag an. Sarah Engels steht auf der Bühne mit ganz viel Feuer und ganz viel Tänzerinnen und Tänzern. Das sieht auf jeden Fall gut aus. Gehört habe ich es nicht, weil ich habe Jimmy Cliff gehört. Am Samstagabend bei WDR 4. Jetzt gehen wir in Richtung Manchester, beziehungsweise in die Umgebung von Manchester. Das kleine Örtchen Rochdale hat eine sehr berühmte Sängerin dort, Lisa Stansfield nämlich, die übrigens extrem uneitel ist. Sie macht sich die Haare zum Beispiel selber. Andere gehen auf Tour mit jede Menge Stylistinnen und Stylisten. Nö, macht Lisa nicht. Die macht das alles selber, dann weiß sie wenigstens, wie es aussieht. Und dann weiß sie auch, wer es schuld ist, wenn es nicht so richtig klappt. It's Got to be Real hören wir von ihrem Song, der auf ihrem zweiten Studioalbum erschienen ist. Real Love. Also ein bisschen Soul aus einer Stadt mit viel Regen, aus Manchester in Großbritannien.

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3: Kurz nach 9:30 am Samstagabend. WDR 4 ist hier mit der Verkehrslage. Die A40 Essen-Duisburg ist zwischen dem Kreuz Kaiserberg und dem Kreuz Duisburg wegen Brückenarbeiten bis Dienstag früh gesperrt. Die A61 Mönchengladbach-Venlo ist zwischen dem Kreuz Mönchengladbach und Mackenstein in beiden Richtungen bis Montag früh gesperrt. Alle Staus gibt's in der WDR 4 App und auch auf wdr4.de. Gute Fahrt wünsche ich Ihnen. Mein Name ist Bernd Brüggemann. Sie hören den WDR 4 Samstagabend. Das ist Billy Joel. Tell her about it.

wenn man auf Tournee ist mit den Jungs aus der Band, dann kann das schon manchmal ein bisschen langweilig werden. Also nicht die Konzerte selber, die gehen meistens noch, aber man hat ja auch ziemlich viel Zeit, die man alleine verbringt. Weg von den Liebsten, allein im Hotelzimmer. Und einer von Earth, Wind & Fire hat die Zeit allein im Hotelzimmer mal genutzt und ein bisschen auf verschiedenen Instrumenten, die halt gerade im Zimmer mit rumlagen, herumgeklimpert. Raus kam genau das, was wir gerade eben gehört haben. Sing a Song bei WDR 4. Am Samstagabend. Anne zum Beispiel, die macht gerade eine Bolognese. Anne Niemarkt schreibt, ich bin wie jeden Tag auch bei WDR 4, bereite eine Bolognese vor. Ich weiß zwar schon jetzt, dass die sehr fade schmecken wird, weil mir diesmal so einiges fehlt für das Rezept. Aber ich denke, mit euch lässt es sich schmecken. Anne, wir wünschen, dass es dann doch nicht ganz so fade wird. Bisschen Salz, bisschen Pfeffer, Paprika vielleicht. Da ist noch was zu retten, glaube ich. Wie verbringen Sie den Abend? WDR4@wdr.de für Ihre E-Mail oder Ihre Text- oder Sprachnachricht an die 0221 56789 444. Ja, und weil ja gerade in Wien der Eurovision Song Contest läuft, schauen wir ein paar Mal rüber und spielen ein wenig Musik aus guten Eurovision Song Contest Zeiten. Texas Lightning jetzt zum Beispiel. 2006 war das. 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

Huey Lewis and the News. The heart of rock'n'roll is in Cleveland. Das Herz des Rock'n'Roll ist in Cleveland, ist ein Satz, der im Tourbus fiel. Und zwar, Sie werden es nicht glauben, in der Tat nach einem Konzert in Cleveland. Weil eigentlich ist Huey Lewis aus San Francisco und müsste dann eigentlich irgendwie sowas singen. Nee, macht er aber nicht. Es war einfach ein sensationelles Konzert, was die Band hatte, nämlich genau in diesem Cleveland. Dann sagte er diesen Satz und kurze Zeit später wurde ein Song draus. So einfach geht das manchmal mit den Welthits. WDR 4 ist ja am Samstagabend.

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0: Auto in eine Menschenmenge gefahren und hat 8 Menschen zum Teil schwer verletzt. Die Behörden sagen, dass es sich wohl eher nicht um einen islamistischen Anschlag handelt. Was bislang bekannt ist, fasst Verena Schelter wieder Rom zusammen.
1: Also was man bisher weiß, ist, dass der Täter heute Nachmittag gegen 16.30 Uhr mit sehr hoher Geschwindigkeit auf den Bürgersteig gefahren sein soll, wo sich mehrere Passanten befunden haben und dort mit dem Auto gegen ein Schaufenster gedonnert ist. Eine Frau wurde von dem Auto eingequetscht. Das heißt, dass ihr mittlerweile beide Beine amputiert werden mussten und sie schwebt in Lebensgefahr. Der Täter ist dann aus dem Auto ausgestiegen, war mit einem Messer bewaffnet und hat wohl noch versucht, Passanten, die ihn aufhalten wollten, damit anzugreifen.
0: In Wien hat das Finale des Eurovision Song Contest begonnen. Das erste überträgt live. Die deutsche Teilnehmerin Sarah Engels ist mit ihrem Song Fire schon aufgetreten. Kurz vor Beginn der Show hat es in der Nähe der Veranstaltungshalle einen Polizeieinsatz gegeben. Vermummte pro-palästinensische Aktivisten protestierten dort gegen die Teilnahme Israels am ESC. Der tote Wal vor Dänemark ist der gestrandete Ostseewal. Die Behörden haben bei dem Tier vor der dänischen Insel Anholt den Tracker gefunden. Damit gilt der Wal als identifiziert. Die Aktion der privaten Initiative hat also nicht den von ihr gewünschten Erfolg gebracht. Bei einem Absturz eines Kleinflugzeuges in einem Wohngebiet in der Nähe von Mannheim sind 2 Menschen ums Leben gekommen. Laut Polizei sind es 2 Männer. Die Polizei sagte, dass das Flugzeug am Vormittag in Aachen gestartet ist.
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0: In der Fußball-Bundesliga steht nach dem letzten Spieltag der Saison fest, wer direkt absteigt. Es sind St. Pauli und Heidenheim, die beide verloren. Durch den 3-1-Sieg gegen St. Pauli hat Wolfsburg in der Relegation die Chance, die Klasse doch zu halten. Über die weiteren Ergebnisse Benedikt Kaninski, WDR Sport.
3: Trotz eines späten Ausgleichstreffers gegen Frankfurt bucht der VfB Stuttgart das Ticket für die Champions League. Auch der SC Freiburg spielt nach einem 4-1-Sieg gegen Leipzig nächste Saison international. Borussia Dortmund und Borussia Mönchengladbach haben ihre jeweiligen Duelle gegen Bremen und Hoffenheim klar gewonnen. Außerdem trennen sich Leverkusen und der HSV 1-1 unentschieden. Der erste FC Köln verliert bei der Meisterfeier des FC Bayern München klar mit 1-5.
0: Das war WDR aktuell.
4: Und hier ist WDR 4, Staus und stockender Verkehr im Moment auf der A40 Essen in Richtung Duisburg. Die ist zwischen dem Kreuz Kaiserberg und dem Kreuz Duisburg wegen Brückenarbeiten bis Dienstag früh gesperrt. Die A61 Mönchengladbach-Venlo ist zwischen dem Kreuz Mönchengladbach und Mackenstein in beiden Richtungen bis Montag früh um 5 gesperrt. 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Ich wünsche Ihnen gute Fahrt.
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4: Hallo zusammen, mein Name ist Bernd Brüggemann und wir verlieben uns jetzt in eine Schaufensterpuppe. Wenn Sie jetzt sagen, Brüggemann, was hast du getrunken? Nein, da gab es ja mal einen Film. Sie erinnern sich vielleicht, Frühjahr 1987 und die Musik zu dem Film, die kam von Starship. Nothing's gonna stop us now.

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Leo Sayer ist das. Bei WDR 4. Sie hören den Samstagabend, ESC-Abend momentan. Ja, und da blicken wir doch jetzt mal zurück auf einen der knappsten ESCs aller Zeiten. Das war nämlich der Eurovision Song Contest 1991. Da wurde abgestimmt und gleich zwei Teilnehmer hatten beide 146 Punkte auf dem Konto. Frankreich oder Schweden. Ja, wie im Fußball auch, macht man da eine Zweitwertung, wenn zwei Leute punktgleich sind. Gut, Tore geschossen wurden da nicht, deswegen hat man aber einfach mal geschaut, wer hat denn die meisten 12-Punkte-Wertungen bekommen? Damals musste man noch von Hand auszählen. Hat eine kleine Weile gedauert und man hat dann festgestellt, gut, da kommen wir jetzt auch nicht weiter. Beide haben jeweils 4x12 Punkte bekommen. Also ist man noch eine weitere Stufe runtergegangen. Wer hat denn die meisten 10-Punkte-Wertungen bekommen? Und dann war klar, Schweden gewinnt. 5x10 Punkte, Frankreich 2x10 Punkte. Also Schweden gewinnt vor Frankreich trotz gleicher Punktzahl. Wir haben einen Siegertitel, Captured by a Love Storm von Carola.

Eligible ist das. Bei WDR 4, der Samstagabend. Jetzt mit zwei Leuten, bei denen war irgendwann klar, ja gut, was bleibt denn anderes übrig, als Musik zu machen bei den Eltern? Cecil zum Beispiel, der war der Bruder des legendären Bobby Womack. Ja, und Linda ist die Tochter von Soul-Ikone Sam Cooke. Womack und Womack jetzt bei WDR 4 mit Uptown.

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2: 22.31 Uhr, WDR 4 ist hier, die Verkehrslage. Die A40 Essen in Richtung Duisburg ist zwischen dem Kreuz Kaiserberg und dem Kreuz Duisburg wegen Brückenarbeiten bis Dienstag früh gesperrt. Die A61 Mönchengladbach-Venlo ist zwischen dem Kreuz Mönchengladbach und Mackenstein in beiden Richtungen bis Montag um 5 gesperrt. Alle Staus in der WDR 4 App und auf wdr4.de. Gute Fahrt wünsche ich Ihnen. Sie hören den Samstagabend bei WDR 4. Mein Name ist Bernd Brüggemann. Das hier ist aus den 80ern. Like a Virgin, Madonna.

Denn Vogelberg ist das Magic Every Moment. Bei WDR 4 am Samstagabend. Schönen Gruß an Uwe. Der Uwe ist eigentlich aus Bergisch Gladbach, ist aber im Moment in Schottland und hat beschlossen, Mensch, WDR 4 nehme ich einfach mit. Das ist nett, Uwe. Zeit nehmen ist unser Stichwort jetzt. Machen wir ja viel zu selten in unserem hektischen Alltag, wenn der wirklich so hektisch ist. Und damit das nicht so bleibt, machen wir jetzt ein bisschen Entspannung mit Musik, die einfach ein bisschen länger ist. Songs von über 4 Minuten. Da fangen wir mal an mit den Chimes. I still haven't found what I'm looking for. Über 5 Minuten sogar. Lionel Richie, Do It To Me. 4,5 Minuten und ebenfalls 4,5. Lache, wenn es nicht zum Weinen reicht. Herbert Grönemeyer. Songs, für die man sich Zeit nehmen sollte. Und genau das machen wir am Samstagabend. Immer bei WDR 4.

Herbert Grönemeyer. Lache, wenn es nicht zum Weinen reicht. Bei WDR 4 am Samstagabend. Star Council sind es aus dem Jahr 84. Paul Weller war eigentlich in Großbritannien als Rocker bekannt, hat aber Lust gehabt, ein bisschen was anderes zu machen. Ich glaube, das ist ihm ganz gut gelungen mit Shout to the Top.

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1: Die Nachrichten mit Dominik Freiberger. Guten Abend. In Wien läuft das Finale des Eurovision Song Contests. An vielen Orten in Nordrhein-Westfalen schauen die Menschen gemeinsam. So auch in Köln, der Heimatstadt der deutschen Teilnehmerin Sarah Engels. Lena Wensch, WDR Köln, war am Abend auf der Schafenstraße, wo vor allem die queere Community zusammengekommen ist.
2: Auch wenn die allermeisten Zuschauer nicht an einen Sieg glauben, trauen sie Sarah Engels doch einen Platz in

0: hat sich in der Fußball-Bundesliga entschieden, welche Teams direkt absteigen. Es sind Heidenheim und St. Pauli. Die Hamburger verloren das Duell gegen Wolfsburg mit 3:1. St. Pauli-Spieler Hauke Wahl war nach Abpfiff enttäuscht.
1: Die Situation ist gerade sehr beschissen. Wir hatten so viele Chancen die Saison, wo wir uns einfach absetzen können. Wir als Mannschaft hatten häufig die Chance, irgendwie Punkte zu holen, und das haben wir einfach nicht geschafft.
0: Wolfsburg kann dagegen in der Relegation noch den Klassenerhalt schaffen. Und so spielten die NRW-Vereine Bremen-Dortmund 0:2, Gladbach-Hoffenheim 4:0, Bayern-Köln 5:1 und Leverkusen-Hamburg 1:1. Im Süden von Dorsten ist es vorhin zu einem Fehlalarm der Sirenen gekommen. Laut der Feuerwehrleitstelle war der Grund eine technische Störung. Für die Bevölkerung in Dorsten bestehe keine Gefahr. Die Behörden bitten darum, den Notruf freizuhalten.
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0: Die Fußballfans von Rot-Weiß Essen feiern das Erreichen der Relegation und den Aufstieg in die zweite Bundesliga. Beim Spiel in Ulm gewann Essen noch durch ein Tor in der Nachspielzeit und zog in der Tabelle an Duisburg vorbei. Maxi Savas, WDR Essen, war am Abend bei den Fans auf der Rüttenscheider Straße.
3: Nicht nur im Stadion in Ulm sind die Essener Fans eskaliert, sondern definitiv hier auch auf der Rü in Essen. Es gab hupende Autos, es gab Fangesänge, Menschen lagen sich in den Armen. Viele haben mir auch gesagt, genau für solche Momente, da lieben sie ihren Verein. Denn genau jetzt, das, was hier passiert, dieses Emotionale, diese Spannung und dann diese Gefühlsexplosion, das macht diesen Verein so besonders. Ein Aufstieg in die zweite Bundesliga würde den Verein natürlich sportlich und auch wirtschaftlich einen starken Schritt nach vorne bringen.
0: Und so wird das Wetter in Nordrhein-Westfalen. In der Nacht klart es gebietsweise auf, bevor zum Morgen neuer Regen aufzieht bei 7 bis 1 Grad. Morgen früh gibt's in Ostwestfalen erst noch etwas Sonne, dann breiten sich dichte Wolken und immer wieder Regenschauer aus. Auch der Nachmittag wird meist grau und nass. Dazu in Winterberg 8 Grad, in Waldbröl 14 und in Porta Westfalica 17 Grad. Das war WDR aktuell.
4: Und hier ist WDR 4 Staus und stockender Verkehr. Im Moment auf der A40 Essen-Duisburg. Zwischen dem Kreuz Kaiserberg und dem Kreuz Duisburg Brückenarbeiten. Vollsperrung bis Dienstag früh. Die A61 Mönchengladbach-Venlo ist zwischen dem Kreuz Mönchengladbach und Mackenstein in beiden Richtungen bis Montag um 5 gesperrt. 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Ich wünsche Ihnen gute Fahrt.
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4: Mit Bernd Brüggemann. Das ist schön, dass Sie bei uns sind. Und wie Sie es von uns gewohnt sind, ab 23 Uhr wundervolle Live-Musik. Legen wir los mit einer Frau, die ziemlich oft in Las Vegas gewesen ist. Ihre Las Vegas-Show A New Day im Colosseum im Caesars Palace. Die hat sie ein paar Mal auch mitschneiden lassen. Und wir hören jetzt eine Aufnahme aus dem November 2003, 2004 dann veröffentlicht worden. Celine Dion, I Drove All Night.

Johnny Logan ist es. In unserer Live-Stunde am Samstagabend bei WDR 4. Das war live 2015 in Köln. Sie werden es gemerkt haben, da waren ein paar Instrumente mehr als sonst auf der Bühne und Menschen, die diese Instrumente gespielt haben, natürlich auch. Das war das WDR-Funkhausorchester. Johnny Logan lässt sich sehr gerne von eben jenem Funkhausorchester begleiten. Passierte auch schon mehrmals. Genau übrigens wie beim nächsten Künstler, den wir hören, Max Mutzke. Und damit sind wir auch so ein bisschen wieder bei unserem ESC-Thema, weil Hold Me Now, na klar, selbstverständlich, Siegertitel beim Eurovision Song Contest 1987 in Brüssel. Und auch Max Mutzke war ja schon mal beim Eurovision Song Contest mit dabei. Wir hören Can't Wait Until Tonight, live mit dem WDR Funkhausorchester.

Und jetzt machen wir auf La, damit es lauter ist. La, la, la. Wahnsinn, wie die singen können, oder? Ein großen Applaus für das singende Orchester, Ladies! Und wir alle zusammen, come on!

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Max Mutzke live in Köln 2020 mit dem WDR Funkhausorchester zusammen. Die Welt hinter Glas. Am Samstagabend die Live-Stunde bei WDR 4. Während in Wien beim Eurovision Song Contest gerade der Schnelldurchlauf läuft, das heißt, es haben alle 25 Teilnehmerinnen und Teilnehmer gesungen. Jetzt warten wir auf die entsprechenden Wertungen. Ja, und während wir warten, hören wir natürlich weiter Live-Musik. Paul McCartney habe ich jetzt zweimal für Sie live von der USA-Tournee 2002. We Can Work It Out und Every Night.

Die Akustikecke bei der Live USA Tour 2002. Paul McCartney war das. BDR4 hier, die Verkehrslage. Auf der A40 Essen-Duisburg ist zwischen dem Kreuz Kaiserberg und dem Kreuz Duisburg wegen Brückenarbeiten die Autobahn bis Dienstag früh gesperrt. Und die A61 Mönchengladbach-Venlo ist zwischen dem Kreuz Mönchengladbach und Mackenstein in beiden Richtungen bis Montag um 5 gesperrt. 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Mein Name ist Bernd Brüggemann und wir haben jetzt fantastische Live-Musik von Roxette in Santiago de Chile aus dem Jahr 2012. Zwei ihrer ganz, ganz großen Hits. It Must Have Been Love und wir legen los mit Listen to Your Heart. Roxette live bei WDR 4.

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Roxette, live in Santiago de Chile aus dem Jahr 2012. Das Ganze am Samstagabend bei WDR 4 in unserer Live-Stunde. Die nächsten beiden, Paul McCartney haben wir schon gehabt, das war ja nur ein Viertel Beatles. Dann nehmen wir jetzt ein zweites Viertel. George Harrison, Here Comes the Sun, live in Japan 1991. Ja, und wie toll Eric Clapton live ist, davon konnten wir uns in Köln gerade eben überzeugen. Da war er nämlich auf Tournee. 2012 hat er ein Unplugged-Album veröffentlicht und genau daraus hören wir gleich Alberta.

Auch das funktioniert wundervoll in einer sehr, sehr ruhigen Version. Die Lighthouse Family, hi. Quasi unplugged in der Live Royal Albert Hall in London. Das war der Samstagabend bei WDR 4. Mein Name ist Bernd Brüggemann. Schön, dass Sie Zeit für uns hatten. Robert Palmer wie noch für Sie. Einer seiner ganz frühen Hits aus den 70ern. Best of both worlds.

0: 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Die Nachrichten mit Lukas Haag. Guten Abend. In Modena in Norditalien ist ein Mann mit dem Auto in eine Gruppe von Fußgängern gerast und hat dabei 8 Menschen zum Teil schwer verletzt. Laut Augenzeugen flüchtete er mit einem Messer in der Hand. Mehrere Passanten konnten den Mann überwältigen. Was bislang zu seinem Motiv bekannt ist, erklärt Verena Schelter, WDR Rom.
1: Also es heißt von Ermittlungsbehörden, dass es eher keine Anzeichen darauf gibt, dass es sich dabei um ein islamistisches Attentat handeln soll. Der Mann wurde mittlerweile verhaftet. Er befindet sich in der Prokura, das ist sowas Ähnliches wie die Staatsanwaltschaft, und wird da vernommen. Der Mann ist Anfang 30, stammt aus Bergamo, soll Wirtschaft studiert haben und Zeugen sollen ausgesagt haben, dass der Mann möglicherweise alkoholisiert gewesen sein soll oder auch unter Drogen stand. Das wurde bislang aber noch nicht bestätigt. Andere Hinweise, die es wohl aus Ermittlungskreisen gibt, was aber auch noch nicht offiziell bestätigt wurde, sondern nur Medienberichten darüber, ist, dass der Mann psychisch erkrankt sein soll.
0: In Wien läuft das Finale des Eurovision Song Contests. Inzwischen sind alle Künstler aufgetreten. Jetzt folgt die Punktevergabe. Die deutsche Teilnehmerin Sarah Engels aus Köln war am Abend schon früh dran.

0: Aachen gestartet ist.
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0: In der Fußball-Bundesliga steht nach dem letzten Spieltag der Saison fest, wer direkt absteigt. Es sind St. Pauli und Heidenheim, die beide verloren. Durch den 3:1-Sieg gegen St. Pauli hat Wolfsburg in der Relegation die Chance, die Klasse doch zu halten. Über die weiteren Ergebnisse Benedikt Kaninski, WDR Sport.
2: Trotz eines späten Ausgleichstreffers gegen Frankfurt bucht der VfB Stuttgart das Ticket für die Champions League. Auch der SC Freiburg spielt nach einem 4:1-Sieg gegen Leipzig nächste Saison international. Borussia Dortmund und Borussia Mönchengladbach haben ihre jeweiligen Duelle gegen Bremen und Hoffenheim klar gewonnen. Außerdem trennen sich Leverkusen und der HSV 1:1 unentschieden. Der erste FC Köln verliert bei der Meisterfeier des FC Bayern München klar mit 1:5.
0: Das Wetter für Nordrhein-Westfalen. In der Nacht zieht Regen auf bei noch zwischen 7 und 1 Grad. Der Tag startet oft sonnig, danach zieht es sich aber wieder zu und es kommen auch Schauer runter. Dazu in Brilon bis 14 Grad, in Dienstlaken sind 15, in Duisburg bis 16 Grad drin. Am Montag dann auch mehr Wolken als Sonne und immer wieder nass bei bis 18 Grad. Das war WDR aktuell.
3: Dankeschön für die ersten Nachrichten des neuen Tages. Damit starten wir gut informiert in diesen Sonntag. Und hier ist jetzt noch der Verkehrsservice in der ARD-Hitnacht. Die A39 Richtung Wolfsburg ist zwischen Bad Deckenstedt und Westerlinde wegen Aufräumarbeiten gesperrt. Die A40 Essen Richtung Duisburg ist zwischen Kreuz Kaiserberg und Kreuz Duisburg wegen Brückenarbeiten bis Dienstag früh gesperrt. Die A61 ist zwischen Kreuz Mönchengladbach und Mackenstein in beiden Richtungen gesperrt, das ganze Wochenende über. Und die A67 Darmstadt Richtung Mannheim ist zwischen Lorsch und Vierenheimer Dreieck wegen Bauarbeiten das ganze Wochenende über gesperrt. Umleitungsempfehlung ab dem Darmstädter Kreuz über die parallel verlaufende A5. Ihnen unterwegs eine muntere und sichere Fahrt durch die Nacht.
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3: Mit Hanno Bauer in Magdeburg. Ich grüße schön. Und rein geht's in den Sonntag, Freunde. Und das mit laufend guter Musik, die von uns bereits bestens gewertet an den Start geht. Und das völlig ohne überkandidelte Bühnenbilder oder Feuereffekte. Also, feuerfrei jetzt für die Flying Pickets und

0: Only You. Hier geht es ausschließlich um Text und Gesang. Wenn es denn beim ESC auch so wäre. Viele kritisieren ja, dass da zu viel auf optische Effekte oder schrille Choreografie Wert gelegt wird. Rosi in Leipzig, eine unserer treuesten Seelen in der Radiofamilie der ARD-Hitnacht. Rosi jedenfalls hat auch Positives beizutragen zum größten Musikwettbewerb der Welt. Sie hat mir gerade geschrieben, gut finde ich ja beim ESC die Audiodeskription, damit auch Blinde und Sehgeschädigte optische Eindrücke erhalten. Über die Ohren. Lieber Hanno, noch ein kurzer lieber Gruß zur Nacht und hoffentlich nicht zu viele Verkehrsmeldungen, damit die ESC-Nacht flutschen kann. Es grüßt die Rosi und ich, liebe Rosi, grüße zurück und schon kommt auch schon wieder eine Falschfahrermeldung. So ist es nun mal. Achtung bitte, Falschfahrer auf der B5 zwischen Wustermark Ost und Dalgo Döberitz. Hier ist ein Falschfahrer unterwegs. Bitte ganz rechts fahren, nicht überholen. Auf der B5 Nauen-Charlottenburg zwischen Wustermark Ost und Dalgo Döberitz ist ein Falschfahrer gemeldet worden. Bitte Vorsicht hier in beiden Richtungen.
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0: Ganz liebe Grüße zurück an Rosi in Leipzig und ja, danke für den schönen Wunsch. Man kann es ja mal versuchen. Geholfen hat es allerdings leider nicht viel. Leanne Rimes jetzt hier in der ARD-Hitnacht. Can't Fight the Moonlight.

0:15 ist es. Hier noch einmal die Erinnerung. Achtung bitte, es ist ein Falschfahrer unterwegs auf der B5 Nauen-Charlottenburg. Zwischen Wustermark-Ost und Dalgo-Döberitz ist der Falschfahrer gemeldet worden und es gab noch keine Entwarnung. Bitte weiter rechts fahren, nicht überholen und Vorsicht hier in beiden Richtungen. Auf der B5 zwischen Wustermark-Ost und Dalgo-Döberitz ist ein Falschfahrer gemeldet. Hier ist die ARD-Hitnacht. Mit der Auszählung der ESC-Stimmen gerade im Fernsehen. Und ich muss mal sagen, das ist wieder dieser tricky Part, bei dem ich nun überhaupt keine Ahnung habe, wie es denn eigentlich funktioniert. Also wie da die Stimmen vergeben werden und was der Einfluss der Jury ist. Auf jeden Fall die, die abgestimmt haben per Telefon, per SMS oder auch in der ESC-App, haben ja ihren Beitrag geleistet zu sagen, oh, jetzt gibt's auch gerade die Entwarnung. Dann sage ich die doch gleich nochmal durch. B5, Nauen-Charlottenburg, kein Falschfahrer mehr. Zwischen Wustermark-Ost und Dalgo-Döberitz ist alles wieder okay. Das ist sehr schön, dass es jetzt auch gerade noch die Entwarnung gab. Ja, also der Part, der mir nun überhaupt nicht irgendwie logisch einleuchtet, der läuft jetzt gerade im Fernsehen ab. Die Nummern ändern sich und die Platzierungen ändern sich. Eins geht hoch, eins geht wieder weiter runter. Und das ist also so nun überhaupt nicht meine Welt, diese Statistik, die Zahlen dahinter, also das mag ich nun gar nicht. Und Peter, dem geht's gleich ganz generell so, hat geschrieben, von der Sonneninsel Fehmarn, moin, mir ist euer Programm und eure Musik wesentlich lieber als der Eurovision Song Contest 2026. Die Musik, wenn man sie so bezeichnen kann, ist überhaupt nichts für meine Frau und mich. Macht weiter mit eurem tollen Programm. Liebe Grüße. Und Peter, ich grüße ganz lieb zurück. Dankeschön für die E-Mail an ard-hitnacht@mdr.de.

0: Der kurioseste Wunsch heute Abend kommt ja wohl von Mario und von Iris aus Lengerich in Westfalen, die mir geschrieben haben, lieber Hanno, zum Thema Song Contest oder ARD Hitnacht, möchten wir anmerken, wir können gar nicht anders als die ARD Hitnacht zu hören. Deine Radiofamilie unterstützt dich doch gerne, daran ändert auch der ESC nichts. Wir hätten da allerdings eine Idee, die uns dazu veranlassen würde, im kommenden Jahr doch mit dem Grand Prix dabei zu sein, und Deutschland würde dann bestimmt auch den ersten Platz machen. Unser Vorschlag ist, im kommenden Jahr wird Deutschland durch Hanno Bauer und Barbara Schöneberger präsentiert mit dem alten Roy Black Klassiker Schön ist es auf der Welt zu sein. Wenn du möchtest, darfst du bestimmt auch als Anita verkleidet auftreten. Hey, ihr habt echt komische Vorstellungen, ihr beiden. Sehr lustig. Was hältst du von diesem Vorschlag? Ja, wer ist dann der Igel, wer das Stachelschwein?
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0: Das muss jetzt übrigens nicht kommentiert werden, das reicht auch so. Hier ist die ARD-Hitnacht. Right beside you. 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Mit Sophie B. Hawkins. Schöne Grüße zurück nach Lengerich.

0: Right Beside You. Diese Nachtsendung immer dort, wo Sie unterwegs sind. Und das natürlich auch mitten in der Nacht. 0.30 Uhr ist es jetzt ganz genau. Zeit für den Verkehrsservice der ARD-Hitnacht. Die A39 Richtung Wolfsburg ist zwischen Bad Deckenstedt und Westerlinde wegen Aufräumarbeiten gesperrt. Die A40 Essen Richtung Duisburg ist zwischen Kreuz Kaiserberg und Kreuz Duisburg wegen Brückenarbeiten gesperrt, das ganze Wochenende lang. Ebenfalls das ganze Wochenende lang gesperrt die A61 zwischen dem Kreuz Mönchengladbach und Mackenstein in beiden Richtungen. Und die A67 Darmstadt Richtung Mannheim ist zwischen Lorsch und Vierenheimer Dreieck wegen Bauarbeiten ebenfalls gesperrt bis Montag früh. Umleitungsempfehlung ab Darmstädter Kreuz über die parallel verlaufende A5.
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0: Mit Hanno Bauer in Magdeburg. Grüß Sie.

Alles brennt. Johannes Oerding, hier ist die ARD-Hitnacht in Flammen. Und das ist auch kein Wunder nach dem vielen Bühnenfeuer beim ESC heute Nacht. Und Sarah Engels hat da ja ordentlich mit ihrem Feuer dazu beigetragen. Gleich Starter Nummer 2 war's gestern Abend. Und zurzeit läuft immer noch die Auszählung. Und ich muss mal sagen, die Wetten im Internet, die spiegeln bis jetzt nicht wirklich den aktuellen Punkteverteilungsspiegel wider. Ja, also da liegt jetzt zum Beispiel Bulgarien mit ihrer Bunga-Bunga-Party. Ach nee, das heißt ja gar nicht Bunga-Bunga. Bangarenga hat Bulgarien den Song genannt. Die liegen zurzeit relativ weit vorne. Könnte ja sogar zum Sieg reichen auf 2 Australia mit dem australischen Superstar. Und dem aus dem Piano hochgefahrenen Katzenkratzbaum, wo sie dann auch noch hochgeklettert ist. Ah nein, hochgeliftet wurde sie damit. Und Frankreich natürlich zurzeit auch ziemlich weit vorne. Ja, aber die Auszählung ist noch längst nicht vorbei und ich habe es in den letzten Jahren ja schon begriffen. Immer wenn man denkt, okay, da kann man sich jetzt so langsam drauf verlassen, da gab es dann immer noch den Twist, also den Punkt, wo dann einfach alles anders wurde und deswegen bleiben wir noch ganz ruhig und entspannt. Und Sie ja sowieso, weil wir genießen einfach mal unsere Musik, die wir hier so haben in der Sendung. Hier ist die Nachtsendung für ganz Deutschland.

Hier ist die ARD Hitnacht, 0.46 Uhr ist es und gerade werden die Publikumspunkte vergeben. Deutschland hat gerade 0 Punkte erhalten. Das heißt allerdings nicht, dass keiner für Deutschland abgestimmt wird, sondern nur die 12 Punkte werden geheimst und dann verteilt. Also Deutschland 0 Punkte mit Sarah Engels. Aber dabei gewesen ist sie auf jeden Fall. Ich hab's gesehen. Als Zweite. Hier ist die ARD Hitnacht. Jetzt mit Musik von Jimmy Cliff und der macht diese Nacht erstmal zur Reggae Night.

Hier ist die ARD Hitnacht. Und gerade eben schieben sich die Plätze wieder von vorn nach hinten und so weiter und so fort. Ja, so wie wir das auch schon in den letzten Jahren immer mal gesehen haben. Da stehen plötzlich ganz andere oben als vorher noch, als die Jurypunkte durchgegeben wurden. Und Andrea hat mich gerade eben nochmal drauf aufmerksam gemacht. Hallo Hanno, liebes Rundfunkteam, das stimmt nicht. Deutschland hat 8 Punkte bekommen. Liebe Grüße, Andrea aus NB, wo Nürnberg wahrscheinlich dann, ja? Also schöne Grüße dorthin zurück. Während Kilian geschrieben hat, moin Hanno Bauer, wird der Gewinner vom diesjährigen ESC, sobald das Ergebnis bekannt gegeben wird, auch in der ARD Hitnacht durchgegeben. Ja doch, natürlich, Kilian, überhaupt keine Frage. Dann hat sich, Rudi aus dem Nachtdienst in Aischgrund gemeldet. Servus Hanno, Servus BA1, wo ich das gerade höre. Ich habe die ESC-Taste am Computer gedrückt und gar nichts ist passiert. Also ESC-Taste für Escape, Flucht oder Entkommen befindet sich meist oben links auf der Tastatur. Ihre Hauptaufgabe ist es, Aktionen abzubrechen, Dialogfenster zu schließen und aus dem Vollbildmodus in die normale Ansicht zurückzukehren. Na dann, versuchen wir mal, in die normale Ansicht wieder zurückzukehren. Wird auf jeden Fall spannend.

So, das war also der Hanno-Song, der jetzt gerade mal im Radio lief. Hanno. Ja, der hat uns schon fast aus der Stunde herausgeschmeichelt. Und in Wien in der Stadthalle wird jetzt gleich der Gewinner-Song bekannt gegeben. Das ist allerdings etwas, was genau mit unserer Live-Sendung in Kollision kommt. 0:58 Uhr haben wir es. In 2 Minuten die aktuellen Nachrichten. Bis dahin die Boxtops.

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1: Die Nachrichten mit Lukas Haack. Guten Morgen. Der gestrandete Buckelwal, der mit einer aufwendigen Rettungsaktion in die Nordsee geschleppt wurde, ist tot. Vor der dänischen Küste war Ende der Woche ein toter Wal angeschwemmt worden, der von der Beschreibung her zu dem geretteten Wal gepasst hat. Jetzt hat die Tierärztin, die bei der Rettungsinitiative dabei war, bestätigt, dass es sich um dasselbe Tier handelt.
2: Damit wir dann wirklich Sicherheit bekommen haben, dass das der richtige Tracker ist, haben die den vor Ort abgebaut. Und ich habe dann später die Trackernummer verglichen und konnte dann endgültig sagen, ja, das ist genau der Tracker, den wir verbaut haben.
1: Der Wal hatte sich in der Ostsee verirrt und war da über Wochen immer wieder an der deutschen Küste gestrandet. Eine private Initiative brachte ihn dann in die Nordsee. Mehrere Experten hatten schon kurz nach der Aktion gemutmaßt, dass die Überlebenschancen für den stark geschwächten Wal gering sind. Beim Eurovision Song Contest sind gerade die letzten Punkte verteilt worden. Bulgarien hat gewonnen. Für Deutschland sah es nicht so gut aus. Es ist auf Platz 23 von 25 Ländern gelandet. In Modena in Italien ist ein Mann in eine Gruppe Fußgänger gerast. 8 Menschen wurden dabei verletzt, 4 von ihnen schwer. Eine der Schwerverletzten ist laut dem Bürgermeister von Modena eine Frau aus Deutschland. Der Fahrer des Wagens wurde festgenommen. Er hatte nach der Fahrt noch versucht, Passanten mit einem Messer zu verletzen.
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1: Die Fußballfans von Rot-Weiß Essen feiern das Erreichen der Relegation um den Aufstieg in die zweite Liga. Beim Spiel in Ulm gewann Essen noch durch ein Tor in der Nachspielzeit und zog in der Tabelle an Duisburg vorbei. Maxi Savas, WDR Essen, war am Abend bei den Fans auf der Rüttenscheider Straße.
3: Nicht nur im Stadion in Ulm sind die Essener Fans eskaliert, sondern definitiv hier auch auf der Rü in Essen eskaliert.

0: Nationalmannschaft eigentlich schon beendet. Nagelsmann war am Abend im ZDF zu Gast. Zu den Spekulationen wollte er aber noch nichts sagen. Und das Wetter in Nordrhein-Westfalen. In der Nacht zieht vom Rheinland her neuer Regen auf, dazu zwischen 1 und 7 Grad. Der Tag geht dann teilweise noch mit Sonne los, nachher ziehen dann aber wieder verbreitet Wolken auf, die auch Regen bringen. Dazu in Bad Berleburg höchstens bis 12 Grad, Nettersheim kommt auf 13, in Olpe sind bis 15 Grad drin. Morgen ist es dann auch oft grau, vereinzelt kommen Gewitter runter, dazu sind bis 18 Grad drin. Das war WDR aktuell.
1: Na, da lag ich doch vorhin gar nicht so schlecht, als ich auf Bulgarien und Bangaranga oder Bunga Bunga, wie es manche genannt haben, getippt habe. Jetzt gerade läuft der Gewinnersong. Bulgarien, Dara ist's. So, und damit jetzt ganz schnell zum Verkehrsservice der ARD. Hitnacht, Achtung, Falschfahrer auf der B217 zwischen Bad Münder am Deister und Völksen kommt ein Falschfahrer entgegen. Fahren Sie bitte ganz rechts, überholen Sie nicht. Auf der B217 zwischen Bad Münder am Deister und Völksen ist ein Falschfahrer unterwegs. Vorsicht hier in beiden Richtungen. Dann die A1 Lübeck Richtung Hamburg ist in Höhe Hamburg-Motfleet nach einem Unfall gesperrt. Die A39 Richtung Wolfsburg ist zwischen Bad Deckenstedt und Westerlinde wegen Aufräumarbeiten gesperrt. Die A40 Essen Richtung Duisburg ist zwischen Kreuz Kaiserberg und Kreuz Duisburg wegen Brückenarbeiten bis Dienstag früh gesperrt. Die A61 ist zwischen Kreuz Mönchengladbach und Mackenstein in beiden Richtungen das ganze Wochenende über gesperrt. Die A67 Darmstadt Richtung Mannheim ist zwischen Lorsch und Vierenheimer Dreieck ebenfalls das ganze Wochenende über gesperrt. Und A96 noch Lindau Richtung München. Hier ist zwischen Dreieck München Südwest und Tunnel Gräfeling nach einem Unfall gesperrt. Gute Fahrt Ihnen in den Sonntag hinein.
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1: Mit Hanno Bauer in Magdeburg und wir lassen diese Stunde ganz ruhig und entspannt angehen, während auf der Bühne beim ESC in Wien in der Stadthalle noch Dara, eine der bekanntesten Popkünstlerinnen Bulgariens, auf der Bühne steht und ihren

0: Das Goldfeld erreicht mit Fields of Gold gerade eben zum Sendebeginn und dann auch noch die völlig veraltete Aussage, die Sonne schiene immer im Fernsehen, ja, aha, the sun always shines on TV. Und das, wo wir doch gerade beim ESC dieses Jahr gesehen haben, was es alles für Elemente gibt, vom Schneefall Belgiens über das massive Großfeuer beim deutschen ESC-Beitrag Fire von Sarah Engels. Und am Ende wurde es so spannend, also ich sage ja, der Abstimmungs- und Auszählungsphase kann ich nun so überhaupt gar nichts abgewinnen. Am Ende standen plötzlich Israel fast punktegleich mit Bulgarien und genau zu unserer 1 Uhr Nachrichtenzeit konnte dann das Publikum in Wien jubeln. Bulgaria wurde da geschrien.
1: Der Sieger des Eurovision Song Contest 2026 heißt Bulgarien.
0: Und Bulgarien, das bedeutet in diesem Falle also Dara. Und Dara, eine der bekanntesten Popkünstlerinnen Bulgariens, mit ihrem Bangaranga. So also klingt der Sieger des diesjährigen Eurovision Song Contest. Herzlichen Glückwunsch nach Bulgarien. Und ja, der deutsche Beitrag hat sich, ich würde mal sagen, gut geschlagen. Zwar auf Platz 23 gelandet, aber was bedeutet das schon? Also gut gesungen war's. Und es war auch ein sehr schönes Lied. Sarah Engels, hätte ich beinahe noch Englisch ausgesprochen, mein Gott, mit ihrem Fire. Aber so ist das, wenn auch die deutschen Teilnehmer dann auf Englisch singen. Genau, Sarah Engels mit Fire. Auf Platz 23 gekommen, wenige Publikumspunkte bekommen und auch wenige Stimmen der Jury. Naja, und zusammengezählt Platz 23, auch damit muss man leben. Da es ein schöner Song ist, werden wir hier in der ARD-Hitnacht jetzt nochmal die 3 Minuten hören, die uns Sarah Engels beschert hat, gleich als Platz 2 mit ihrem Auftritt am frühen Samstagabend, möchte ich sagen.

0: 12 Punkte insgesamt gab es für Sarah Engels mit ihrem feurigen Feuerhit Fire. Ja, schöne Dance-Nummer, die garantiert in den Pop-Radio-Wellen weltweit öfter mal gespielt werden wird und vielleicht auch nicht ganz so schnell in Vergessenheit gerät. Christian hat geschrieben an unsere E-Mail-Adresse ard-hitnacht@mdr.de: Ich habe mir vorhin mal die erste halbe Stunde vom ESC angeschaut und das hat mir auch gereicht. Gut, dass du mich über das Ergebnis informiert hast. Noch eine schöne Sendung. Ja, dann sage ich mal Dankeschön und wünsche eine gute Nacht uns allen.
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0: Und das auch noch mit Musik von One Republic. Good Life. Hier ist die ARD-Hitnacht. 21 ist es.

Ein Song mit Pfiff. Und liebe Grüße von Petra kommen rein. Unterschrieben hat sie mit Peti. Peti hat geschrieben, lieber Hanno, das ist doch irgendwie gemein, die arme Sarah. Das hat sie wirklich nicht verdient. Kann uns denn keiner leiden? Und dahinter ein Zwinkersmiley. Aufstehen, Krönchen richten, weitermachen. Dir eine schöne Nachtschicht. Wir lassen uns doch die Laune dadurch nicht vermiesen. Solche Zuschriften wie von Peti, die gefallen mir. Ganz liebe Grüße zurück. Ich mag Optimisten. Optimisten, die dann sagen, naja, Platz 23 von 25, hey, wir waren diesmal nicht die Letzten. Da gibt's Entwicklungspotenzial.

0: Dr. Hook and the Medicine Show haben uns hier an die 1.30 Uhr Marke gebracht. Und damit Zeit für den Verkehrsservice der ARD Hitnacht. Achtung bitte, noch immer keine Entwarnung zum Falschfahrer von der Bundesstraße 217 zwischen Bad Münder, Alm, Deister und Völksen ist immer noch der Falschfahrer, die Falschfahrerin gemeldet. Vorsicht hier in beiden Richtungen. Die A1 Lübeck Richtung Fehmarn ist zwischen Seretz und Ratekau wegen einer Nachtbaustelle bis 3 Uhr gesperrt. Umleitung ist die U83. Die A1 Lübeck Richtung Hamburg ist in Höhe Hamburg-Moorfleet nach einem Unfall gesperrt. Die A39 Richtung Wolfsburg ist zwischen Bad Eckenstedt und Westerlinde wegen Aufräumarbeiten gesperrt. Die A40 Essen Richtung Duisburg ist zwischen Kreuz Kaiserberg und Kreuz Duisburg wegen Brückenarbeiten bis Dienstag früh gesperrt. Dann beiderseits gesperrt ist die A61 zwischen Kreuz München-Gladbach und Mackenstein. Und die Autobahn 67 Darmstadt Richtung Mannheim ist zwischen Lorsch und Viernheimer Dreieck gesperrt wegen Bauarbeiten. Umleitungsempfehlung ab dem Darmstädter Kreuz über die parallel verlaufende A5. Die A96 Lindau Richtung München ist zwischen Dreieck München Südwest und Tunnel Gräfelfing nach einem Unfall gesperrt.
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0: Hanne Bauer ist hier in Magdeburg.

Die Dire Straits, Calling Elvis. Großartige musikalische Nummer, die wir hier gerade gehört haben. In der ARD-Hitnacht. Und ja, jetzt nochmal so ein bisschen auf den ESC geschaut, ja. Was ja so ein paar Kuriositäten immer mit sich bringt. Wir haben gehört, Bulgarien, Dara hat gewonnen mit ihrem Bangaranga oder Bangaranga. Und Thorsten Schorn, der deutsche Kommentator, hat sich wirklich gut geschlagen und hat auch noch dieses hier für uns gerade eben gepostet. Er hat gesagt, dass drei Lieder, also alle drei Lieder, die ein wenig Deutsch in ihren Texten hatten, auf den letzten drei Plätzen gelandet sind. Also auf Platz 23 Deutschland selbst, Sarah Engels, Fire. 24 Österreich, Cosmo, der ja seinen Tanzschein unbedingt dabei haben wollte, um in den Club gelassen zu werden. Und ganz hinten, hinter uns noch Großbritannien, Lock Mum, 1, 2, 3. Also, der die allerwenigsten Punkte und auf Platz 25 geblieben. Ja, so ist es dann doch so, wie das Matthias aus Flensburg gestern geschrieben hat. Immer wenn der deutsche Beitrag vorher schon so in Grund und Boden geredet wird, dann kommen dann die Briten noch um die Ecke und man sagt sich, um Gottes Willen, es geht immer noch ein Stückchen schlechter als unser eigener Beitrag.

Hier ist die ARD-Hitnacht und Dani hat geschrieben aus Rheinland-Pfalz, Meisenheim. Irgendwie habe ich das Gefühl, dass es seit Gildo Horn immer dasselbe ist. Letzter Bundesliga-Spieltag und ESC fallen zusammen. Nachmittags Bayern deutscher Meister, nachts Deutschland beim ESC meistens auf den letzten Plätzen. Und ja, da ist ja noch die ARD-Hitnacht, die dann wieder an schöne Momente erinnert, als man noch eine Kassette brauchte, um gute Musik im Walkman zu bekommen. Dani, genau so ist das. Also, wir haben das extra so geplant, ja. Also, genau das im Ablauf. Also, erstmal, dass Bayern deutscher Meister wird, ist ja sowieso immer vorher schon klar. Und das mit der deutschen Platzierung, naja, das ist ja auch schon eingespielt. Also, sehr gut beobachtet. Unser geheimer Verschwörungsplan sozusagen nicht nur beinahe, sondern wirklich diesmal aufgeflogen. Und deswegen schöne Grüße zurück nach Rheinland-Pfalz, nach Meisenheim. Und bitte nicht weitersagen. Wir tun's ja auch nicht im Radio.

Maria Mena. Das ist zum Beispiel einer dieser Songs, den ich so gerne und so beruhigend finde, den ich so gerne höre und so beruhigend finde im Radio. Immer wieder gerne bei uns in der Nachtsendung. Oh, und wer lacht hier? Ah ja, das ist schon das Stimmengemurmel und das Gelächter bei Janet Jackson, die diese Stunde schon fast beendet mit ihrem Ups Now. Simply Red sind dann noch dabei mit Only Love.

0: 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Die Nachrichten mit Lukas Haack. Guten Morgen. Bulgarien hat in der Nacht überraschend den Eurovision Song Contest gewonnen. Das Land gehörte vor der Show nicht zu den Top-Favoriten, ließ Israel auf Platz 2 und Rumänien auf Platz 3, aber mit weitem Abstand hinter sich. Aus Wien berichtet Oliver Schosch.
1: Es war ein sensationeller Sieg für Dara aus Bulgarien mit riesigem Abstand. Sie holte 516 Punkte, 173 Punkte mehr als der zweitplatzierte Noam Betan aus Israel. Bulgarien bekam sowohl die meisten Jurystimmen als auch die meisten Publikumsstimmen. Im kommenden Jahr findet der Eurovision Song Contest also zum allerersten Mal in Bulgarien statt. Der große Favorit Finnland landete nur auf Platz 6. Sehr enttäuschend verlief der Abend auch für Deutschland und Sarah Engels. Sie erreichte mit 12 Punkten nur Platz 23 und wurde Drittletzte.
0: In Modena in Italien sind 8 Menschen verletzt worden, als ein Auto in eine Gruppe Fußgänger gerast ist. 4 von ihnen wurden schwer verletzt, darunter auch eine Deutsche. Der Wagen krachte danach in ein Schaufenster. Der Fahrer stieg aus und soll dann Passanten mit einem Messer angegriffen haben. Er konnte überwältigt und festgenommen werden. An der deutsch-dänischen Küste wurde der angeschwemmte tote Buckelwal identifiziert. Es handelt sich um das Tier, das an der deutschen Küste über Wochen mehrfach gestrandet war und dann von einer Rettungsinitiative wieder ins offene Meer geschleppt wurde. An dem Kadaver wurde der Sender gefunden, der bei dem Rettungsversuch an dem Wal befestigt wurde. In der Fußball-Bundesliga steht nach dem letzten Spieltag fest, welche Teams direkt absteigen. Es sind Heidenheim und St. Pauli. Wolfsburg muss in die Relegation. In der oberen Tabellenhälfte hat Stuttgart sich noch den letzten offenen Champions-League-Platz gesichert.
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0: Auf einer Kirmes in Köln sind 2 Polizisten angegriffen und verletzt worden. Ausgangspunkt war offenbar ein Streit auf dem Inselfest im Stadtteil Zündorf. Julia Küppers für WDR aktuell.
3: Die Polizei hat 2 18-Jährige in Gewahrsam genommen und einen 17-Jährigen den Erziehungsberechtigten übergeben. Sie sollen die beiden Polizisten geschlagen haben, sodass sie mit Verletzungen in ein Krankenhaus gebracht werden mussten. Hintergrund war ein Streit zwischen 2 Personengruppen, bei dem die Polizisten schlichten sollten. Als sie Platzverweise aussprachen, schlugen die jungen Männer auf sie ein. Weitere Einsatzkräfte, darunter auch ein Polizeihubschrauber, wurden hinzugezogen.